0: Neumarkt erschossen worden. Das teilte die Polizei mit. Der bewaffnete Tatverdächtige hielt sich in der Nacht immer noch in einem Wohnhaus in Berngau verschanzt. Der Mann soll bei einer routinemäßigen Überprüfung auf die beiden Beschäftigten geschossen haben. Die bevorstehende Grippewelle wird traditionell für steigende Krankentage unter Beschäftigten sorgen. Über das ganze Jahr betrachtet sorgen vor allem psychische Erkrankungen für Fehlzeiten im Job. Das geht aus einer Auswertung der AOK hervor.
1: Auch wenn Atemwegserkrankungen weiterhin die häufigste Ursache für Krankmeldungen sind, sie dauern meist nicht lange. Die meisten sind bei Grippe oder Erkältung im Schnitt knapp 6 Tage krankgeschrieben. Beschäftigte mit psychischen Erkrankungen fehlten dagegen im vergangenen Jahr durchschnittlich fast einen Monat. Besonders betroffen davon sind laut der AOK-Studie Beschäftigte in Callcentern und in der Pflege- oder Kinderbetreuung. Als größte Risikofaktoren für Depressionen oder Burnout sehen Experten neben der Dauerbelastung und ständigen Erreichbarkeit im Job auch politische Krisen. Diana Kramer, Nachrichtenredaktion.
0: Im Bundestag ist in erster Lesung über die Pläne der Bundesregierung für eine Einkommensteuerreform debattiert worden. Während SPD-Finanzminister Klingbeil für die Pläne warb, gab es Kritik von der Opposition. Und auch der Regierungspartner Union ist nicht vollkommen zufrieden.
2: Eine Familie mit 2 Kindern, in der beide Elternteile für ein mittleres Einkommen arbeiten gehen, habe durch die Reform 600 Euro mehr im Jahr zur Verfügung, argumentiert Klingbeil, der von einer Entlastung für die Mitte der Gesellschaft spricht. Finanziert werden soll das durch höhere Steuern für alle, die besonders viel verdienen. Die Opposition sagt, angesichts stark steigender Preise bringe die Reform nichts. Noch mehr Entlastung wünscht sich auch die Union. Klingbeil gab sich offen für Ideen. Jan-Henner Reitzer, Nachrichtenredaktion.
0: Frankreich reagiert auf die anhaltenden Schulproteste. Premier Le Cornu hat den kurzfristigen Einsatz von über 3000 Vertretungslehrern angekündigt. Vor allem für die 114 Gymnasien, wo der Lehrermangel am drängendsten sei. Der Premier stellte auch zusätzliches Geld in Aussicht. Die Regierung werde Änderungsanträge zum Haushalt 2027 einbringen, so Le Cornu.
3: Das Wetter.
4: Ab und an Regen, aber auch trockene Abschnitte sind dabei. Jetzt in der Nacht und in den frühen Morgenstunden 9 bis 5 Grad. Im Bergland nur 3 Grad. Es kann auch neblig sein. Tagsüber dann viele Wolken, verregnet bis 15 Grad. Und am Samstag bis 16 Grad. Dazu weiter grau und nass mit einzelnen Gewittern.
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6: Zurzeit liegen uns keine Meldungen vor. Wir wünschen allen unterwegs gute Fahrt.
4: Hallo zusammen, wir sprechen über Marathon und ich meine jetzt nicht das Leben an sich, ja, sondern wirklich den zum Laufen. Das sind ja so 42,195 Kilometer. Ja, und beim Berlin-Marathon sollen 2 Influencerinnen es damit nicht ganz so genau genommen haben. Die eine ließ sich wohl ab Kilometer 38 auf dem Gepäckträger eines Fahrrads mitnehmen und eine andere soll eine Abkürzung von rund 10 Kilometern genommen haben. Völlig frech. Ja gut, wenn man das machen kann, dann fange ich jetzt auch mit Marathon an. Ich schaffe, 1, 2, 3 Kilometer. Das gilt dann auch, oder? Hallo?
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4: So, und in dieser herbstlichen Nacht holen wir jetzt noch einmal ein bisschen den Sommer zurück, musikalisch zumindest. Hier ist Robin Schulz mit Sun Goes Down.

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0: Seal. Kiss from a Rose. Es ist klein, es ist gelb, es hat eine Latzhose an. Na, ahnt ihr schon, wovon ich rede? Wahrscheinlich nicht. In der Technikszene gibt es nämlich gerade einen Hype. Ein Hype um ein Produkt. Dieser Hype kam auch völlig überraschend und war null geplant. Und der Kollege Jonas Mikolajczak, der verrät euch jetzt mehr.
1: Ja, einen Moment noch. Ich muss noch mal kurz was nachgoogeln. Ach, Mann, dieses langsame Internet. Naja, Abhilfe ist ja auf dem Weg. Ach, da ist es ja schon. Hallo?
2: Banana?
1: Wie jetzt? Sind Sie der Techniker oder was? Ach, du bist der neue Router. Ja, tatsächlich ist einer der besten Router auf dem Markt zurzeit ein Minion.
2: What?
1: Sollte eigentlich so ein kleiner Marketing-Gag sein. Ein Router in Form eines Minions. Technik-Nerds haben aber ganz schnell herausgefunden, das Ding hat richtig Leistung. Mehr als jedes Vergleichsprodukt sogar. Aber na klar, die besten Produkte sind doch immer zufällig entstanden. Zum Beispiel das kleine blaue Wunder namens Viagra. Getestet wurde das Medikament eigentlich, um Durchblutungsstörungen im Herzen entgegenzuwirken. Und sagen wir mal so, es wurde etwas durchblutet, ja.
3: Das ist ein großes Teil. Verspricht viel Spaß und viel Freude auf 88, bisschen Zentimeter.
4: Oh, wie schön.
0: Kokain.
1: Ja, natürlich dürfen wir bei ungeplanten Erfindungen nicht unsere Lieblingsbrause vergessen. Coca-Cola. Eigentlich als Hustensirup gedacht, Geheimzutat, eine Prise Kokain, hat den Leuten aber so gut geschmeckt, dass sie es literweise mit Sprudelwasser getrunken haben. Ja, und geboren war eins der ersten Spaßgetränke. Heutzutage halt ohne Kokain. Prost auf die ungeplanten Erfindungen.

0: Das Wetter.
1: Ihr habt da eine dicke Wolkendecke über euch, die bringt jetzt in der Nacht auch mal Regen, aber trockene Abschnitte gibt's auch. Dazu richtig kühl, 9 bis 5 Grad nur noch, im Bergland bis 3 Grad. Dazu kann stellenweise neblig sein. Tagsüber bleiben die vielen Wolken, bringen immer mal wieder

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0: Ja, Leonie produziert Songs, muss man sagen, am laufenden Band. Egal zu welchem Thema, ob jetzt Herzschmerz, Vermissen oder Liebe hochziehen. Leonie schafft es auch irgendwie immer wieder, so ziemlich jede Emotion nicht so traurig und getragen zu machen, sondern tanzbar oder zumindest zum Mitschunkeln. Hat vor allem einen Grund, ihre Fans, die schreiben ihr nämlich unter anderem sowas hier, meinte Leonie.
1: Ey, deine Musik hat mir aus einer schlechten Zeit geholfen, nicht weil die mich noch emotionaler gemacht hat und noch trauriger, sondern einfach, weil ich genau das in diesem Moment gebraucht habe.
0: So, und genau deswegen ist Leonies neue Nummer Way Too Late auch wieder alles andere als eine tränenreiche Ballade, obwohl es um das Thema Trennung geht. Gibt es hier also wieder einen positiven Twist, nämlich das Weitermachen. Hier für euch jetzt Leonies neue Single, hier ist Way Too Late.
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1: Ich bin Dirk Zeitler. Die USA planen eine öffentliche Militärhinrichtung per Livestream. US-Verteidigungsminister Hegseth hat bestätigt, dass die Exekution von Nidal Hassan am 3. Dezember in Fort Hood übertragen werden soll. Trump hat die Hinrichtung genehmigt. Hassan hat 2009 bei einem Massaker auf dem Militärstützpunkt 13 Menschen getötet und 32 verletzt. Es wäre die erste US-Militärhinrichtung seit über 60 Jahren. Nach der Abgeordnetenhauswahl in Berlin haben Linke, Grüne und SPD bekannt gegeben, Sondierungsgespräche über eine mögliche Regierung aufzunehmen. Als Grundlage haben die drei Parteien eine Vereinbarung zu den Themen Antisemitismus und organisierter Kriminalität getroffen.
2: Wir stärken jüdisches Leben und wir nehmen keinen Kontakt zu Personen aus der organisierten Kriminalität auf. Wer sich nicht dran hält, fliegt aus der Regierung oder gleich ganz aus der Partei. Dass so eine Vereinbarung nötig ist, liegt an der Berliner Linkspartei, deren Wahlsieg unter anderem ein Clanchef mitgefeiert hatte. Innerhalb von Grünen und SPD gibt es Warnungen vor einer Zusammenarbeit. Jan-Henner Reitze, Nachrichtenredaktion.
1: Wegen hoher Lebenshaltungskosten und der Konjunkturschwäche kämpfen immer mehr Menschen mit unbezahlten Rechnungen. Im vergangenen Jahr sei der Anteil der Verbraucher mit Zahlungsstörungen auf 8,1% gestiegen. Das zeigt eine Schufa-Auswertung.
3: Die Experten sehen noch keine richtige Verschuldungskrise, aber der Schufa werden von Unternehmen oder Banken deutlich mehr Fälle gemeldet. Viele Menschen tauchen zum allerersten Mal mit Zahlungsproblemen auf. Ihr Anteil wuchs um 12%. Es wurden auch mehr Privatinsolvenzen beantragt, mehr als die Hälfte davon von 30- bis 49-Jährigen und weitere 13% von 20- bis 29-Jährigen. Gründe für den Anstieg der Überschuldung sind laut Schufa vor allem die höheren Preise für Lebensmittel und Energie. Ursula Winkler, Nachrichtenredaktion.
1: Bei einer Waffenkontrolle in der Oberpfalz sind eine Mitarbeiterin und ein Mitarbeiter des Landratsamts Neumarkt erschossen worden. Das teilte die Polizei mit. Der bewaffnete Tatverdächtige hielt sich in der Nacht immer noch in einem Wohnhaus in Berngau verschanzt. Der Mann soll bei einer routinemäßigen Überprüfung auf die beiden Beschäftigten geschossen haben.
4: Das Wetter.
5: In der Nacht ist es meistens stark bewölkt, zwischendurch lockert es aber auch mal auf und dann bleibt später auch trocken. Stellenweise kann sich Nebel örtlich bilden. Die Temperaturen, die gehen runter auf 6 bis 9 Grad. Am Tag bleibt es dann auch grau und regnerisch und höchstens 11 bis 15 Grad sind drin.
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7: A4 Köln-Olpe zwischen Eckenhagen und Kreuz Olpe Süd. 1 Kilometer Stau, 38 Minuten Zeitverlust. Und A40 Dortmund-Essen zwischen Dortmund-Hombruch und Dortmund-Barob. 1 Kilometer stockender Verkehr. Wir wünschen allen unterwegs gute Fahrt.
5: So, ich übernehme dann jetzt ab hier. Johanna Tänzer ist hier. Wir verbringen den Rest dieser Nacht zusammen. Freue mich, dass ihr dabei seid.
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0: die neue von Fastboy, Music Sounds, hier in der Nacht. Hi zusammen. 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
3: Kinder sind toll, ruinieren halt deinen Körper und deinen Verstand. Aber sonst geht's eigentlich, ne? Und dann gehst du in so Krabbelgruppen. Wart jemand von euch in einer Krabbelgruppe? Was für Frauen trifft man in einer Krabbelgruppe? Übermütter. Diese Mütter, ich nenne die immer Britta, weil ich hatte so eine Kack-Britta in der Krabbelgruppe, ja? Das sind so Übermütter. Das sind diese Mütter, wo die Kinder alles können. Die kommen schon mit 32 Zähnen auf die Welt, wo du sagst, ja, viel Spaß beim Stillen. Alles Gute, ne? Diese Mütter, die so, wo alles, die sagen auch gar nicht mehr ich, die sagen wir, ja? Wir drehen uns jetzt. Ja, du bist 36, da würde ich mich auch mal drehen. Ich meine.
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0: das Wetter.
1: In der Nacht ist es meistens stark bewölkt, zwischendurch lockert es aber auch mal auf und dann bleibt später auch trocken. Stellenweise kann sich Nebel örtlich bilden. Die Temperaturen, die geht runter auf 6 bis 9 Grad. Am Tag bleibt es dann auch grau und regnerisch und höchstens 11 bis 15 Grad sind drin.
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2: A4 Köln-Olpe, zwischen Eckenhagen und Kreuz-Olpe Süd, dichter Verkehr, 10 Minuten Zeitverlust. Und A40 Dortmund-Essen, zwischen Dortmund-Hombruch und Dortmund-Barob, 1 Kilometer stockender Verkehr. Wir wünschen allen unterwegs gute Fahrt.
1: Zusammen. Eine schöne Nacht mit uns. Johanna Tänzer ist hier und beim nächsten Song bin ich mir sehr sicher, da haben wir alle schon mal zu gedanced. Kevin Little mit Turn Me On spiele ich euch jetzt. Oh yeah!

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1: Ich bin Dirk Zeitler. Nach den tödlichen Schüssen auf zwei Behördenbeschäftigte bei einer Waffenkontrolle in der Oberpfalz hat die Polizei den mutmaßlichen Täter festgenommen. Der 60-Jährige wurde dabei durch Schüsse leicht verletzt, wie eine Polizeisprecherin sagte. Ersten Erkenntnissen zufolge hatte der Tatverdächtige in Berngau bei einer routinemäßigen Überprüfung die beiden Mitarbeiter des Landratsamts Neumarkt erschossen. Mit Gentests kann abgeklärt werden, ob ein Kind mit Down-Syndrom auf die Welt kommen könnte. Wird die Methode mehr und mehr zur Regel? Der Bundestag fordert jetzt eine bessere Datengrundlage und will ein Monitoring einführen.
2: Früher sind werdende Eltern ein großes Risiko eingegangen, um herauszufinden, ob ihr Kind das Down-Syndrom hat. Per Nadel wurde Fruchtwasser durch die Bauchdecke entnommen. Seit einigen Jahren ist es möglich, stattdessen das Blut der Mutter zu untersuchen, deutlich risikoärmer und teils sogar eine Kassenleistung. Eine Gruppe von Abgeordneten aus mehreren Fraktionen will nun untersuchen lassen, ob der Test, der für Einzelfälle gedacht war, bereits zur Routine wird. Die Sorge ist, dass sich Schwangere möglicherweise zu der Untersuchung gedrängt fühlen könnten und Schwangerschaftsabbrüche zunehmen. Ursula Winkler, Nachrichtenredaktion.
1: Nach der Abgeordnetenhauswahl in Berlin haben Linke, Grüne und SPD bekannt gegeben, Sondierungsgespräche über eine mögliche Regierung aufzunehmen. Als Grundlage haben die drei Parteien eine Vereinbarung zu den Themen Antisemitismus und organisierter Kriminalität getroffen.
3: Wir stärken jüdisches Leben und wir nehmen keinen Kontakt zu Personen aus der organisierten Kriminalität auf. Wer sich nicht dran hält, fliegt aus der Regierung oder gleich ganz aus der Partei. Dass so eine Vereinbarung nötig ist, liegt an der Berliner Linkspartei, deren Wahlsieg unter anderem ein Clanchef mitgefeiert hatte. Innerhalb von Grünen und SPD gibt es Warnungen vor einer Zusammenarbeit. Jan-Henner Reitze, Nachrichtenredaktion.
1: Die Anfang Dezember geplante Erschießung eines zum Tode verurteilten Attentäters auf einem Militärstützpunkt im US-Bundesstaat Texas soll per Livestream übertragen werden. Das bestätigte ein Beamter aus dem Pentagon. Der frühere Psychiater des US-Heeres hat 2009 bei einem Massaker auf dem Militärstützpunkt 13 Menschen getötet. Es wäre die erste US-Militärhinrichtung seit über 60 Jahren.
4: Das Wetter.
5: Der Tag startet örtlich mit Nebel, ansonsten ja, geht's relativ grau und regnerisch los. Dazu kriegen wir maximal 11 bis 15 Grad und auch das Wochenende wird durchwachsen.
4: NRW Verkehr, euer KI-Navigator, aktuell und schnell.
6: A4 Köln-Olpe zwischen Reichshof Bergneustadt und Kreuz Olpe Süd. 1 Kilometer Stau, 30 Minuten Zeitverlust. Und A40 Dortmund-Essen zwischen Dortmund-Hombruch und Dortmund-Barob. 1 Kilometer stockender Verkehr. Wir wünschen allen unterwegs gute Fahrt.
5: Hallo, wunderschönen frühen Freitagmorgen. Johanna Tänzer ist hier. Es gibt einen neuen Facebook-Film. 2010 gab es ja The Social Network, vielleicht erinnert ihr euch. Das ist dann so die Story rund um die Anfänge von Facebook. Fand ich exakt sehr, sehr gut, den Film. Jetzt kommt der Nachfolger, The Social Reckoning. Worum es da geht und was der kann, dafür müsst ihr nicht auf Facebook klicken, sondern unser Kinomann, der erzählt es euch gleich einfach. Daumen hoch!
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0: Das ist die Triebfeder des Unilebens. Hat man Sex oder hat man keinen? Und im Kern des Ganzen, weißt du, darum dreht sich The Facebook.
1: Boah, es ist so krass, dass dieser Film jetzt einfach schon wieder 16 Jahre alt ist. 2010 lief The Social Network in den Kinos. Das ist die Story um Mark Zuckerberg und ja, da geht es um den Anfang von Facebook. Und jetzt gibt's eine Fortsetzung mit dem Titel The Social Reckoning. Kinoexperte Jörg Albrecht, erzähl.
2: Und zwar eine, in der abgerechnet wird. So könnte man Reckoning ins Deutsche übersetzen. Man könnte aber auch sagen, es kommt der Moment der Wahrheit.
3: Buchstabieren Sie Ihren Namen und nennen Sie Ihre derzeitige Tätigkeit.
4: MARKZUCKERBERG. Ich bin professioneller Angeklagter.
2: Da steckt viel Wahres in den Worten von Mark Zuckerberg, um den sich natürlich auch jetzt wieder alles dreht. Zuckerberg hat viel Lebenszeit in Gerichtssälen verbracht, aber in The Social Reckoning, da sind auch noch zwei andere Personen wichtig. Ein Journalist und eine junge Frau, die für Facebook arbeitet und die zur Whistleblowerin wird.
5: Es geht hier um Hilfe für Facebook, nicht um denen zu schaden, okay?
6: Worüber möchten Sie sprechen?
2: Sprechen möchte sie über vertrauliche Dokumente, in denen es um bewusste Desinformation geht, aber auch um die negativen Auswirkungen der Plattform, vor allem auf junge Menschen.
1: Okay, also werden im Film die großen Fragen behandelt. Wie geht Facebook mit der Meinungsfreiheit um, beziehungsweise überhaupt mit der Wahrheit um?
2: Genau, und das ist auch das Problem, denn im Gegensatz zu The Social Network ist der Nachfolger jetzt ein Film mit Botschaften. Zum Beispiel der, dass Facebook und Instagram eine Mitschuld tragen am Sturm auf das Kapitol im Januar 2021.
7: Ich bin für absolute Meinungsfreiheit. Ich bin nicht der, der lügt. Und ich halte keinen davon ab, Lügner zu enttarnen.
2: Klare Position des Films. Mark Zuckerberg stellt Profit über Verantwortung. Kann man machen, hat er nur leider auch was Belehrendes, ist aber in diesem Fall nicht ganz so schlimm wie letzte Woche beim Totalausfall Digger mit Tom Cruise.
1: Okay, sag nochmal schnell was zu den Darstellern. Mark Zuckerberg hat ja ein neues Gesicht bekommen, ne?
2: Ja, statt Jesse Eisenberg, der keine Lust hatte, den Tech-Milliardär ein zweites Mal zu spielen, sehen wir jetzt Jeremy Strong. Definitiv ein guter Ersatz. Dann haben wir noch als Whistleblowerin Oscar-Preisträgerin Mikey Madison und der Journalist, der wird gespielt von Jeremy Allen White aus der Kultserie The Bear. Auch beides eine gute Besetzung in einer Fortsetzung, die okay ist, die es aber eigentlich nicht gebraucht hätte.
1: Okay, okay ist okay. 16 Jahre nach The Social Network heißt es diese Woche im Kino The Social Reckoning und unser Filmexperte Jörg Albrecht sagt, ja, ist okay, kannst du machen, musst du nicht.
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0: das Wetter.
1: Der Freitagmorgen startet örtlich mit Nebel. Später kommen dann viele Wolken und auch wieder Regen dazu. Die Temperaturen, die gehen auf maximal 15 Grad rauf. Und auch das Wochenende soll ziemlich uselig und durchwachsen werden.
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2: Zurzeit liegen uns keine Meldungen vor. Wir wünschen allen unterwegs gute Fahrt.
1: Ja, hallo, Happy Friday zusammen. Johanna Tänzer ist hier an diesem sehr frühen Freitag. Ich begrüße euch ja gern mit einem guten Morgen. The Lumineers machen das jetzt mit einem Ho-Hey.

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1: Ich bin Dirk Zeitler. Nach den tödlichen Schüssen auf zwei Behördenbeschäftigte bei einer Waffenkontrolle in der Oberpfalz hat die Polizei den mutmaßlichen Täter festgenommen. Der 60-Jährige wurde dabei durch Schüsse leicht verletzt, wie eine Polizeisprecherin sagte. Ersten Erkenntnissen zufolge hatte der Tatverdächtige in Berngau bei einer routinemäßigen Überprüfung die beiden Mitarbeiter des Landratsamts Neumarkt erschossen. Wegen hoher Lebenshaltungskosten und der Konjunkturschwäche kämpfen immer mehr Menschen mit unbezahlten Rechnungen. Im vergangenen Jahr sei der Anteil der Verbraucher mit Zahlungsstörungen auf 8,1% gestiegen. Das zeigt eine Schufa-Auswertung.
2: Die Experten sehen noch keine richtige Verschuldungskrise, aber der Schufa werden von Unternehmen oder Banken deutlich mehr Fälle gemeldet. Viele Menschen tauchen zum allerersten Mal mit Zahlungsproblemen auf. Ihr Anteil wuchs um 12%. Es wurden auch mehr Privatinsolvenzen beantragt, mehr als die Hälfte davon von 30- bis 49-Jährigen und weitere 13% von 20- bis 29-Jährigen. Ursula Winkler, Nachrichtenredaktion.
1: Die bevorstehende Grippewelle wird traditionell für steigende Krankentage unter Beschäftigten sorgen. Über das ganze Jahr betrachtet sorgen aber vor allem psychische Erkrankungen für Fehlzeiten im Job und das mit langen Ausfallzeiten. Das geht aus einer Auswertung der AOK hervor.
3: Auch wenn Atemwegserkrankungen weiterhin die häufigste Ursache für Krankmeldungen sind, sie dauern meist nicht lange. Die meisten sind bei Grippe oder Erkältung im Schnitt knapp 6 Tage krankgeschrieben. Beschäftigte mit psychischen Erkrankungen fehlten dagegen im vergangenen Jahr durchschnittlich fast einen Monat. Besonders betroffen davon sind laut der AOK-Studie Beschäftigte in Callcentern und in der Pflege- oder Kinderbetreuung. Als größte Risikofaktoren für Depressionen oder Burnout sehen Experten neben der Dauerbelastung und ständigen Erreichbarkeit im Job auch politische Krisen. Diana Kramer, Nachrichtenredaktion.
1: Linke, Grüne und SPD in Berlin setzen ihre Sondierungsgespräche fort. Heute geht es ums Geld, konkret um den Landeshaushalt. Die Haushaltslage des Landes gilt als sehr angespannt. In den kommenden Jahren drohen Milliardenlöcher im Etat. Fraglich ist, wie dann die Wahlversprechen der Linken finanziert werden sollen.
4: Das Wetter.
5: Der Tag startet örtlich mit Nebel, ansonsten ja, geht's relativ grau und regnerisch los. Dazu kriegen wir maximal 11 bis 15 Grad und auch das Wochenende wird durchwachsen.
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7: A30 Osnabrück-Bad Oeynhausen zwischen Bad Oeynhausen-Ost und Kreuz Bad Oeynhausen, 2 Kilometer Stau. Und A42 Dortmund-Kamp-Lindfort zwischen Oberhausen-Zentrum und Oberhausen-Buschhausen, 1 Kilometer stockender Verkehr. Wir wünschen allen unterwegs gute Fahrt.
5: Hallo, guten Morgen. Johanna Tänzer ist hier und herzlichen Glückwunsch an euch alle. Ja, weil ihr seid jetzt mit die Ersten, die diesen besten Tag der Woche so bewusst, so früh miterleben dürfen. Also genießt das mal. Schönen Freitagmorgen.
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0: Sia mit Cheap Thrills. Hallo, guten Morgen.
1: Was ist heute wichtig?
0: Endlich Freitag, Leute. Das Aufstehen haben wir schon mal hinbekommen. Claudia Löhr hat es auch geschafft. Glückwunsch.
2: Danke.
0: Was geht denn heute so?
2: Du könntest die Nacht im Düsseldorfer Landtag verbringen zum Beispiel.
0: Könnte ich, aber ja. Warum sollte ich?
2: Da findet heute die Parlamentsnacht statt. Also alle Bürger, auch du und ich, sind da eingeladen in den Landtag von 17 bis 23 Uhr. Buntes Programm gibt's da, Live-Musik. Du kannst dir den Plenarsaal anschauen, mit Politikern diskutieren. Und wir sind ja auch live vor Ort.
0: So.
2: Genau, wir freuen uns, wenn ihr vorbeikommt und uns erzählt, wie zufrieden seid ihr denn eigentlich mit der Politik? Fühlt ihr euch verstanden von denen? Was läuft gut? Und was muss unbedingt noch besser werden?
0: Coole Aktion, also kommt gerne vorbei. Und dann gibt es heute in Köln noch ein richtiges Highlight, ne?
2: Genau, Samu Haber ist heute da, ehemaliger Frontman von Sunrise Avenue, um 20 Uhr im Palladium. Und das ist so schön, wir hatten ja gestern eine Hörerin von uns Tickets sozusagen besorgt. Die hat sie sich beim Wunscherfüller gewünscht.
0: Ja.
2: Und wir haben es möglich gemacht, hat sie sich wirklich gefreut. Andrea Fertin zusammen mit ihrer Tochter. Karten gibt es übrigens auch noch, also wenn ihr Zeit und Bock habt, Tickets gibt es ab 70 Euro.
0: Mega gut, viel Spaß für Andrea und die Tochter und auch wenn ihr da hingeht. Und ansonsten, es ist halt Freitag, ne? Es reicht ja auch schon als Event.
2: Das passt.
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0: das Wetter.
1: Der Freitagmorgen startet örtlich mit Nebel. Später kommen dann viele Wolken und auch wieder Regen dazu. Die Temperaturen, die gehen auf maximal 15 Grad rauf. Und auch das Wochenende soll ziemlich uselig und durchwachsen werden.
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2: A30 Osnabrück Bad Oeynhausen zwischen Bad Oeynhausen Ost und Kreuz Bad Oeynhausen. 2 Kilometer Stau. Und A40 Essen-Duisburg zwischen Essen-Zentrum und Essen-Holsterhausen. Dichter Verkehr, 10 Minuten Verzögerung. Wir wünschen allen unterwegs gute Fahrt.
1: Hallo, guten Morgen zusammen. Schönen Freitag wünsche ich euch. Johanna Tänzer hier und könnt euch schon mal freuen. Hier kommt jetzt gleich ein richtig starker 2000er-Song. Leanne Rimes und Can't Fight the Moonlight. Ich hab's gesagt, ist gut.

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0: Am Freitagmorgen, Strong Enough. Hallo zusammen.
1: Oh, einmal wissen, wie die Zukunft aussieht. Das wäre schon irgendwie ganz cool, ne? Wenn man also wüsste, was kommt. Und das ist nicht nur ein Wunsch, den wir jetzt haben. Das wünschen sich Menschen wirklich schon seit sehr, sehr langer Zeit.
2: Augenblick mal unterwegs.
3: Bei Prophezeiungen ist es halt so, dass auf wichtige Fragen geantwortet wird. So, warum sind wir in dieser Welt? Wird es Krieg geben? Wird es eine Klimakrise geben? Und wer antwortet da sozusagen?
4: Der Mensch als fragendes Wesen. Das gibt es schon immer, sagt Christiane Ruhmann vom Diözesanmuseum Paderborn. Dort hat sie sich um die neue Ausstellung gekümmert, die sich eben mit dem Thema Prophezeiungen, also Vorhersagen, beschäftigt.
3: Ihnen wird der Raum gegeben, selber neugierig zu sein, selber Erfahrungen zu machen, sich selber Fragen zu stellen.
4: Prophezeiungen. Wer deutet die Zeichen der Zeit? So der komplette Titel der interaktiven Ausstellung. Modernen Techniken wie Virtual Reality werden dabei uralte Kunstobjekte gegenübergestellt. Zum Beispiel eine Skulptur der antiken Seherin Cassandra.
3: Cassandra ist jemand, der vergebliche Vorhersagen macht, dem nicht geglaubt wird. Die sagt den Trojanischen Krieg vorher, man glaubt ihr nicht.
4: Auf der anderen Seite der antiken Cassandra, ein modernes Fotoprojekt, in dem Indigene vor den Folgen des Klimawandels warnen.
3: Die Ausstellung lädt dazu ein, diese Fragen gemeinsam zu diskutieren, sich von Kunst inspirieren zu lassen und dann zu fragen, wie können wir das gemeinsam lösen.
4: Vielleicht auch in den Herbstferien ein passender Ausflug. Mehr bei uns auf augenblickmalonline.de. Marie-Louise Eberhardt von der Katholischen Kirche für Augenblickmal.
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1: Mit Malte Albrecht, guten Morgen. Es ist die Woche der Nobelpreise. In Medizin, Physik, Chemie und Literatur wurde der Preis schon vergeben. Heute Vormittag steht dann der krönende Abschluss der Woche an. Dann wird in Oslo bekannt gegeben, wer den Friedensnobelpreis bekommt. Danny Hoppe aus dem News-Team. Die Jury hatte diesmal die Wahl aus 287 Kandidatinnen und Kandidaten.
2: Genau, und das sind deutlich weniger als im vergangenen Jahr. Nominiert waren diesmal 208 Personen und 79 Organisationen. Und einige Experten rechnen auch damit, dass der Friedensnobelpreis diesmal an eine Nichtregierungsorganisation gehen könnte, wie Save the Children, die sudanesischen Notfalleinsatzteams Emergency Response Rooms oder das Komitee zum Schutz von Journalisten. Andere Beobachter schließen aber auch nicht aus, dass das Nobelkomitee auf Konfrontationskurs zu US-Präsident Trump gehen könnte. Dann wären zum Beispiel auch die UN-Sonderberichterstatterin für die besetzten palästinensischen Gebiete, Francesca Albanese, oder der Internationale Strafgerichtshof mögliche Kandidaten. Trump selbst findet ja, dass er den Preis schon längst mehrfach verdient hätte. Im letzten Jahr war er enttäuscht, dass er an die venezolanische Oppositionsführerin Maria Corina Machado gegangen war. Heute um 11 Uhr sind wir schlauer, dann gibt das Komitee in Oslo den Preisträger oder die Preisträgerin bekannt.
1: Dankeschön, Danny. Und das sind weitere Nachrichten. In Berngau in Bayern hat es bis in die Nacht einen Großeinsatz der Polizei gegeben. Ein Mann hatte gestern Nachmittag in seinem Wohnhaus zwei Mitarbeiter des Landratsamtes erschossen, die zu einer routinemäßigen Waffenkontrolle bei dem Mann waren. Der 60-jährige Deutsche verschanzte sich danach stundenlang in seinem Haus. Als die Polizei schließlich zugriff, wurde er durch Schüsse ins Bein leicht verletzt. Wer schwanger ist und vor Geburt einen Bluttest auf eine Genabweichung wie Trisomie 21 machen will, soll nach dem Willen des Bundestags vorher eine Prüfung durchlaufen. Ein entsprechender Antrag hat am Abend im Parlament eine breite Mehrheit gefunden. Ein solcher Test, bezahlt von der Krankenkasse, zeigt, wie wahrscheinlich es ist, dass ein Kind eine Behinderung haben wird. In Frankreich halten die Schülerproteste für bessere Lernbedingungen weiter an. Gestern sind landesweit mehr als 70.000 Menschen auf die Straße gegangen. Allein in Paris waren es laut Innenministerium mehr als 24.500. Die meisten Demos liefen friedlich ab, zum Teil kam es aber wieder zu Ausschreitungen. Es gab hunderte Festnahmen, fast 50 Polizisten wurden verletzt. Die Regierung kündigte am Abend an, mehr als 3.000 Vertretungslehrer einzusetzen. Sie sollen kurzfristig an Gymnasien versetzt werden, wo der Lehrermangel am größten ist. Für die Schulen soll es außerdem mehr Geld geben. Und das waren die Nachrichten mit Malte Albrecht.
3: Das Radio Gütersloh Wetter jetzt mit Noah Wrona.
4: Viele, viele Wolken heute. Es ist windig im besten Kreis und es regnet den ganzen Tag über. Also alles dabei, was der Herbst so zu bieten hat. Wir starten heute mit 10 Grad, auch bei euch in St. Veit und in Stukenbrock. Bis zu 13 Grad sind heute noch drin. Das Wochenende, das hat dann wieder Sonne mit dabei. Morgen ebenfalls mit Wolken und so ein paar Schauern bei bis zu 14 Grad. Sonntag sieht's ähnlich aus.
3: Besser ankommen jetzt noch mit dem Radio Gütersloh Verkehrsservice. Es wird geblitzt in Affenwedde auf der Friedrichsdorfer Straße, immer noch in Marienfeld auf der Adenauerstraße, in Steinhagen auf der Bahnhofstraße und in Verl wird auf der Senderstraße geblitzt. Wenn ihr heute Morgen noch was seht, dann meldet euch gerne kostenlos an die 0800 678 5000.
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3: Gute Fahrt euch noch. Also ich habe ja schon öfter Sachen verlegt, verloren, aber ich hoffe, es war nie etwas dabei, bei dem jemand im Fundbüro dachte, okay, dazu habe ich Fragen.
4: Ich glaube, deswegen bleibt auch so viel liegen im Fundbüro.
3: Ja, da kommt einiges zusammen.
4: Auf jeden Fall.
3: Wir haben uns mal schlau gemacht, was da eigentlich alles so abgegeben wird und hinter die Kulissen des Fundbüros Reda Wiedenbrück geschaut. Quatschen wir gleich nach zwei Songs drüber.
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3: Wir bringen euch heute langsam rein ins Wochenende. Ich belasse die Runde.
4: Und ich Noah Frohner. Schönen guten Morgen.

0: Wir bringen euch rein ins Wochenende heute Morgen hier in der Radio Güter Slow Morning Show. Wir haben es jetzt 6:10. Es gibt Sachen, da verstehe ich, dass man sie verliert. Mhm. Schlüssel, Handy, Portemonnaie. Aber ich habe letztens einen einzelnen Schuh auf dem Bürgersteig gefunden.
1: Da wollte wer bestimmt einen Prinzen anlocken.
0: Was?
1: Wie verliert man denn einen Schuh, ohne das mitzukriegen?
0: Ja, keine Ahnung, das frage ich mich auch immer. Auch an der Autobahn liegen ja auch manchmal einzelne Schuhe.
1: Stimmt.
0: Auch die Profis im Fundbüro in Reda-Wiedenbrück sind da manchmal ratlos. Da arbeitet Lukas Züber und bei manchen Fundstücken fragt selbst er sich, wie schafft man das?
2: Ja, ich habe mit meinen Kollegen schon gesprochen. Aktuell haben wir ein Gebiss, das gefunden wurde. Also das fällt eindeutig unter Kurios. Bisher hat sich noch keiner gemeldet. Also wenn das jemand hört, es liegt im Bürgerbüro. Gerne abholen.
1: Ey, das muss man doch merken. Spätestens beim Frühstück. Warum ist das Brötchen heute so zäh?
0: Ja, vor allem, wie findest du raus, wem das gehört?
1: Einfach durch Räder laufen und sagen, einmal lächeln bitte.
0: Ja, das lassen wir besser das Fundbüro klären.
1: Was habt ihr denn schon mal richtig Beklopptes verloren? Und vor allem wie?
0: Schickt uns gerne eure Geschichten als Sprachnachricht an die 05241923x0. Vielleicht meldet sich ja der Besitzer vom Gebiss bei uns heute Morgen.
1: Hoffentlich nicht telefonisch, den versteht man womöglich nicht.
0: Noah.

0: Guten Morgen. Freitag ist doch direkt ein bisschen schöner, oder?
1: Ja, vor allem, weil das Wochenende schon in Sichtweite ist.
0: Ja, wir begleiten euch durch den Morgen und machen die Stunden bis zum Feierabend ein bisschen schöner. Wir haben es jetzt 17:45. Ich bin Leslie Runde.
1: Und ich Noah Vrona. Guten Morgen. Die

0: Unwritten von Natasha Bedingfield.
1: Kennen die Jüngeren von euch bestimmt auch durch den Film Wo die Lüge hinfällt?
0: Ja, habe ich auch geguckt. War klasse toll. Film. Spielen wir euch gleich nach den Tipps und Terminen.
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0: Noah, warst du eigentlich schon mal beim Second-Hand-Verkauf am Buschkrug in Schloss Holte?
1: Nee, also ich stand schon mal davor, ja. Ich war aber noch nicht drin. Warum?
0: Weil die morgen ihr Herbst-Special haben und das klingt alles ziemlich gemütlich.
1: Was heißt gemütlich?
0: Du kannst da von 9 bis 15 Uhr ganz entspannt stöbern und dazu gibt's Kaffee, Pflaumenkuchen und frische, hoffentlich warme Waffeln.
1: Okay, jetzt verstehe ich gemütlich.
0: Ja.
1: Wo genau ist das nochmal?
0: Kaunitzer Straße 100 in Schloss Holte am ehemaligen Buschkrug. Und wenn man schon mal unterwegs ist, dann kannst du eigentlich auch direkt noch nach Fairborn-Holte weiterfahren. Am Bürgerhaus Hühnerstall ist jetzt nämlich am Wochenende auch noch ein Kreativmarkt.
1: Das klingt nach einem guten Plan. Ja. Erst ein bisschen stöbern, dann was essen und danach noch gucken, was es beim Kreativmarkt gibt.
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1: Ich bin Matthias Träger. Schönen guten Morgen. In Miami wollen amerikanische und ukrainische Vertreter heute über neue Vorschläge für ein Ende des Ukraine-Kriegs verhandeln. Dort treffen die Trump-Vertrauten Witkoff und Kushner ukrainische Unterhändler. Auch Vertreter aus Deutschland, Frankreich und Großbritannien sind eingeladen. Die geplante Rentenreform der Bundesregierung könnte sich deutlich verzögern. Bundeskanzler Merz rechnet laut Bild-Zeitung nicht mehr damit, dass der Bundestag die Reform bis Ende dieses Jahres beschließt. Die Regierung soll die Pläne noch in diesem Jahr auf den Weg bringen. Und jetzt die Nachrichten aus unserem Kreis Gütersloh. Stabile Lage, aber trübe Aussichten. So lässt sich die Stimmung im Handwerk in Ostwestfalen-Lippe zusammenfassen. Die Handwerkskammer OWL hat ihre Herbstkonjunkturumfrage veröffentlicht. Mario Alexander Unger berichtet für Radio Gütersloh.
2: 43% der befragten Betriebe in Ostwestfalen-Lippe bewerten ihre aktuelle Geschäftslage zwar als gut, der Geschäftsklimaindex ist aber gegenüber dem Frühjahr um 3 Punkte gesunken. Hauptproblem: hohe Energie-, Rohstoff- und Personalkosten. Besonders die Spritpreise schlagen durch. Viele können die Mehrkosten nicht einfach auffangen und an ihre Kunden weitergeben.
1: Ein schwerer Unfall auf der A2 zwischen Gütersloh und Bielefeld hat für kilometerlange Staus gesorgt. Am Nachmittag prallte ein Kleintransporter auf einen vorausfahrenden LKW. Der 49-jährige Fahrer des Kleintransporters wurde eingeklemmt und lebensgefährlich verletzt. In Reda-Wiedenbrück wird die Ems zum Erlebnisraum. Das neue Wasserreich in der Flora Westfalica ist fast fertig. Nächste Woche Samstag könnt ihr das rund 1,2 Millionen Euro teure Projekt selbst entdecken. Melanie Faulhaber, was gibt's da zu sehen?
3: Am Emsufer am Skatepark gibt's jetzt eine kleine Bucht und einen Aussichtspunkt, dazu Holzliegen und einen Barfußpfad. Im Park stehen außerdem 6 neue Erlebnisstationen, an denen ihr Infos zur Natur bekommt, zum Beispiel ein begehbarer Steg mit Unterwasserspionen.
1: Danke, Melanie. 70 Studierende aus 29 Ländern haben am Campus Gütersloh der Hochschule Bielefeld ein englischsprachiges Studium aufgenommen. Sie entschieden sich für die Bachelor-Studiengänge Mechatronik und Automatisierung sowie Wirtschaftsingenieurswesen und den Forschungsmaster Datenwissenschaft. 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
5: Heute kann uns immer mal wieder ein Schauer erwischen. Die Sonne versteckt sich hinter den Wolken und der Wind pustet gerne auch mal etwas kräftiger heute. Dazu liegen wir im Moment bei 10 Grad in Bockhorst und in Verl. Wir steigern uns noch auf bis zu 13 Grad. Das Wochenende hat auch trockene Momente. Morgen hat die Sonne auch mal eine Chance am Vormittag. Später gibt's dann weitere Schauer bei etwa 14 Grad. Und Sonntag, da setzt sich das Ganze sofort.
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4: Jetzt noch besser ankommen mit dem Radio Gütersloh Verkehrsservice. Es wird geblitzt in Affenwedder auf der Friedrichsdorfer Straße, in Marienfeld auf der Adenauer Straße, in Steinhagen auf der Bahnhofstraße und in Verl auf der Senderstraße. Und wir haben noch einen Ampelausfall.
7: Ja, guten Morgen. Hier ist der aufmerksame Hansi. Der meldet eine ausgefallene Ampel auf der B61 Kreuzung Ecke Grenzweg. Da kommt man aus dem Grenzweg nur mit gelbem Licht an. Die Autos auf der B61 haben Vorfahrt. Also Vorsicht.

0: anstrengend angefühlt hat.
1: Ich denke auch. Jetzt noch zur Arbeit die letzten Sachen erledigen. Irgendwie durch den Verkehr kommen.
0: Und wir sind dabei. Wir machen gemeinsam die letzten Meter bis zum Wochenende.
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0: Mit uns im Studio. Ich bin Leslie Runde.
1: Und ich Noah Wrona. Guten Morgen.

0: 6:40 Uhr, die Radio Gütersloh Morning Show läuft. Es gibt Gerüche, die willst du einfach nicht zuordnen können.
1: So nach dem Motto, was ist das?
0: Ja.
1: Und gleichzeitig willst du es auch eigentlich gar nicht wissen.
0: Genau so geht es gerade offen bei einigen Leuten in Siegen. Da zieht wohl immer wieder ein ziemlich strenger Geruch durch die Stadt.
1: Und keiner weiß, wo der herkommt.
0: Ja, bis jetzt jedenfalls nicht. Die Leute riechen es, gucken sich um, machen das Fenster zu, aber der Übeltäter bleibt verschwunden.
1: Ja, und deshalb wird jetzt die ganz große Geruchskeule ausgepackt. Ein Oberexperte, der soll herausfinden, was da durch Siegen zieht. Ich vermute auf Kanalisation.
0: Ja, ich hoffe ja, der hat eine bessere Nase als ich.
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4: Ja, nee, ist klar.
5: In Siegen stinkt es zum Himmel. Es breitet sich immer wieder ein metallischer, verbrannter Gestank in der Stadt aus. Und keiner weiß, woher das kommt. Ich kann da nur Vermutungen anstellen. Vielleicht wurden die Umkleidekabinen der Siegerlandhalle mal wieder durchgelüftet. Ja, und bevor ihr mich jetzt anguckt, ich habe da schon lange nicht mehr gespielt. Man darf ja auch nicht vergessen, Siegen ist auch eine Universitätsstadt. Und jeder, der schon mal an der Uni war, weiß, was da olfaktorisch in so einer Studenten-WG abgeht. Sieger, da machst du den Kühlschrank auf und die Maden brüllen, Alter, mach das Licht aus. Ja, aber das wäre jetzt auch eine zu einfache Erklärung. Nee. Andere Idee. Die Millionärsdichte in Siegen ist ja auch sehr hoch. Man sagt ja zwar immer, Geld stinkt nicht, aber wann habt ihr das letzte Mal hinten am Sparschwein gerochen? Hier ist jedenfalls mein Lösungsansatz. Pass auf, liebe Siegner, entweder ein paar Windräder bauen und die Mocke wegblasen oder, wie man es auf jeder guten Party mit einem anständigen Furz macht, Feuerzeug dran halten. Ja, wie das geht, frag einfach die Studenten. Die machen das jedes Wochenende.
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0: Freitagmorgen gleich 10 vor 7 hier in der Radio Gütersloh Morning Show. Mal sehen, wie gut wir Ostwestfalen eigentlich wirklich kennen.
1: Beziehungsweise wie gut Tanina und Mario Ostwestfalen kennen.
0: Morgen wird in Gütersloh ordentlich geraten. Matthias Borner macht aus der Aula des Evangelisch-Stiftischen Gymnasiums eine Quiz-Arena und mittendrin unsere Kollegen Tanina Rottmann und Mario Unger als die Gütersloher Gute-Laune-Giganten.
1: Oh, der Teamname passt so gut.
0: Ja, ich liebe den.
1: Gute Laune können sie nur jetzt auch Ostwestfalen.
0: Ja.
1: Die treten nämlich gegen die Isselhorster Intelligenzbestien an.
0: Also schon bei den Teamnamen wird ordentlich abgeliefert.
1: Ja, und wenn beide Teams mal komplett auf dem Schlauch stehen, dann darf das Publikum auch gerne helfen. Ihr könnt also nicht nur zugucken, sondern auch im Zweifel euch einmischen.
0: Ja, und wenn ihr jetzt denkt, da hätte ich richtig Bock drauf, haben wir was für euch.
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1: Mit Malte Albrecht, guten Morgen. Viele kennen das, man braucht dringend einen Facharzttermin und muss dann ewig lange darauf warten. Das ist ärgerlich. Deshalb plant die Politik eine Termingarantie. Kassenärztechef Gassen ist allerdings eher skeptisch, ob das klappt. Thorsten Adolfs aus dem News-Team, was genau hat es mit dieser geplanten Termingarantie denn auf sich?
2: Die Idee von Union und SPD klingt erstmal super. Wir sollen in Zukunft bei Problemen immer zuerst zum Hausarzt gehen und von dort aus werden wir dann zum Spezialisten geschickt. Falls man beim Facharzt keinen schnellen Termin bekommt, soll sogar der Weg in eine Klinik möglich sein. Ergänzt werden soll das Ganze durch eine digitale Ersteinschätzung, damit Patienten wissen, wo sie am besten aufgehoben sind. Der Chef der Kassenärztlichen Bundesvereinigung Gassen warnt aber vor zu großen Hoffnungen. Er spricht von einer Nebelkerze. Es gebe einfach nicht genug Kapazitäten, um jedem Patienten bei jedem Wunschfacharzt sofort einen Termin zu garantieren.
1: Wenn die Termingarantie so schwierig ist, wie soll die Versorgung dann besser werden?
2: Gassen schlägt vor, den Fokus klar auf wirklich dringende Fälle zu legen, egal ob jemand gesetzlich oder privat versichert ist. Und er sagt, man müsse lernen, bei nicht akuten Dingen auch mal etwas länger auf einen Termin zu warten. In vielen anderen Ländern sei das völlig normal. Außerdem spricht er sich dafür aus, dass Menschen, die zum Beispiel wegen einer längeren Rückengeschichte direkt in die Notaufnahme rennen, statt abzuwarten, die Behandlung selbst bezahlen sollten. So könne verhindert werden, dass echte Notfälle blockiert werden.
1: Danke, Thorsten. Und das sind weitere Nachrichten. Die Bundesregierung hat ihren Streit über die geplante Erhöhung der Tabaksteuer offenbar beigelegt. Das berichtet die Bild-Zeitung. Politiker der Union hatten die Pläne lange abgelehnt. Ihre Sorge, höhere Preise könnten den Zigarettenschmuggel ankurbeln und die erwarteten Mehreinnahmen dadurch geringer ausfallen. Nun geben sie ihren Widerstand auf. Der Preis für eine Schachtel Zigaretten könnte somit im kommenden Jahr von derzeit rund 8 Euro auf 9,10 Euro steigen. In den USA soll zum ersten Mal seit Jahrzehnten ein Mensch wieder öffentlich hingerichtet werden. Verteidigungsminister Hexes hat angekündigt, dass die Erschießung eines wegen Mordes verurteilten Amokläufers in einem Livestream übertragen werden soll. Die Menschen müssten verstehen, dass solche Taten schwere Konsequenzen hätten. Der Todeskandidat hatte 2009 als damaliger Militärpsychiater auf einem Stützpunkt in Texas 13 Menschen getötet. Wer bekommt in diesem Jahr den Friedensnobelpreis? Dieses Geheimnis lüftet sich heute Vormittag. Es gab fast 300 Kandidatinnen und Kandidaten. Als mögliche Gewinner gelten unter anderem die Kinderhilfsorganisation Save the Children und ein Netzwerk für Kriegsopfer im Sudan. Auch US-Präsident Trump soll wieder unter den Nominierten sein. Dass er den Preis bekommt, gilt aber als unwahrscheinlich. Der Friedensnobelpreis ist die wichtigste Auszeichnung der Welt. Die Verleihung findet am 10. Dezember wie immer in Oslo statt. Und das waren die Nachrichten mit Malte Albrecht.
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4: Also ich finde ja, so ein bisschen Wind am Morgen macht zumindest richtig wach. Davon bekommt man nämlich heute genug, denn es pustet auch mal kräftiger im Kreis Gütersloh. Dazu gibt's viele Wolken und immer wieder Regen. Aktuell liegen wir bei 10 Grad in Klarholz und in Gütersloh. Später werden es bis zu 13 Grad. Das Wochenende, das wird etwas freundlicher. Morgen lässt sich die Sonne mal blicken. Später ziehen ein paar Schauer durch. Bei 14 Grad bleibt's angenehm. Sonntag geht's mit dem Wechsel aus Wolken und Sonne weiter.
3: Besser ankommen jetzt noch mit dem Radio Gütersloh Verkehrsservice. Es wird geblitzt in Affenwerder auf der Friedrichsdorfer Straße, in Gütersloh auf dem Stadtring Kattenstroth, in Marienfeld auf der Adenauer Straße, in Steinhagen auf der Bahnhofstraße und in Verl auf der Senderstraße. Und wir haben noch zwei Ampelausfälle, einmal in Gütersloh B61 Ecke Grenzweg und...
5: Guten Morgen, Ampelausfall in Halle, Gütersloher Straße, Auffahrt Richtung Bielefeld Autobahn. Einen schönen Morgen noch. Tschüss.
3: Danke fürs Melden. Alles Weitere meldet ihr uns. Die Nummer ist die 0800 678 5000.
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3: Gute Fahrt. Habt ihr euch eigentlich auch schon mal gefragt, was in unseren Fundbüros hier im Kreis so alles rumliegt?
4: Also außer den üblichen Verdächtigen, ja, wie Schlüssel.
3: Das ist ja langweilig.
4: Ja, klar.
3: Wir haben mal nachgefragt und sagen wir so, bei manchen Sachen fragt man sich wirklich, wie die überhaupt verloren gehen konnten.
4: Ja, und was passiert denn eigentlich mit den Fundstücken, wenn sie niemand abholt?
3: Ja, wir haben für euch mal hinter die Kulissen unserer Fundbüros geschaut. Quatschen wir gleich drüber nach zwei Songs.
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3: Wir starten mit euch zusammen ins Wochenende. Ich bin Leslie Runde.
4: Und ich Noah Vrona. Guten Morgen.

0: Fundbüros sind ja wirklich echte Fundgruben. Was da alles zusammenkommt, Schlüssel, Handys, Portemonnaies, darüber brauchen wir nicht quatschen. Nein. Spannend wird's bei den Sachen, bei denen du wirklich denkst, wer verliert das?
1: Oh, dann wird dir das gefallen, Leslie. Lukas Züber vom Fundbüro in Reda hat einen ziemlich guten Kandidaten.
2: Ja, das war vor einem halben Jahr ungefähr. Da hat jemand im Aquatunnel, da in der Flora Westfalica, mehrere tausend Euro gefunden, Bargeld.
0: Ach krass,
3: mehrere tausend
0: Euro. Da gehe ich häufiger spazieren.
1: Hält deine Augen auf.
0: Ja.
1: Also ich freue mich ja schon einen Keks, wenn ich 20 Euro in der Jackentasche wieder finde.
0: Ja, ich freue mich gefühlt schon bei 50 Cent. Und was passiert mit so viel Geld, wenn keiner kommt und sagt, das wäre dann meins?
2: Ob man es jetzt glaubt oder nicht, aber es hat sich niemand gemeldet, der gesagt hat, das ist mein Geld, mein Eigentum. Und tatsächlich hat der Herr das dann noch abgeholt nach den 6 Monaten und er wollte das dann dementsprechend spenden, was ich sehr ehrenwert fand.
0: Moment, man darf einen Pfund irgendwann tatsächlich behalten? Sogar Bargeld?
2: Genau, das ist möglich. Also es nennt sich Eigentumserwerb. Man kann das halt vorher dementsprechend anmelden. Die Aufbewahrungsfrist beträgt 6 Monate und wenn der Eigentümer das dann eben nicht mehr abholt, dann könnte man das als Finder behalten.
1: Also ab heute Augen auf beim Spaziergang.
0: Ja.
1: Und Geld ist ja noch harmlos. Im Fundbüro in Reda sind schon Sachen gelandet, bei denen du garantiert nicht vor Glück aufschreist, sondern aus Panik. Darüber sprechen wir nach 2 Songs.
0: Nach Messi und This Is What You Came For hier in der Radio Gütersloh Morning Show. Wir haben es jetzt 7:12.

0: einmal noch aufstehen, einmal noch zur Arbeit, dann ist Wochenende.
1: Wir machen euch den Freitagmorgen leichter. Ja. Schön, dass ihr dabei seid.
0: Wir haben es jetzt 7:15. Ich bin Leslie Runde.
1: Und ich Noah Wrona. Guten Morgen. Baby.

0: 19 nach 7 am Freitagmorgen. Ihr hört die Radio Güter Slow Morning Show. Manche Dinge verliert man, andere gehen verloren.
1: Ist das nicht dasselbe, Leslie?
0: Nee, nicht, wenn das, was du verlierst, lebendig ist.
1: Was?
0: Das könnte also auch abgehauen sein, Noah. Wir hatten heute schon ein Gebiss und mehrere tausend Euro.
1: Stimmt, jetzt fehlt ja eigentlich nur noch ein Tier. Das muss dann aber klein sein. Oh nein, das macht es schlimmer.
0: Ja, ein Tier hatte Lukas Züber im Fundbüro in Reda tatsächlich auch schon gehabt.
1: Gott.
0: Und was für eins?
2: Vor einiger Zeit hatten wir Perleidechsen. Das ist die größte europäische Eidechsenart. Die sind eigentlich in Italien heimisch, soweit ich weiß. Und irgendwie haben sie es hier nach Reda-Wiedenbrück geschafft.
1: Reda-Wiedenbrück, das Costa Rica des Kreises Gütersloh. Perleidechsen, die können 60 bis 80 Zentimeter lang werden, habe ich gerade gegoogelt.
0: Okay.
1: Das sind ja fast schon Mini-Dinos. Ja. Da müssen dann Spezialisten her.
2: Da mussten wir mithilfe des Umweltamts vom Kreis Gütersloh die dann dementsprechend vermitteln, weil die halt schon sehr spezielle Bedürfnisse haben. Und dann haben wir hier einen privaten Eidechsenkenner gehabt, der sich dann darum gekümmert hat um die Tiere. Das war schon außergewöhnlich.
1: Ja, ich bin froh, dass das nicht öfter vorkommt.
0: Jetzt wollen wir eure Geschichten. Was habt ihr schon richtig Verrücktes verloren oder gefunden? Wir quatschen heute über die Fundbüros bei uns im Kreis, beziehungsweise über die Dinge, die da rumliegen. Schickt uns am besten eine Sprachnachricht per WhatsApp an die 05241 92 3 mal die 0.

0: Ihr braucht einen Handwerker und fragt euch schon, was am Ende auf der Rechnung steht?
1: Ja, das könnte bald noch spannender werden. Matthias Träger aus den Nachrichten.
2: Ja, denn die Handwerker, die stehen ganz schön unter Druck. Und warum, das hört ihr in meinen Nachrichten um halb.
0: Wir haben es jetzt 7.23 Uhr hier in der Radio Gütersloh Morning Show.
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1: Ich bin Matthias Träger. Schönen guten Morgen. Die USA und die Ukraine starten heute in Miami neue Gespräche über ein mögliches Ende des Ukraine-Krieges. Für die US-Regierung verhandeln die Trump-vertrauten Witkoff und Kushner. Auch Sicherheitsberater aus Deutschland, Frankreich und Großbritannien sollen eingeladen sein. Im bayerischen Berngau hat die Polizei in der Nacht den mutmaßlichen Todesschützen von zwei Behördenmitarbeitern festgenommen. Der Mann soll gestern Nachmittag bei einer Waffenkontrolle einen Mann und eine Frau vom Landratsamt erschossen haben. Und jetzt die Nachrichten aus unserem Kreis Gütersloh. Wer im Kreis Gütersloh einen Handwerker braucht, muss möglicherweise bald tiefer in die Tasche greifen. Fast die Hälfte der Handwerksbetriebe in Ostwestfalen-Lippe rechnet mit steigenden Preisen. Chris Böder berichtet für Radio Gütersloh.
2: Fast die Hälfte der Betriebe erwartet, dass sie ihre Preise in den kommenden Monaten erhöhen müssen. Das zeigt die aktuelle Herbstumfrage der Handwerkskammer. Vor allem hohe Energie-, Rohstoff- und Personalkosten machen den Unternehmen zu schaffen. Dazu kommen teure Fahrten zu Kunden und höhere Lieferkosten. Die Betriebe können diese Mehrkosten häufig nicht vollständig tragen. Gleichzeitig gehen die Investitionen der Handwerksbetriebe zurück.
1: Bei uns im Kreis Gütersloh startet eine Pilotstudie, bei der mobile Retter zum ersten Mal mit tragbaren Defibrillatoren ausgestattet werden. Bis zu 250 Ersthelfer bekommen die lebensrettenden Geräte. Melanie Faulhaber hat die Radio Gütersloh-Infos.
3: Mobile Retter übernehmen als schnelle Ersthelfer bei einem Herzstillstand die Herzdruckmassage, bis der Rettungsdienst eintrifft. Jetzt kommen sie auch mit einem Defibrillator. Die Studie soll zeigen, ob die Überlebenschancen nach einem Herz-Kreislauf-Stillstand auf diese Weise verbessert werden. Dass der Kreis Gütersloh am Pilotprojekt teilnimmt, liegt daran, dass hier die mobile Retter-Idee entwickelt wurde.
1: In Reda-Wiedenbrück können Familien bald ein neues Ausflugsziel an der Ems entdecken. Das Wasserreich in der Flora Westfalica ist fast fertig und wird am 17. November offiziell eröffnet. 6 Erlebnisstationen laden zum Beispiel zum Spielen und Ausprobieren ein. Das Projekt hat rund 1,2 Millionen Euro gekostet. Eine 16-jährige Handballerin aus Versmold fliegt nächste Woche zur U16-Weltmeisterschaft nach Marokko. Janne Uthmann ist erstmals für die deutsche Nationalmannschaft nominiert worden. Nach Stationen in Versmold und Hesselteich-Loxten spielt sie inzwischen bei Borussia Dortmund. In einer Woche spielt sie mit der Nationalmannschaft gegen Mexiko. 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
4: Und das Radio Gütersloh Wetter gibt's jetzt von Noah Brunner.
5: Es regnet heute immer mal wieder. Die Sonne hat es bei den vielen Wolken wirklich schwer und der Wind legt zwischendurch zu. Wir starten bei 10 Grad in Mastholte und in Halle. Bis zu 13 Grad werden es noch. Am Wochenende zeigt sich dann auch wieder die Sonne. Morgen vor allem am Vormittag. Später kommen dann Schauer dazu. Bis zu 14 Grad sind drin. Sonntag bleibt's ähnlich wechselhaft.
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4: Jetzt noch besser ankommen mit dem Radio Gütersloh Verkehrsservice. Wir schauen auf die Blitzer, die stehen in Affenwedde auf der Friedrichsdorfer Straße. In Verl wird auf der Senderstraße geblitzt, in Steinhagen auf der Bahnhofstraße, in Marienfeld auf der Adenauer Straße und in Gütersloh auf dem Stadtring Kattenstroth. Und ihr meldet uns noch 2 Ampelausfälle. Einmal in Gütersloh B61 Grenzweg und in Halle Gütersloher Straße Auffahrt Autobahn Bielefeld. Wenn ihr noch mehr seht, dann meldet euch gerne kostenlos an die 0800

0: Wir starten ins Wochenende, 20 vor 8 haben wir es hier in der Radio Gütersloh Morning Show. Bei Steuerreformen gibt es ja meistens zwei Fragen. Wer bekommt mehr Geld und wer darf dafür mehr bezahlen? Genau darüber ist gestern im Bundestag ordentlich gestritten worden.
1: Der Finanzminister Lars Klingbeil, der will kleine und mittlere Einkommen entlasten. Gleichzeitig sollen Menschen mit einem Jahreseinkommen von mehr als 280.000 Euro mehr Steuern bezahlen. Klingbeil nennt das fair. Wer ganz oben mehr beiträgt, der schafft dann Spielraum für die Mitte.
0: Klingt erstmal nachvollziehbar, aber bei der Umsetzung gibt's Ärger. Wem passt da was nicht?
1: Also die Grünen finden die Pläne ungerecht für Familien und die Linken wollen das Kindergeld erhöhen auf mindestens 350 Euro im Monat, liegt ja gerade bei so bei 250, finanziert durch höhere Steuern für die reichsten 5%.
0: Und die Union, die sind ja eigentlich mit in der Regierung.
1: Ja, die schießen aber auch dagegen und finden den Entwurf auch noch zu klein. Also da muss Klingbeil nochmal ran oder besser überzeugen.
0: Auch bei Minijobs und dem Steuerbonus fürs Handwerk sind Änderungen geplant. Die Reform soll Anfang 2027 starten. Jetzt wird erstmal weiter darüber verhandelt.

0: Noah Bruner und Leslie Runde starten mit euch in den Freitag hier in der Radio Gütersloh Morning Show. Wir haben es 7.46 Uhr. 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
1: Ja, außer ihr seid bei uns. 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
1: Oh,
0: ja.
1: Schön.
0: Und wer erfüllt euch diesen Wunsch besonders gerne?
1: Unser Jürgen Bangert aus dem Wunscherfüller-Team.
3: Hallo, ist da die Daniela?
4: Ja.
3: Jürgen Bangert hier vom Wunscherfüller. Hi.
4: Hallo.
3: Du hast uns einen Wunsch geschrieben.
4: Ja, ich würde gerne zum Konzert von Luna gehen. Ich finde die Frau ist toll, die strahlt total viel Lebensfreude aus und ich war in jungen Jahren riesiger Fan und habe gefeiert auf Luna und ja, das wäre eine schöne Erinnerung an die alten Zeiten.
3: Ja, ich sage ja, wir erfüllen dir diesen Wunsch.
4: Ach Gott! Das ist toll. Vielen Dank. Wahnsinn.
3: Luna spielt am 22. November in Oberhausen und da gehst du hin.
4: Das ist geil. Das ist super. Oh, toll.
3: Und jetzt kommt's noch besser. Hast du schon mal davon gehört, dass die Künstlerin die Tickets persönlich überbringt? Luna hat gesagt, du pass auf, wenn das in meinen Tour- und Reiseplan reibt, ich mach das. Ich überbringe die Tickets persönlich. Das heißt, du wirst Luna vorm Konzert treffen. Sie drückt dir die Tickets persönlich in die Hand.
4: Mega. Mega.
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3: Mit Malte Albrecht. Guten Morgen. Die Bundesregierung hat bei der Tabaksteuer wichtige Hindernisse aus dem Weg geräumt. Nach Informationen der Bild geben Teile der Union ihren Widerstand gegen die geplante Erhöhung auf. Thorsten Adolfs aus dem News-Team. Das Rauchen wird ja dann wohl teurer.
4: Danach sieht es aus, das Gesetz kommt jetzt sogar in einer verschärften Fassung in die parlamentarische Beratung. Das bedeutet für Raucher, dass die Preise ab nächstem Jahr wohl spürbar steigen werden. Heute kostet eine Packung noch ungefähr 8 Euro. Nächstes Jahr könnte schon ein Preis von 9,10 Euro fällig werden. Und das ist noch nicht das Ende. Bis zum Jahr 2030 erwarten Experten Durchschnittspreise von fast 12 Euro pro Packung. Ob sich bei den Preisen was beim Feinschnitt ändert, also wenn man selbst Zigaretten dreht oder stopft, ist im Moment noch offen.
3: Sieht ja dann so aus, als wäre eins der Streitthemen zwischen Union und SPD abgeräumt. Bei einem anderen Thema ziehen sich die Gespräche aber in die Länge, und zwar bei der geplanten Rentenreform.
4: Ja, auch dazu liefert die Bild Informationen, und zwar aus Kanzleramtskreisen. Friedrich Merz rechnet demnach nicht mehr damit, dass die Reform noch in diesem Jahr durch den Bundestag geht. Eigentlich war das Ziel, dass die Neuerungen wie die Kapitalrente oder Änderungen beim Renteneintritt zum Jahreswechsel in Kraft treten sollten, weil innerhalb der Koalition aber noch heftig um einige Punkte wie das Ende der abschlagsfreien Rente gestritten wird, verzögert sich der Zeitplan. Im Kanzleramt hofft man jetzt, dass das Rentenpaket im nächsten Frühjahr steht.
3: Dankeschön für die Infos, Thorsten Adolfs. Und jetzt weitere Nachrichten. Bei einer routinemäßigen Waffenkontrolle in Berngau in Bayern sind zwei Behördenmitarbeiter erschossen worden. Nach Polizeiangaben verbarrikadierte sich der Angreifer nach der Tat stundenlang in seinem Haus. In der Nacht konnte der 60-jährige Deutsche dann festgenommen werden. Dabei wurde er durch Schüsse ins Bein leicht verletzt. Das Motiv des Mannes ist noch unklar. Bestimmte Blutuntersuchungen bei Schwangeren kommen auf den Prüfstand. Der Bundestag hat ein Monitoring für einen Test beschlossen, dessen Ergebnis zeigt, mit welcher Wahrscheinlichkeit beim Fötus eine genetische Abweichung wie etwa Trisomie 21 vorliegt. Die Krankenkasse soll den Bluttest bei medizinischer Indikation weiterhin zahlen. Gleichzeitig soll überprüft werden, welche Folgen die Untersuchung hat. Wer im Ruhrgebiet mit der Bahn unterwegs ist, braucht in den nächsten 3 Wochen starke Nerven. Ab heute Abend, 21 Uhr, werden bis Ende des Monats gleich 2 wichtige Strecken gesperrt, zwischen Duisburg und Essen und zwischen Duisburg und Oberhausen. Grund dafür sind Bauarbeiten am Autobahnkreuz Kaiserberg. Dort arbeitet die Autobahn GmbH direkt neben mehreren Bahnstrecken. Betroffen ist der Regional- und Fernverkehr. Ihr müsst euch auf Umleitungen und Ausfälle einstellen oder auf Ersatzbusse umsteigen. In Duisburg und Oberhausen halten während der Sperrung bis auf wenige Ausnahmen überhaupt keine Fernzüge. Und das waren die Nachrichten mit Malte Albrecht.
5: Und das Radio Gütersloh Wetter jetzt mit Noah Brunner.
6: Viele, viele Wolken heute. Es ist windig im besten Kreis und es regnet den ganzen Tag über. Also alles dabei, was der Herbst so zu bieten hat. Wir starten heute mit 10 Grad bei euch in St. Veit und in Stukenbrock. Bis zu 13 Grad sind heute noch drin. Das Wochenende wieder mit Sonne, morgen ebenfalls mit Wolken und so ein paar Schauern bei bis zu 14 Grad. Sonntag sieht es da ganz ähnlich aus.
5: Besser ankommen jetzt noch mit dem Radio Gütersloh Verkehrsservice. Es staut sich anscheinend gerade bei uns vom Sender in Reda.
7: Moin, Melanie hier. In Reda auf der Ringstraße staut es sich richtig, da Kanalarbeiten sind oder Kanalreinigung. Und alles das, was von Wiedenbrück nach Reda muss, muss viel Zeit einplanen, denn da ist das Vorbeikommen an dem Kanalwagen sehr schwierig. Also vielleicht umfahren. Ciao.
5: Danke, Melanie, fürs Melden. Blitzer meldet ihr uns auch noch. Die stehen in Affenwedde auf der Friedrichsdorfer Straße. In Brockhagen wird auf der Sandforter Straße geblitzt. In Gütersloh auf dem Stadtring Kappenstrot. In Marienfeld auf der Adenauer Straße. In Steinhagen auf der Bahnhofstraße und auf der Langenstraße. Und in Ferl auf der Senderstraße. Und 2 Ampelausfälle haben wir auch noch. Gütersloh B61 Ecke Grenzweg. Und in Halle Gütersloher Straße Auffahrt Autobahn Richtung Bielefeld. Wenn ihr mehr seht, gerne kostenlos melden. Nummer ist die 0800 678 5000.
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5: Gute Fahrt. Was glaubt ihr eigentlich, was bei uns im Kreis so alles in den Fundbüros landet?
6: So klar, Schlüssel, Handys, ja. Aber das hört da ja nicht auf.
5: Nee, wir haben mal nachgefragt, was die Leute da so alles einsammeln und da sind schon ein paar kuriose Sachen mit dabei.
6: Und was passiert eigentlich, wenn sich niemand meldet und die Sachen einfach liegen bleiben?
5: Das klären wir gleich nach zwei Songs.
0: Ist die Radio Gütersloh Morning Show.
5: Am Freitagmorgen, wir starten ins Wochenende. Ich bin das die Runde.
6: Und ich nur auf Rona. Guten Morgen. Yo,

0: Die Radio Güter Slow Morning Show läuft um 7:45. Wir haben heute Morgen gelernt, im Fundbüro in Reda kann wirklich alles landen. Gebisse, mehrere tausend Euro, sogar Eidechsen.
1: Ja, eigentlich fehlt nur noch jemand, der seinen Kühlschrank vermisst. Ey, nach den Geschichten heute würde mich das auch nicht mehr wundern, Leslie.
0: Aber wie viel von dem ganzen Zeug kommt eigentlich zurück zu seinem Besitzer? Das weiß Lukas Züber vom Fundbüro in Reda.
2: Das sind so 10%, schätzen wir ungefähr. Das ist wirklich nur ein Bruchteil, was tatsächlich immer sehr schade ist. Also man hat oft den Eindruck, viele Menschen wissen nicht, dass es das Fundbüro gibt. Ja, wir haben unten im Bürgerbüro so einen Schaukasten hängen, wo wir alle Schlüssel aushängen, alle Fundschlüssel. Und wir müssen da regelmäßig halt ausmisten und die Schlüssel dann vernichten nach 6 Monaten, weil die einfach nicht abgeholt werden.
1: Hoffentlich wissen jetzt ein paar mehr Leute, dass es euch gibt.
0: Ja, mittlerweile könnt ihr auch online nachschauen, ob eure verlorenen Sachen abgegeben worden sind. Voll praktisch nur. Unter fundbürodeutschland.de.
1: Sehr gut. Also erst online nachsehen und dann die Familie beschuldigen, dass jemand den Schlüssel verschlammt hat.
2: Da kann man von allen teilnehmenden Fundbüros deutschlandweit die Fundsachen einsehen. Das heißt, man muss jetzt nicht immer anrufen im Fundbüro oder eine E-Mail schreiben, sondern man kann selber schauen anhand der Postleitzahlen und die Sachen raussuchen. Und da werden eben die Sachen, die wir erfassen, dann auch alle dementsprechend abgebildet.
0: Ja, nur die teuren Sachen, die landen dann später bei eBay Kleinanzeigen, ne? Spaß.

0: Kommt gut rein in den Freitag. Wir begleiten euch dabei hier in der Radio Gütersloh Morning Show. Wir haben es jetzt 16 nach 8. Ich bin Leslie Runde.
1: Und ich bin auch dabei. Noah Vrona hier. Hi.

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1: Kurze Panikfrage. Du willst aufs Oktoberfest, hast aber weder Dirndl noch Lederhose im Schrank.
2: Ah, dann hast du Glück. Musst du nämlich auch nicht.
1: Heute wird im Webereibahnhof in Bockholzhausen Oktoberfest gefeiert bei Paradance.
2: Ja, und da geht es nicht darum, wer am meisten nach Oktoberfest aussieht. Es geht um Musik, um Tanzen und einfach einen richtig guten Abend.
1: Wenn die Tanzfläche voll ist, interessiert, glaube ich, niemand, welche Hose man trägt.
2: Los geht's heute um 18 Uhr. Schluss ist um 21.30 Uhr.
1: Es gibt Menschen, die können dir auf Anhieb sagen, wann irgendwo hier in OWL eine Kirche gebaut wurde. Und dann gibt's uns.
2: Nee, da habe ich auch gar keinen Plan von. Aber ich sehe schon, wo das hinführt.
1: Ja, morgen nämlich direkt auf die Quizbühne. Tanina und Mario treten beim großen OWL-Quizduell in Gütersloh an.
2: Matthias Borner stellt Fragen rund um OWL über kuriose Geschichten, besondere Orte, Rekorde und alles, was man irgendwann mal gehört haben könnte.
1: Morgen um 19.30 Uhr in der Aula des Evangelisch-Stiftischen Gymnasiums in Gütersloh. Was macht man an einem Samstagmorgen, wenn man noch keinen Plan hat?
2: Erstmal am Kaffee nuckeln.
1: Gut. Guter Anfang. Und dann?
2: Noch einen Kaffee.
1: Auch gut. Oder ihr fahrt nach Schloss Holte, da ist nämlich morgen Herbst-Special beim Secondhand-Verkauf am ehemaligen Buschkrug.
2: Ach, da kann man doch so schön rumstehen.
1: Ja, genau. Von 9 bis 15 Uhr und das beste Kaffee gibt's da auch.
2: Na bitte.
1: Plus Pflaumenkuchen und frische Waffeln. Kaunitzer Straße 100 in Schloss Holte morgen von 9 bis 15 Uhr.
2: Und wenn ihr dort schon unterwegs seid, in Verlborn-Holte, gibt's am Bürgerhaus Hühnerstall am Wochenende noch einen Kreativmarkt.
1: Und noch mehr Tipps und Termine gibt's online auf radiogütersloh.de.
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1: Ich bin Matthias Träger. Schönen guten Morgen. In der norwegischen Hauptstadt Oslo wird heute der Friedensnobelpreis vergeben. Auf der Nominierungsliste stehen 287 Personen und Organisationen, darunter Papst Leo XIV., die Kinderschutzorganisation Save the Children und der Internationale Strafgerichtshof. In Berlin beginnen Linke, Grüne und SPD heute ihre Sondierungsgespräche. Die drei Parteien hatten sich vorher auf verbindliche Regeln geeinigt, wie zum Beispiel etwa auf antisemitische Vorfälle innerhalb der Fraktionen reagiert werden soll. Und jetzt die Nachrichten aus unserem Kreis Gütersloh. Die hohen Spritpreise belasten auch die Handwerksbetriebe bei uns im Kreis Gütersloh. Viele Unternehmen müssen entscheiden, ob sie die Mehrkosten selbst tragen oder an ihre Kunden weitergeben. Chris Böder berichtet für Radio Gütersloh.
2: Fast die Hälfte der von der Handwerkskammer OWL befragten Betriebe in OWL leidet stark oder sogar sehr stark unter den hohen Spritpreisen. Dabei geht es nicht nur um die Fahrten zu Baustellen oder Kunden. Auch Lieferanten verlangen teilweise höhere Pauschalen. Die Handwerkskammer fordert deshalb weitere steuerliche Entlastungen. Die Senkung der Energiesteuer Anfang Oktober reicht ihr nicht aus.
1: Bei einem Herzstillstand sollen mobile Retter bei uns im Kreis Gütersloh künftig noch besser helfen können. Bis zu 250 Ersthelfer erhalten dafür einen tragbaren Defibrillator. Eine Pilotstudie untersucht, ob sich damit die Überlebenschancen verbessern. Der Kreis Gütersloh wurde ausgewählt, weil hier die Idee der mobilen Retter entstanden ist. Reda Wiedenbrück bekommt eine neue Attraktion für Familien und Ausflügler. Nächste Woche Samstag eröffnet in der Flora Westfalica das Wasserreich an der Ems. Nach 3 Jahren Bauzeit, Projektleiter Julian Burmann.
3: 6 Stationen mit ganz vielen Dingen zu erleben. Memories, Drehwürfel, alles Outdoor geeignet. Wir haben Unterwasserspione auf einer Steganlage. Wir haben ein Wiesenbett, um darauf sich zu legen oder für die Kinder auch, um darauf etwas zu klettern. Und wir haben das Emsufer mit tollen Möglichkeiten für eine Rast, für ein Beisammensein, für ein gemeinsames Picknick. Und neben dann den Skatepark, wo die Kids direkt auf die Bahn können.
1: Rund 1,2 Millionen Euro hat das Projekt gekostet, von denen die EU 80% übernimmt. Im Versmolder Bruch muss das bekannte Storchennest am Samstag weichen. Der Horst an der Wiesenstraße hängt inzwischen gefährlich schief. Der Hegering Versmold und die biologische Station wollen ihn deshalb abbauen und wenige Meter entfernt ersetzen. Seit 2011 gehört das Nest zu den beliebtesten Naturmotiven im Versmolder Bruch. 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
4: Und das Radio Gütersloh Wetter hat jetzt Noah Wohner für uns.
5: Also ich finde ja, so ein bisschen Wind am Morgen, das macht so zumindest richtig wach. Davon bekommen wir nämlich heute genug. Es pustet auch mal etwas kräftiger im Kreis Gütersloh heute Morgen. Dazu gibt es viele Wolken und immer wieder Regen. Aktuell liegen wir bei 10 Grad in Klarholz und Gütersloh. Später werden es bis zu 13 Grad. Das Wochenende, das wird etwas freundlicher. Morgen lässt sich die Sonne zumindest mal blicken. Später ziehen ein paar Schauer durch. Bei 14 Grad bleibt es angenehm. Sonntag geht's mit dem Wechsel aus Wolke und Sonne dann weiter.
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4: Besser ankommen jetzt noch mit dem Radio Gütersloh Verkehrsservice. Ihr meldet uns Blitzer. Die stehen im Brockhagen auf der Sandforter Straße. In Marienfeld wird auf der Adenauer Straße geblitzt, in Steinhagen auf der Bahnhofstraße und auf der Langenstraße und in Verl auf der Senderstraße. Blitzer, Staus und Störungen meldet ihr uns kostenlos an die 0800 678 5000.
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0: Ja. Also ich habe ja wirklich Respekt vor Menschen, die morgens freiwillig Sport machen.
1: Ich auch. Wobei das, was auf Hawaii passiert, mit ein bisschen Sport machen, jetzt nicht mehr ganz so viel zu tun hat.
0: Nee, überhaupt nicht. Fast 4 Kilometer schwimmen, danach 180 Kilometer Fahrrad fahren.
1: Ja, und wenn du denkst, so, jetzt hab das geschafft.
0: Ja, läufst du noch einfach einen Marathon.
1: Bei tropischer Hitze. Er spielt in Hawaii.
0: Ja.
1: Ganz normale Freizeitbeschäftigung.
0: Das
1: ne?
0: ist die Ironman-Weltmeisterschaft auf Hawaii. Morgen geht's los und da treffen sich wirklich die Härtesten der Härtesten.
1: Und unser Hannes?
0: Ist natürlich auch dabei und bestens vorbereitet.
1: Hat er denn trainiert?
0: Nö, aber Hannes ist trotzdem bereit, zuzuschauen.
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3: Es gibt so tolle Sachen, die man auf Hawaii machen kann. Riesenwellen surfen, Hula-Tanzen, an Ananas rumnuckeln. Ne? Wieso muss es denn gleich ein Ironman sein? Sich da ohne Hilfsmittel durch den Pazifik kämpfen, 4 Kilometer im Ozean kraulen. Wo man doch weiß, das Schönste am Schwimmen gehen ist die Röhrenrutsche und die Pommes danach. Dann mit nassen Klamotten aufs Rad, das scheuert doch. Kannst du mir doch nicht erzählen, wenn du 180 Kilometer gegen den Wolf antrampelst, dass das nicht brennt. Na, da musst du dich erstmal in Penaten einlegen wie so eine Sauergurke. Aber nix da. Danach darfst du ja noch einen Marathon genehmigen. Und zwar bei 30 Grad. Klar, es geht um den Weltmeistertitel. Aber beim Fußball gibt's sogar in der lauen Sommernacht extra Trinkpäuschen. Da wird sich hingelegt, wenn's meine Wade zwickt. Habt ihr Lionel Messi im WM-Finale gesehen? Der größte Spieler aller Zeiten, verdient Trillionen pro Sekunde, gilt als Sonne des Fußballuniversums. Und ich weiß auch warum. Die Sonne bewegt sich auch nicht. Ich mache jetzt erstmal den Triathlon des kleinen Mannes. Ich gehe baden, trinke einen Radler und dann lasse ich laufen.
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0: Wir starten ins Wochenende hier in der Radio Gütersloh Morning Show. Noah Wohner und Leslie Runde stehen für euch im Studio. Wir haben es jetzt 8.47 Uhr. Wie viele Bücher habt ihr dieses Jahr schon geschafft? Eins, zwei, drei oder stapeln sich die ungelesenen Bücher bei euch zu Hause?
1: Das klingt nach mir, meinen. Aber du liest doch gerne.
0: Ja, ich habe dieses Jahr, glaube ich, schon so 7, 8 Bücher durch. Für meine Verhältnisse ist das viel. Und 85% der Deutschen lesen zumindest ab und zu ein Buch, egal ob auf Papier oder digital.
1: Ja, und die ganz großen Leseratten, so wie du, Leslie, die treffen sich gerade in Frankfurt. Auf der Buchmesse werden die neuesten Bücher vorgestellt. Aber was davon lohnt sich eigentlich wirklich?
0: Ja, jetzt gerade im Herbst ist ja die perfekte Zeit, sich mal wieder mit einem Buch aufs Sofa zu setzen. Das klappt dann auch bei dir, Noah.
1: Bestimmt.
0: Glaub mir.
1: Wir waren deshalb in der Buchhandlung Lesart in Reda und haben uns von Chefin Sonja Westermann Buchtipps geben lassen. Kannst du uns denn einen Bestseller empfehlen?
2: Dörte Hansen, Bruder. Es geht um zwei Brüder, einen Hof. Der eine Bruder, der den Hof bekommen hat, der andere, der ihn noch lieber bekommen hätte und stattdessen Tierarzt wurde. Es geht um Familientragödien und den Wandel der Natur und der Landwirtschaft. Ich finde, das passt wunderbar hier in die Gegend, in diese ländliche Gegend mit den doch noch immer vielen Höfen, ja.
1: Okay, deepes Zeug. Und für Leslie bitte was in Kategorie Liebesroman.
2: Da möchte ich gerne Magisch von Annika Büsing empfehlen. Es ist die Geschichte von Marie, die so Mitte 30 ist und wieder in ihren Heimatort nahe des Ruhrgebiets zurückgekehrt ist. Und dann hört sie, dass auch Magisch zurück ist. Paul Magisch, ihre Kindheitsfreundschaft, ihre Jugendliebe. Und es wäre kein Roman von Annika Büsing, gäbe sie dieser Liebesgeschichte nicht auch ordentlich Tiefgang.
0: Ja, das wäre was für mich. Viel Spaß beim Lesen. Das Wetter ist ganz auf eurer Seite, wenn ihr es euch zu Hause mit einem Buch gemütlich macht.

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1: Mit Malte Albrecht. Guten Morgen. Wer gerade darüber nachdenkt, den Führerschein zu machen, kann sich wohl freuen. Er soll bald nicht mehr ganz so unverschämt teuer sein. Die Bundesregierung plant dazu ja eine Reform. Und Thorsten Adolfs aus dem News-Team. Es gibt jetzt erste Zahlen. Wie viel sollen Fahrschüler denn künftig sparen können?
2: Ja, schon einiges. Laut Bundesverkehrsminister Bilger sollen die Kosten dadurch, dass bürokratische Hürden wegfallen und es mehr digitalen Unterricht gibt, kräftig sinken. Bilger hat der Welt gesagt, dass Experten damit rechnen, dass Fahrschüler in Zukunft mehrere hundert Euro weniger bezahlen müssen. Im Idealfall könnten es sogar bis zu 1000 Euro sein. Aber, und einen kleinen Haken gibt es ja eigentlich fast immer, die Preise können je nach Region stark schwanken. Um die Kosten zu drücken, plant die Bundesregierung unter anderem den Theorieunterricht ins Internet zu verlegen, den Fragenkatalog zu kürzen und sogar gemeinsame Übungsstunden mit der Familie zu erlauben.
1: Bilger hat auch etwas zu den aktuellen Spritkosten und dem Tankrabatt gesagt.
2: Genau, und da ist er ziemlich zwiegespalten. Eigentlich wollte der Minister einen weiteren Tankrabatt vermeiden, weil die Belastung für Pendler und Betriebe wie Busunternehmen oder Speditionen aber enorm hoch ist, hat er gesagt, okay, ich trage das mit. Der Rabatt sei schließlich eine schnelle und direkte Hilfe, vor allem für Branchen, die die gestiegenen Kosten nicht einfach so an ihre Kunden weitergeben können. Der Bundesverkehrsminister sagt aber auch, dass es auf Dauer sinnvoller wäre, solche Unternehmen gezielter zu unterstützen, für den Fall, dass die Lage an den Zapfsäulen auch in Zukunft angespannt bleiben sollte.
1: Danke, Thorsten. Und das sind weitere Nachrichten. Außenminister Wadephul verschärft den Ton gegenüber Russland. Nach den jüngsten massiven Angriffen auf die Ukraine mit vielen zivilen Opfern sagte er, Putins Grausamkeit kenne keine Grenzen. Er werde aber am Widerstand der Ukraine und der Unterstützung des Westens scheitern. Wadephul kündigte an, den Druck auf Russlands Kriegswirtschaft mit neuen, umfassenden Sanktionen zu erhöhen. Dafür würden derzeit in Brüssel letzte Schritte abgestimmt. In Berlin setzen Linke, Grüne und SPD heute ihre Sondierungsgespräche fort. Ab dem Vormittag geht es dabei um den Landeshaushalt. Den Weg für Sondierungen freigemacht hatte eine gemeinsame Vereinbarung der drei Parteien auf verbindliche Regeln, wie auf antisemitische Vorfälle reagiert werden soll. Gegen die Berliner Linkspartei gibt es unter anderem Antisemitismusvorwürfe. Es gibt neuen Ärger für Volkswagen. Der Autobauer soll eine Geldbuße von 1,2 Millionen Euro zahlen. Das hat die Finanzaufsicht BaFin mitgeteilt. Es geht um eine optimistische Prognose von VW aus dem März 2023 für das damalige Geschäftsjahr. Sie sei so optimistisch ausgefallen, dass sie die Erwartungen des Marktes weit übertroffen habe, heißt es. So wichtige Neuigkeiten müssen börsennotierte Unternehmen sofort veröffentlichen, damit die Anleger Bescheid wissen. Stattdessen gab es von VW nur eine normale Pressemitteilung. Die VW-Aktie war nach dem optimistischen Ausblick um mehr als 10% gestiegen. Ob der Konzern das Geld zahlt oder Einspruch einlegt, ist noch unklar. Und das waren die Nachrichten mit Malte Albrecht.
3: Und das Radio Gütersloh Wetter hat jetzt Noah Wohner für uns.
4: Heute kann uns immer mal wieder so ein Schauer erwischen. Die Sonne versteckt sich hinter den Wolken und der Wind, der pustet gerne auch mal kräftiger heute. Dazu liegen wir im Moment bei 10 Grad in Bockhorst und in Verl. Wir steigern uns noch auf bis zu 13 Grad. Das Wochenende, das hat auch trockene Momente. Morgen hat die Sonne auch mal eine Chance am Vormittag. Später gibt's weitere Schauer bei 14 Grad. Sonntag bleibt's ähnlich wechselhaft.
3: Besser ankommen jetzt noch mit dem Radio Gütersloh Verkehrsservice. Ihr meldet uns Blitzer in Brockhagen auf der Sandforter Straße. In Marienfeld wird auf der Adenauer Straße geblitzt, in Wiedenbrück auf dem Nordring, in Steinhagen auf der Bahnhofstraße und auf der Langenstraße, in Verl auf der Senderstraße und in Affenwedde auf der Friedrichsdorfer Straße. Alles weitere meldet ihr uns heute Morgen. Die Nummer ist die 0800 678 5000.
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3: Gute Fahrt.
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3: So, nur noch heute, dann ist Wochenende.
4: Klingt doch nach einem ziemlich guten Deal. Wir machen euch den Start in den Freitag leichter.
3: Ich bin Leslie Runde.
4: Und ich nur auf Rona. Guten Morgen.

0: Freitagmorgen, wir haben es 14 nach 9 hier in der Radio Gütersloh Morning Show. 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
1: Ich bin Matthias Träger. Schönen guten Morgen. Die geplante Rentenreform der Bundesregierung könnte sich deutlich verzögern. Bundeskanzler Merz rechnet laut Bild-Zeitung nicht mehr damit, dass der Bundestag die Reform bis Ende dieses Jahres beschließt. In der norwegischen Hauptstadt Oslo wird heute der Friedensnobelpreis vergeben. Auf der Nominierungsliste stehen 287 Personen und Organisationen, darunter Papst Leo XIV., die Kinderschutzorganisation Save the Children und der Internationale Strafgerichtshof. Und jetzt die Nachrichten aus unserem Kreis Gütersloh. Bei uns im Kreis Gütersloh startet eine Pilotstudie, bei der mobile Retter zum ersten Mal mit tragbaren Defibrillatoren ausgestattet werden. Bis zu 250 Ersthelfer bekommen die lebensrettenden Geräte. Melanie Faulhaber hat die Radio Gütersloh Infos.
2: Mobile Retter übernehmen als schnelle Ersthelfer bei einem Herzstillstand die Herzdruckmassage, bis der Rettungsdienst eintrifft. Jetzt kommen sie auch mit einem Defibrillator. Die Studie soll zeigen, ob die Überlebenschancen nach einem Herz-Kreislauf-Stillstand auf diese Weise verbessert werden. Dass der Kreis Gütersloh am Pilotprojekt teilnimmt, liegt daran, dass hier die mobile Retteridee entwickelt wurde.
1: Autofahrer in Steinhagen müssen sich auf der Bielefelder Straße weiter vor Schlaglöchern in Acht nehmen. Die Reparaturen vom Dienstag haben dem Regen und dem Verkehr teilweise nicht standgehalten. Die Straßenmeisterei hat gestern lose Asphaltreste beseitigt und will am Montag erneut ausbessern. Die seit Jahren geplante grundlegende Sanierung der Bielefelder Straße in Steinhagen soll nächstes Jahr beginnen. Ein auffällig tieffliegender Hubschrauber über Reda-Wiedenbrück hat einen wichtigen Sicherheitsauftrag erfüllt. Die Piloten haben in den vergangenen Tagen unterirdische Gasleitungen kontrolliert. Dabei sind sie auch über die Autobahn 2 und die Innenstädte von Reda und Wiedenbrück geflogen. Sie suchten unter anderem nach gefährlichen Erdarbeiten entlang der Leitungen. Die Kontrollen sind gesetzlich vorgeschrieben und finden vor Ort ungefähr alle 2 bis 4 Wochen statt. Für die Sanierung des Luisenturms in Bockholzhausen sind schon knapp 6.000 Euro gespendet worden. Das Wahrzeichen ist seit Anfang August gesperrt, weil die tragenden Holzpfeiler stark beschädigt sind. Der Heimatverein rechnet mit Reparaturkosten im hohen fünfstelligen Bereich und sammelt deshalb Weiterspenden. Die Infos dazu und unsere Nachrichten auch auf radiogütersloh.de.
3: Und das Radio Gütersloh Wetter hat jetzt Noah Brunner für uns.
4: Also es regnet heute immer mal wieder. Die Sonne hat es bei den vielen Wolken wirklich schwer und der Wind legt zwischendurch zu. Wir starten bei 10 Grad in Mastholte und in Halle. Bis zu 13 Grad werden es noch. Am Wochenende zeigt sich dann auch wieder die Sonne. Morgen vor allem am Vormittag, später kommen Schauer dazu. Bis zu 14 Grad sind drin. Sonntag bleibt's ähnlich wechselhaft.
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3: Jetzt noch besser ankommen mit dem Radio Gütersloh Verkehrsservice. Wir schauen auf die Blitzer. Die stehen in Verl auf der Senderstraße. In Steinhagen wird auf der Bahnhofstraße und auf der Langenstraße geblitzt. In Reda-Wiedenbrück auf dem Nordring. In Marienfeld auf der Adenauerstraße. In Brockhagen auf der Sandfurter Straße. In Bockholzhausen auf der Bahnhofstraße. Und in Affenwedde auf der Friedrichsdorfer Straße. Alles Weitere meldet ihr uns heute Morgen über die 0800 678 5000.
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3: Gute Fahrt.
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3: Augen auf, Kaffee rein, es ist Freitag.
4: Ja, wir versüßen euch den Morgen und bringen euch Richtung Wochenende.
3: Ich bin Leslie Runde.
4: Und ich Noah Vrona, guten Morgen.

0: Wir starten ins Wochenende mit Alle Farben in der Playlist um jetzt 9.44 Uhr. Leute, ihr könnt jetzt tatsächlich Kollege von Jürgen Klopp werden.
1: Wie das?
0: Ghana sucht gerade einen neuen Nationaltrainer und offenbar kann sich jeder bewerben.
1: Jeder, also auch ich.
0: Ja.
1: Ich bin ja mehr so der Taktikfuchs beim Fußballabend. Ich bin da für die Startaufstellung der Snacks auf dem Tisch verantwortlich.
0: Naja, ein bisschen mehr solltest du vielleicht schon mitbringen, Mann. Aber wer sich wirklich berufen fühlt, kann sein Glück gerne versuchen.
1: Also größte Herausforderung bei der Bewerbung? Abseits erklären. Aber hey, ich kann motivieren und die Spielernamen, die habe ich auch ganz schnell drauf.
0: Ja, ob das für den Job reicht? Eher fraglich, aber wer weiß. Vielleicht sitzt ja bald jemand hier aus unserem Kreis auf der Trainerbank der ghanischen Nationalmannschaft.
1: Wobei, ich würde jetzt ganz gerne auf die Ersatzbank wechseln, Leslie. Wie sieht's aus mit Feierabend?
0: Nur, ich habe gute Nachrichten. Unsere 4 Stunden sind rum.
1: Yay!
0: Wir müssen also weder eine Mannschaft aufstellen, noch die nächste Taktik besprechen.
1: Perfekt. Unsere letzte Amtshandlung. Wir schicken euch gut gelaunt in den Tag und uns selbst in den Feierabend. Kollegin Laura Potting übernimmt jetzt.
0: Ja, Noah Brunner und Leslie Runde sind raus. Macht's gut. Schönes Wochenende.

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1: Mit Malte Albrecht. Guten Morgen. Immer mehr Menschen in Deutschland wünschen sich, bei der Energieversorgung komplett unabhängig vom Ausland zu sein. Das zeigt eine aktuelle Civey-Umfrage. Fast 9 von 10 Befragten gaben das an. Thorsten Adolfs aus den Nachrichten. Spannend ist auch noch eine andere Erkenntnis.
2: Ja, die Meinungen zur günstigsten Energiequelle gehen nämlich weit auseinander. Viele schätzen Solar- und Windkraft als besonders effizient ein. Ein großer Teil der Befragten hält aber interessanterweise die Atomkraft für die günstigste Lösung. Experten vom Fraunhofer-Institut für solare Energiesysteme widersprechen da, aber sie sagen, Atomstrom kostet in der Produktion tatsächlich deutlich mehr als Strom aus Sonne oder Wind.
1: Eine andere alternative Energieform ist die Bioenergie und da ist bei uns in NRW einiges geplant.
2: Genau, um die Stromversorgung klimafreundlicher zu machen, setzt NRW verstärkt auf Bioenergie aus Reststoffen wie Gülle oder Holzabfällen. Landeswirtschaftsministerin Neubauer sagt, diese Energieform könne vor allem dann genutzt werden, wenn Wind und Sonne gerade nicht liefern. Weil aber viele Biogasanlagen vor dem Ende ihrer bisherigen Förderung stehen, fordert die Branche klare Signale von der Bundesregierung. Heute findet dazu in Düsseldorf ein Bioenergiegipfel statt. Naturschützer fordern, bei dieser Form der Energieerzeugung nur auf naturverträgliche Abfälle und Reststoffe zu setzen, also zum Beispiel auf Abfälle aus Biotonnen oder Erntereste, die auf den Feldern übrig bleiben. Verhindert werden sollten nach Angaben des NABU riesige Monokulturen, um Bioenergie zu gewinnen. Dadurch würden wertvolle Ackerflächen verloren gehen. Außerdem belastet es die Umwelt und schade der Artenvielfalt.
1: Dankeschön, Thorsten. Und das sind weitere Nachrichten. Das Bauen in Deutschland ist noch einmal deutlich teurer geworden. Die Preise stiegen im August so stark wie seit 3 Jahren nicht mehr. Laut Statistischem Bundesamt lagen sie im Schnitt 5,5% über dem Niveau des Vorjahres. Besonders stark verteuerten sich Dachdecker, Zimmer- und Holzbauarbeiten. Die Bundeswehr will kostengünstige Marschflugkörper für den Masseneinsatz anschaffen. Das hat Heeresinspekteur Freuding mitgeteilt. Sie könnten damit Ziele in etwa 1500 Kilometern Entfernung bekämpfen und gegnerische Flugabwehrsysteme überfordern. Die Bundeswehr prüft derzeit 2 Systeme, darunter das einer US-Firma. Seit knapp 2 Wochen demonstrieren Schüler in Frankreich für bessere Lernbedingungen. Jetzt geht die Regierung zum ersten Mal konkret auf ihre Forderungen ein. Premierminister Le Cornu kündigte am Abend an, dass kurzfristig mehr als 3000 Vertretungslehrer eingesetzt werden. Sie sollen an den Gymnasien helfen, wo der Lehrermangel besonders groß ist. Le Cornu stellte für die Schulen auch zusätzliches Geld in Aussicht. Die USA wollen eine Hinrichtung per Livestream übertragen. Das hat das Pentagon inzwischen bestätigt. Anfang Dezember soll ein früherer Armeepsychiater im Bundesstaat Texas vor ein Erschießungskommando gestellt werden. Der frühere Major hatte 2009 auf einem Militärstützpunkt 13 Menschen erschossen und viele weitere verletzt. Es ist die erste Hinrichtung durch das US-Militär seit 1961 und die erste Hinrichtung eines US-Soldaten durch ein Erschießungskommando seit dem Zweiten Weltkrieg. Und das waren die Nachrichten mit Malte Albrecht.
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4: Viele Wolken, einiges an Regen dabei und in einigen Teilen des Landes kann es richtig windig werden. Heute bis 15 Grad. Morgen ähnlich, verregnet. Einzelne Gewitter sind auch möglich bis 16 Grad. Und am Sonntag weiter uselig bis 15 Grad.
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4: Besser ankommen jetzt mit dem Radio Gütersloh Verkehrsservice. Wir schauen auf die Blitzer. Die stehen in Affenwedde auf der Friedrichsdorfer Straße. In Bockholzhausen wird auf der Bahnhofstraße geblitzt. In Brockhagen auf der Sandfurter Straße. Bei euch in Gütersloh auf der Blessenstätte. In Marienfeld auf der Adenauer Straße. In Reda-Wiedenbrück auf dem Nordring. In Steinhagen auf der Bahnhofstraße und auf der Langenstraße. Und in Verl wird auf der Senderstraße geblitzt. Blitzer, Staus und Störungen meldet ihr uns kostenlos über die 0800 678 5000. Hallo zusammen, die Arbeitswoche ist fast rum und die letzten Stunden vorm Wochenende kommen, die schaukeln wir jetzt auch noch zusammen, oder? Ich bin Laura Potting, hallo.
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4: Und das hier ist ein Song, wer den auswendig mitsprechen kann, dem gehört mein ganzer, vollster und aller tiefster Respekt. Hier ist Macklemore mit Can't Hold Us.

0: Wer reitet so geschwind und frei? Es ist ein Pferd auf der A2. Ja. Bei Bielefeld war jetzt auf der A2 ein Pferd unterwegs Richtung Hannover, war von einer Pferdekoppel ausgebüxt und dank eines LKW-Fahrers und der Polizei wurden keine Menschen verletzt und das Pferd auch nicht. Der LKW-Fahrer hatte nämlich seinen Anhänger quergestellt und daher kam das Pferd eben nicht weiter und konnte eingefangen werden. Aber das muss echt so ein Schock gewesen sein. Stell mal vor, du fährst da so auf der Autobahn rum, ne? Guckst so neben dich, Pferd. Krass, Kollege Sascha Fassbeiner ist da, hallo.
1: Hallo.
0: Und man muss sagen, Tiere auf der Autobahn kennen wir, passiert öfter bei uns.
1: Oh ja, auf jeden Fall. Also klar, Wildtiere sowieso, aber es büchsen auch immer mal wieder gerne Tiere von so Bauernhöfen aus. Im vergangenen Winter zum Beispiel lief eine ganze Kuhherde auf einen Autobahnparkplatz der A3 beim Westerwald. Die Polizei sperrte die Autobahn und der Halter der Kühe holte dann auch irgendwann mal seine Tiere ab.
0: Ich glaube, dir fällt auch irgendwann auf, wenn dir einfach so 30 Kühe fehlen.
1: Ich
0: glaube. Ich weiß, ich hatte noch nie 30. Noch nicht mal eine.
1: Ich auch nicht.
0: Nur im Kühlschrank.
1: Bei so einem süßen kleinen Kalb ist das so ein bisschen anders. Das fällt dir vielleicht nicht auf, wenn das fehlt. Das war vor 2 Jahren auf der A44 bei Soest Richtung Dortmund unterwegs.
0: Oh, nein.
1: Ganz knuffig total. Ja, die Polizei ist ganz nah an das Kalb langsam heran. Wollte es aber eben nicht verschrecken und eigentlich eben auf den Bauern warten, dem das Kalb halt gehört. Aber das Kalb war tatsächlich so zutraulich, dass die Polizei es umarmen konnte.
0: Oh, ist das süß, ist das süß. Da möchte man auch gerne Polizistin sein.
1: Ja, sehr, sehr gerne, auf jeden Fall. Die haben das Kalb dann in den Streifenwagen gepackt. Das Tier hatte sich dann auch auf der Rückbank gemütlich gemacht und zack, ab zum Züchter. Manchmal dürfen die Tiere aber auch zur Polizeidienststelle mit und da übernachten.
0: Die dürfen aber immer vorher noch einen Anruf tätigen.
1: Genau. Auch vor 2 Jahren auch die A44. Diesmal aber bei Aachen und es sind wieder Pferde. Nachts gegen 22:45 liefen die da rum. Die Polizei sperrte die Autobahn und wurde dann so ein bisschen erfinderisch. Die Hundeleinen der Polizeihunde haben sie dann zu Pferdeleinen umfunktioniert und die Pferde eingefangen. Problem, es war kein Pferdehof in der Nähe, also ging es zack zur Polizeiwache, wo die Pferde dann auf dem Polizeiinnenhof grasten und auch übernachtet haben.
0: Und das Beste, keine Verletzten, keine Sachschäden, es gibt sie noch. Geschichten mit Happy End, großartig.
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1: Ich bin Matthias Träger. Guten Morgen. Die hohen Spritpreise belasten auch die Handwerksbetriebe bei uns im Kreis Gütersloh. Viele Unternehmen müssen entscheiden, ob sie die Mehrkosten selbst tragen oder an ihre Kunden weitergeben. Chris Böder berichtet für Radio Gütersloh.
2: Fast die Hälfte der von der Handwerkskammer OWL befragten Betriebe in OWL leidet stark oder sogar sehr stark unter den hohen Spritpreisen. Dabei geht es nicht nur um die Fahrten zu Baustellen oder Kunden. Auch Lieferanten verlangen teilweise höhere Pauschalen. Die Handwerkskammer fordert deshalb weitere steuerliche Entlastungen. Die Senkung der Energiesteuer Anfang Oktober reicht ihr nicht aus.
1: Bei einem Herzstillstand sollen mobile Retter bei uns im Kreis Gütersloh künftig noch besser helfen können. Bis zu 250 Ersthelfer erhalten dafür einen tragbaren Defibrillator. Eine Pilotstudie untersucht, ob sich damit die Überlebenschancen verbessern. Der Kreis Gütersloh wurde ausgewählt, weil hier die Idee der mobilen Retter entstanden ist. Im Versmolder Bruch muss das bekannte Storchennest am Samstag weichen. Der Horst an der Wiesenstraße hängt inzwischen gefährlich schief. Der Hegering Versmold und die biologische Station wollen ihn deshalb abbauen und wenige Meter entfernt ersetzen. Seit 2011 gehört das Nest zu den beliebtesten Naturmotiven im Versmolder Bruch. 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
4: Ihr habt da eine dicke Wolkendecke über euch, die bringt heute einiges an Regen. Dazu kann es stellenweise richtig windig werden. Heute bis 15 Grad sind drin. Morgen Regen und teils Gewitter bis 16 Grad. Und am Sonntag ändert sich nicht viel am Wetter bis 16 Grad.
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4: Besser ankommen mit dem Radio Gütersloh Verkehrsservice. Ihr meldet uns Blitzer in Gütersloh auf der Blessenstätte, in Verl auf der Senderstraße, in Steinhang auf der Bahnhofstraße und auf der Langenstraße, in Reda-Wiedenbrück wird am Nordring geblitzt, in Marienfeld auf der Adenauerstraße, in Brockhagen auf der Sandforter Straße, in Borgholzhausen auf der Bahnhofstraße und in Affenwedde wird noch auf der Friedrichsdorfer Straße geblitzt. Wenn ihr mehr seht, dann meldet euch gerne kostenlos über die 0800 678 5000. So, irgendwelche Kommentare zum Wetter am Wochenende?
6: Nee, war ekelhaft, ey.
4: Ja, wobei, kennt ihr das? Wenn schönes Wetter ist, ne, und man sitzt da so die ganze Zeit und man möchte eigentlich nur schlafen und sich einmuckeln und dann denkt man aber, scheiße, es ist doch gutes Wetter, ich muss das doch ausnutzen und die Sonne genießen, ja. Also, das Gute an dem Wetter jetzt gerade ist, den Stress müsst ihr euch morgen und übermorgen nicht machen. Gern geschehen. Laura Potting hier, hi. Und hier jetzt ein Song, der bringt uns so richtig schön in so eine harte Herbstmelancholie. Draußen ist es grau, drinnen läuft Evanescence, Bring Me to Life. Mehr Drama geht dann auch nicht mehr.

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0: 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Hallo zusammen an diesem Freitag. Was geht denn bei euch heute Abend so? Wie wär's denn mit Parlamentsnacht? Heute ist Nacht der offenen Tür im NRW-Landtag. Gut, zugegeben, das klingt jetzt erstmal vielleicht gar nicht mal so sexy, aber das ist tatsächlich echt spannend, denn ihr könnt euch da frei umsehen, mit Politikern ins Gespräch kommen und wir sind auch da mit einem Stand. Wir haben richtig Bock, mit euch einfach mal so ein bisschen zu quatschen, zu hören, was denkt ihr eigentlich über Politik, was wünscht ihr euch? Jeder und jede kann zu Wort kommen, mit Mikro oder ohne, und uns sagen, was ihn oder sie gerade beschäftigt. Rosena Siandi aus unserem Landtagsstudio ist auch am Start. Was genau wollt ihr von dem Besucher denn alles so wissen?
1: Wir wollen zuhören, ganz einfach. Was beschäftigt euch gerade? Welche politischen Themen sind euch wichtig? Wo drückt der Schuh? Und was erwartet ihr von der Politik? Und vielleicht auch, was ist für euch Demokratie?
2: Für mich bedeutet auch Demokratie, jedem zuzuhören.
3: Demokratie erfordert auch eigene Verantwortung.
4: Gleichberechtigung.
5: Egal welche Hautfarbe, welche Religion, welche Herkunft.
1: Wir stehen etwa ein halbes Jahr vor der nächsten Landtagswahl in NRW. Am 25. April wird gewählt. Und eure Stimmen, das, was ihr sagt, wollen wir mitnehmen und in nächster Zeit auch hier bei uns im Radio zum Thema machen.
0: Im vergangenen Jahr waren ja so rund 6.000 Menschen bei der Parlamentsnacht dabei. Was gibt's da denn außer unserem Open Mic noch so zu erleben und zu sehen?
1: Ja, der Landtag hat ganz viele Künstlerinnen und Künstler eingeladen, die entweder Musik machen, singen, zaubern. Praktisch das ganze Haus steckt heute voller Kultur. Und das Parlament wird heute Abend, sobald es dunkel wird, künstlerisch angestrahlt. Das auch, weil der Landtag in diesem Jahr 80 Jahre alt wird. Und praktisch alle Landtagsabgeordneten sind da. Ihr könnt mit denen ziemlich entspannt ins Gespräch kommen, sagte mir Landtagspräsident André Cooper.
6: Also im Prinzip hautnah. Wir haben das normale Sicherheitscheck-System, wie man es vom Flughafen kennt. Aber innerhalb des Gebäudes sind alle Kolleginnen und Kollegen ansprechbar. Und es sind viele, viele Kolleginnen und Kollegen da.
0: Also ihr habt's gehört. Wir sind alle heute Abend bei der Parlamentsnacht dabei und wollen eure Meinung hören. Schaut sehr, sehr gerne vorbei. Wir freuen uns. Danke, Rosena Siandi.
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1: Mit Maite Albrecht. Guten Tag. Es tut sich was in der Bildungspolitik. Gleich wird im Bundestag zum ersten Mal über das neue Startchancengesetz diskutiert. Es soll dafür sorgen, dass sehr junge Kinder besser gefördert werden. Bundesbildungsministerin Prien will dafür einheitliche Standards festlegen. Thorsten Adolfs aus dem News-Team. Warum ist es so wichtig, schon ganz früh bei den Kleinsten in den Kitas anzusetzen?
2: Also Ministerin Prien hat das im BR so beschrieben. Wer bis zur Einschulung nicht gut Deutsch spricht, hat es später im Unterricht extrem schwer. Und sie sagt, dass man das dann später in der Schule nur noch reparieren könne. Ein vernünftiger Unterricht werde ohne die notwendigen Voraussetzungen schwierig. Die schlechten PISA-Ergebnisse der Neuntklässler sind da ein Warnsignal. Deshalb sollen Kitas in Zukunft viel gezielter dabei helfen, dass Kinder fit für den Schulalltag werden und dort von Anfang an gut mitkommen.
1: Wie soll das in der Praxis ablaufen?
2: In dem Gesetz steht, dass bei Vierjährigen ganz genau geschaut werden soll, wie gut sie sprechen können und wie die generelle Entwicklung ist. Alle Kitas sollen etwas mehr Geld und Zeit für die neuen Tests bekommen. Und besonders genau soll in Kitas mit vielen Kindern hingeschaut werden, die in schwierigen Lebensumständen aufwachsen. Wenn dann Bedarf besteht, soll es sofort eine zusätzliche Förderung geben. Klar ist aber auch, dass Priens Vorstoß für Diskussionen sorgen wird. Weil Bildung in Deutschland eigentlich Ländersache ist, reiben sich Bund und Länder beim Thema Geld und Personalstellen oft aneinander.
1: Dankeschön, Thorsten. Und das sind weitere Nachrichten. Der Chef der Unionsfraktion Frei hat zugegeben, dass sich die CDU gerade in einer schwierigen Lage befindet. Am Reformkurs will er trotzdem festhalten. Man dürfe sich von schlechten Wahlergebnissen und Umfragewerten nicht beirren lassen, sagte Frei am Morgen in der ARD. Am Sonntag und Montag will die CDU-Spitze bei einer Klausur über die jüngsten Wahlniederlagen beraten. In Deutschland sterben immer weniger Menschen an Herz-Kreislauf-Erkrankungen. Nach neuen Zahlen des Statistischen Bundesamtes gab es im vergangenen Jahr gut 334.000 Todesfälle. Das sind 1,5% weniger als im Jahr davor. Im Vergleich zu 2022 ist die Zahl sogar um 6,7% gesunken. Trotzdem bleiben Herz-Kreislauf-Probleme die Todesursache Nummer 1. Bei Porsche läuft es weiter schlecht. In den ersten 9 Monaten hat der Sportwagenbauer weltweit nur noch knapp 179.000 Autos verkauft. Das sind 16% weniger als im Vorjahreszeitraum. Als Gründe nennt Porsche vor allem die schwache Nachfrage in China und den Umstieg auf Elektroantriebe in Nordamerika. Um gegenzusteuern, soll die VW-Tochter radikal umgebaut werden. Dabei sollen auch tausende Arbeitsplätze wegfallen. In Berngau in Bayern hat ein 60-Jähriger gestern bei einer Waffenkontrolle 2 Behördenmitarbeiter erschossen. Wie das zuständige Landratsamt jetzt mitgeteilt hat, hatte der Mann 10 Schusswaffen legal in seinem Besitz. Einen konkreten Verdacht gegen ihn gab es demnach nicht. Die beiden Mitarbeiter wollten nur prüfen, ob die Waffen richtig gelagert sind. Solche Routinekontrollen finden unangekündigt statt. Warum die Situation so eskaliert ist, ist bisher unklar. Nach der Tat verschanzte sich der Mann stundenlang in seinem Haus. Erst in der Nacht griff die Polizei zu, dabei wurde der 60-Jährige durch Schüsse leicht am Bein verletzt. Und das waren die Nachrichten mit Maite Albrecht.
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4: Es kann heute in einigen Teilen von NRW ordentlich windig werden. Dazu gibt es viele Wolken und einiges an Regen bis 15 Grad. Morgen bekommt ihr bis 16 Grad. Das Wetter bleibt ungemütlich mit viel Regen und einzelnen Gewittern. Und so bleibt es dann auch am Sonntag.
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5: Und jetzt besser ankommen mit dem Radio Gütersloh Verkehrsservice. Und da gibt's wieder Blitzer. In Affenwedde auf der Friedrichsdorfer Straße. In Borkholzhausen auf der Bahnhofstraße. Ein weiterer Blitzer steht in Gütersloh auf der Blessenstätte. In Reda-Wiedenbrück auf dem Nordring wird geblitzt. In Steinhagen an der Bahnhofstraße. Und in Verl an der Senderstraße. Habt ihr noch einen gesehen? Ruft kostenlos an 0800 678 5000. Gute Fahrt!
4: Da hat ein Typ in den USA bei einem Nachlassverkauf ein Bild erstanden für $30 und dachte sich so, irgendwie die Künstlerin kenne ich doch. Dann ist er zu einer Expertin, die hat bestätigt, ja, das Ding ist richtig wertvoll. Ja, und dann wurde das für 1,2 Millionen Euro verkauft. Weißt du, das ist doch scheiße. Ich bin gerade umgezogen, ich habe auch ausgemistet. Meinst du, mir passiert sowas? Alles, was ich gefunden habe, war ein altes Tagebuch von mir, als ich 12 war. Und glaub mir, daran ist nichts, aber wirklich gar nichts Wertvolles. Laura Potting hier. Ich hätte noch so einen Teddy abzugeben. 30 Jahre alt, verstaubt, muffig, lag bei mir im Schrank. Halbe Million und ihr seid dabei. Irgendwer Interesse? Hallo?
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0: Also ich muss echt sagen, ihr habt schon ein bisschen verrückte Hobbys. Finden wir geil, unterstützen wir.
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0: Ja, wir erfüllen ja gerade alle eure Wünsche. Ihr dürft euch wirklich alles wünschen, da ist uns nichts zu verrückt. Jennifer zum Beispiel hat sich auf unserer Homepage einen Pole Dance Kurs gewünscht.
2: Ja, ich habe halt für mich gesagt, ich fange jetzt wieder irgendwas Neues an nach den Kindern. Und das ist halt das, was ich super gerne mache. Und ja, dann habe ich gedacht, vielleicht probiere ich es einfach, es klappt. Ich kriege so einen kleinen Anstupser und vielleicht wird da ja was ganz Großes draus.
0: Ja, das hoffen wir. Und das Hobby von Daniela, bei dem wir diese Woche helfen, das ist noch verrückter.
3: Feuerspucken. Und ich sag mal, mit verschiedenen Gerätschaften mit Feuer hantieren.
0: Natürlich. Von uns bekommt Daniela jetzt erstmal einen professionellen Workshop. Von einem Profi ist bei Feuer vielleicht gar nicht mal so schlecht. Was ist denn euer Hobby? Oder was wollt ihr unbedingt mal lernen? Wünscht es euch ganz einfach auf unserer Homepage und wir kümmern uns drum.
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1: Ich bin Matthias Träger. Guten Tag. Reda Wiedenbrück bekommt eine neue Attraktion für Familien und Ausflügler. Nächste Woche Samstag eröffnet in der Flora Westfalica das Wasserreich an der Ems. Nach 3 Jahren Bauzeit, Projektleiter Julian Burmann.
2: 6 Stationen mit ganz vielen Dingen zu erleben, Memories, Drehwürfel, alles Outdoor geeignet. Wir haben Unterwasserspione auf einer Steganlage, wir haben ein Wiesenbett, um darauf sich zu legen oder für die Kinder auch, um darauf etwas zu klettern. Und wir haben das Emsufer mit tollen Möglichkeiten für eine Rast, für ein Beisammensein, für ein gemeinsames Picknick. Und neben dann den Skatepark, wo die Kids direkt auf die Bahn können.
1: Rund 1,2 Millionen Euro hat das Projekt gekostet, von denen die EU 80% übernimmt. Ein auffällig tieffliegender Hubschrauber über Reda Wiedenbrück hat einen wichtigen Sicherheitsauftrag erfüllt. Die Piloten haben in den vergangenen Tagen unterirdische Gasleitungen kontrolliert. Dabei sind sie auch über die Autobahn 2 und die Innenstädte von Reda und Wiedenbrück geflogen. Sie suchten unter anderem nach gefährlichen Erdarbeiten entlang der Leitungen. Die Kontrollen sind gesetzlich vorgeschrieben und finden vor Ort ungefähr alle 2 bis 4 Wochen statt. Eine 16-jährige Handballerin aus Versmold fliegt nächste Woche zur U16-Weltmeisterschaft nach Marokko. Janne Uthmann ist erstmals für die deutsche Nationalmannschaft nominiert worden. In einer Woche spielt sie mit der Nationalmannschaft gegen Mexiko. 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
3: Das Wetter.
4: Das wird heute ein grauer und sehr windiger Tag in Teilen von NRW. Dazu einiges an Regen dabei, bis 15 Grad maximal. Und das Wochenende ist eher uselig. Regen, einzelne Gewitter bis maximal 16 Grad.
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1: Und jetzt besser ankommen mit dem Radio Gütersloh Verkehrsservice.
5: Hallo, hier ist Alexandra. Ich wollte einen Stau auf der A2 zwischen Herzebrock und Reda Wiedenbrück melden. Da muss ein Unfall passiert sein, Krankenwagen, Feuerwehr und alles Mögliche ist da. Ciao.
1: Stimmt, da hat es in Richtung Hannover einen Unfall gegeben. Die Autobahn ist nach aktuellen Informationen zwischen Herzebrock-Clouds und Reda Wiedenbrück gesperrt. 4 Kilometer Stau haben wir da aktuell. Und dann habe ich noch Blitzer für euch in Brockhagen auf der Sandforter Straße in Richtung Halle. In Affenwedder auf der Friedrichsdorfer Straße. In Burkholzhausen wird auf der Bahnhofstraße geblitzt. In Gütersloh auf der Blessenstätte, in Reda-Wiedenbrück auf dem Nordring. Und ein Blitzer steht außerdem noch in Verl auf der Senderstraße. Euch allen unterwegs eine gute und sichere Fahrt.
4: Hier fliegen, ne? Das ist ja eh teurer geworden und dann hast du irgendwie endlich einen bezahlbaren Flug gefunden, willst den buchen, kostet dein Gepäck nochmal einfach 30 Millionen Euro extra. Gut, dann reisen wir einfach alle nur noch mit Handgepäck, oder? Das wird doch wohl nicht so schwer sein. Leute, die immer nur mit Handgepäck reisen, ne, die respektiere ich hart. Ich meine, alleine die ganzen Tabletten, die ich für alle möglichen etwaigen Krankheiten oder eine Zombie-Apokalypse mitnehmen muss, die wiegen ja schon 190 Kilo. Und habt ihr auch immer so Ersatzschlüppis dabei? Braucht man nie, aber dann packst du sie trotzdem immer ein. Warum? Falls du dich spontan einlässt oder so. Völlig bescheuert. Und von den 20 Büchern will ich gar nicht erst anfangen. Silbermond sind da auf jeden Fall viel weiter als ich. Die reisen nur mit leichtem Gepäck und das beweisen sie euch jetzt. Ich bin Laura Potting. Hallo.

0: Ja, Leonie produziert Songs, muss man sagen, am laufenden Band, egal zu welchem Thema, ob jetzt Herzschmerz, Vermissen oder Liebe hochziehen. Leonie schafft es auch irgendwie immer wieder, so ziemlich jede Emotion nicht so traurig und getragen zu machen, sondern tanzbar oder zumindest zum Mitschunkeln. Hat vor allem einen Grund, ihre Fans, die schreiben ihr nämlich unter anderem sowas hier, meinte Leonie.
1: Ey, deine Musik hat mir aus einer schlechten Zeit geholfen, nicht weil die mich noch emotionaler gemacht hat und noch trauriger, sondern einfach, weil ich genau das in diesem Moment gebraucht habe.
0: So, und genau deswegen ist Leonies neue Nummer Way Too Late auch wieder alles andere als eine tränenreiche Ballade, obwohl es um das Thema Trennung geht. Gibt es hier also wieder einen positiven Twist, nämlich das Weitermachen. Hier für euch jetzt Leonies neue Single, hier ist Way Too Late.
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1: Mit Malte Albrecht. Guten Tag. Der Friedensnobelpreis geht in diesem Jahr an die südafrikanische Juristin Pillay. Das hat das norwegische Nobelkomitee in Oslo bekannt gegeben. Pillay werde für ihren Einsatz für das Völkerrecht und gegen Kriegsverbrechen geehrt, hieß es. Die 85-Jährige war unter anderem Richterin am Internationalen Strafgerichtshof und UN-Menschenrechtskommissarin. Der Friedensnobelpreis ist mit rund 1 Million Euro dotiert. Er wird wie immer am 10. Dezember in Oslo überreicht. Bundespräsident Steinmeier ist gerade in Frankreich zu Gast. Für ihn und den französischen Präsidenten Macron ist es ein Abschiedsbesuch. Beide scheiden nächstes Jahr aus ihren Ämtern aus. Thorsten Adolfs aus dem News-Team. Es gibt aber nicht nur Melancholie, die beiden beschäftigen sich auch mit harten politischen Themen.
2: Ja, es geht zum Beispiel um das Thema atomare Abschreckung. Sie wird wegen der weltpolitischen Lage immer wichtiger. Heute besuchen Macron und Steinmeier zwei Einrichtungen bei Bordeaux, die eng mit dem Thema verbunden sind. Kanzler Merz hatte im Sommer gesagt, Deutschland prüfe das französische Angebot einer engeren atomaren Zusammenarbeit ernsthaft. Das bedeutet aber nicht automatisch, dass die Bundesrepublik dem französischen Atomschirm beitreten will. Aus Berlin heißt es, eine engere Zusammenarbeit könne die bestehende Abschreckung der NATO ergänzen, sie solle sie aber nicht ersetzen.
1: Steinmeier und Macron wollen heute auch ein Unternehmen besuchen, das eine Raumkapsel entwickelt.
2: Ja, das ist eine spannende Geschichte. Die Gründerin hat vor 5 Jahren mit der Arbeit daran begonnen, damals mit 4 Leuten und einem Startkapital von $50.000. Mittlerweile haben Investoren 450 Millionen Dollar in die Firma investiert. Dazu kommt ein Vertrag über 760 Millionen Euro mit der Europäischen Raumfahrtagentur ESA. Die Firmengründerin hat große Ziele. Sie will Europa, wie sie sagt, einen Platz am Tisch der Weltraumnationen sichern und in gut 2 Jahren eine erste Frachtkapsel Richtung ISS schicken. Spätestens in 10 Jahren sollen erste bemannte Raumkapseln ins All fliegen, so der Plan, als Alternative zum US-Unternehmen SpaceX.
1: Danke, Thorsten. Und das sind weitere Nachrichten. Das Bundesbauministerium stellt mehr Geld für energieeffiziente Neubauten bereit. Das hat Ministerin Huberts mitgeteilt. Demnach wird die Förderung für den sogenannten EH55-Plus-Standard wegen der hohen Nachfrage aufgestockt. Das bisherige Budget von 800 Millionen Euro wäre sonst schon vor Jahresende ausgeschöpft gewesen. Der Tourismus in Deutschland ist auf Rekordkurs. Zwischen Januar und August wurden fast 341 Millionen Übernachtungen gezählt. Das sind laut Statistischem Bundesamt so viele wie noch nie in den ersten 8 Monaten eines Jahres. Der Großteil der Gäste kam aus dem Inland, aber auch die Buchungen aus dem Ausland legten leicht zu. Bundesverkehrsminister Bilge hat zum ersten Mal gesagt, um wie viel der Führerschein durch die geplante Reform billiger werden könnte. Der Welt sagte er, Fahrschüler könnten je nach Region mehrere 100 Euro, im besten Fall sogar bis zu 1.000 Euro sparen. Die Kosten sollen durch mehr digitalen Theorieunterricht, Änderungen bei den Prüfungen und weniger Bürokratie gesenkt werden. Im Moment kostet der Führerschein im Schnitt 3.400 Euro. Wenn Bundestag und Bundesrat zustimmen, tritt die Reform Anfang kommenden Jahres in Kraft. Und das waren die Nachrichten mit Malte Albrecht.
3: Das Wetter.
4: Viele Wolken, einiges an Regen dabei und in einigen Teilen des Landes kann es richtig windig werden. Heute bis 15 Grad. Morgen ähnlich, verregnet. Einzelne Gewitter sind auch möglich bis 16 Grad. Und am Sonntag weiter uselig bis 15 Grad.
5: Besser ankommen mit dem Radio Gütersloh Verkehrsservice. Stau auf der Autobahn 2 zwischen Beckum und Reda-Wiedenbrück in Fahrtrichtung Hannover. 8 Kilometer Stau. Dazu gibt es noch 4 Blitzer im Kreis Gütersloh, in Brockhagen auf der Sandforter Straße, in Marienfeld auf der Adenauer Straße und in Steinhagen auf der Lange Straße. Und wenn ihr noch eine Blitze entdeckt, dann ruft uns bitte an, kostenlos unter 0800 678 5000.
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4: So, und jetzt schön zum Mittag. Ein Döner mit alles, oder was? Om nom nom nom nom nom. Moment. Das schmeckt irgendwie. Boah, was? Das schmeckt komisch. Bah, was ist das? Das ist ein Döner aus Wachs. Den gibt's jetzt bei Madame Tussauds in Berlin. Den weltweit ersten Döner aus Wachs. Warum macht man das? Ich habe absolut keine Ahnung.
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4: Laura Potting hier, hi.

0: gedimmtes Licht, leuchtende Kinderaugen, die gebannt an deinen Lippen hängen, während du eine Geschichte vorliest. Du selbst bist auch gespannt, wie es weitergeht. Alle sind glücklich. Soweit die Vorstellung. Jetzt die Realität. Lest ihr euren Kindern überhaupt noch irgendwas vor? Und falls ja, findet ihr die Geschichten dann spannend? Eher nein, oder? Das muss aber nicht sein und darüber sprechen wir jetzt in unserer Bücherwoche. Wir sprechen über Bücher, die auch für Erwachsene cool sind. Harry Potter zum Beispiel.
1: Ja, Laura, wir wissen, du bist ein Riesenfan. Das
0: ja,
1: ist ja wirklich mittlerweile alle.
0: Ja, ich warte ja immer noch auf meinen Brief aus Hogwarts. Ich denke mal, die Eule hat sich, also die hat vermutlich, hat die mich in meiner Mietwohnung nicht gefunden.
1: Oder sie ist tot.
0: Sag mal, was ist denn mit dir nicht hin? Was?
1: Gegen den LKW geflogen.
0: Gott. So, der Kollege Sascha Fassbender ist da, destruktiv wie immer. Herzlich willkommen, Sascha. Wir sprechen diese Woche, ich habe es gesagt, über Bücher. Es ist nämlich jetzt Literaturfestival im Ruhrgebiet, Frankfurter Buchmesse und der Deutsche Buchpreis wurde auch verliehen.
1: Jawohl, deswegen stellen wir, du hast es schon gesagt, Bücher vor, die für Kinder, aber auch Erwachsene spannend sind. Ein cooles Buch ist zum Beispiel Little People, Big Dreams, sind genauer gesagt mehrere Bücher, die schnappen sich große Persönlichkeiten wie Marie Curie, Albert Einstein.
0: Der Sascha hat nicht so viel gelesen in seinem Leben.
1: Ja, und die schnappen sich auch noch Mahatma Gandhi, der ganz viel gelesen hat in seinem Leben. Und die stellen die besonderen Lebensgeschichten kindgerecht vor für ab 10 Euro.
0: Das klingt cool.
1: Ja, voll. Ähnlich ist es mit Wir Jungs vom Prinzenpark. Da geht's um die Kindheit von Basketball, Europa und Weltmeister Dennis Schröder. Auch das kindgerecht erzählt ab 15 Euro.
0: Ist ja was für den nächsten Kindergeburtstag vielleicht.
1: Zum Beispiel, genau. Oder du verschenkst Liebe. Mein Lieblingskinderbuch ist nämlich Die Liebe wohnt auf Wolke 7. Da geht es um eine Mutter, die sich zum Geburtstag einfach nur Liebe wünscht und dann macht sich das Kind auf die Socken und sucht sie, die Liebe, in Süßigkeiten oder auf dem Pausenbrot, weil das mit Liebe geschmiert wurde. Eine wirklich süße Geschichte, die zeigt, wie unterschiedlich eben Liebe aussehen kann, mit einem tollen so Gänsehautende, wie ich finde. Ein ähnliches Buch heißt Weißt du, wo die Liebe wohnt? Beide ab 12 Euro.
0: Ich habe früher als Kind die 5 Freunde gelesen, wie so eine Irre. Habe ich geliebt. Was ich so geil finde aus heutiger Sicht, die 5 Freunde fahren immer mit so einem Planwagen alleine ohne Eltern in den Urlaub. Und die sind
1: normal.
0: Aber erst so 12 oder so. Und ich denke mir so, genau, als ich 12 war, wäre ich auch sicher alleine mit so einem Planwagen durch die Gegend gefahren. Super Idee. Eine Stunde später in den Nachrichten, ein Planwagen hat den Verkehr auf der A3 lahmgelegt.
1: Schade. Und da ist eine Eule gegen geflogen.
0: Hör jetzt auf mit der Eule, Mann!
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0: Ich bin Matthias Träger, guten Tag. In Riedberg soll der kleine Kanal bei Starkregen helfen, gefährliche Überschwemmungen zu vermeiden. Seit Anfang Oktober sind die Arbeiten zwischen am Eichenhof und an der Mastholter Straße abgeschlossen. Mario Alexander Unger hat die Radio Gütersloh Infos.
1: Der Bach hat dort deutlich mehr Raum bekommen. Steigt das Wasser, kann es sich auf einer eigens geschaffenen Fläche verteilen. Das ist auch für das geplante Gewerbegebiet nebenan wichtig. Dort wird künftig ein großer Teil des Bodens versiegelt sein. Regenwasser kann dann nur begrenzt versickern und soll kontrolliert in den Kanal fließen. Für Tiere hat die Stadt außerdem Holz, Wurzeln und Büsche im Bachbereich angeordnet.
0: Die Stadt Riedberg hat für die Maßnahme rund 340.000 Euro bereitgestellt. Bei uns im Kreis Gütersloh starten Mitte Oktober Aktionswochen gegen Gewalt an Frauen. Frauen und Mädchen können hier in 7 Kommunen Selbstbehauptungskurse besuchen. Bis Ende November informieren die Gleichstellungsbeauftragten außerdem über Hilfsangebote. Termine und Einzelheiten gibt es in den Rathäusern hier. Für die Sanierung des Luisenturms in Borkholzhausen sind schon knapp 6.000 Euro gespendet worden. Das Wahrzeichen ist seit Anfang August gesperrt, weil die tragenden Holzpfeiler stark beschädigt sind. Der Heimatverein Borkholzhausen rechnet mit Reparaturkosten im höheren fünfstelligen Bereich und sammelt deshalb weiter Spenden. Die Infos dazu und unsere Nachrichten gibt's auch auf radiogütersloh.de.
2: Das Wetter.
3: Ihr habt da eine dicke Wolkendecke über euch, die bringt heute einiges an Regen. Dazu kann es stellenweise richtig windig werden, heute bis 15 Grad sind drin. Morgen Regen und teils Gewitter bis 16 Grad. Und am Sonntag ändert sich nicht viel am Wetter, bis 16 Grad.
4: Besser ankommen mit dem Radio Gütersloh Verkehrsservice. Autobahn 2 von Dortmund in Richtung Hannover. 7 Kilometer Stau zwischen Beckum und Herzebruck-Klarholz. Geblitzt wird am Ratsgymnasium in Wiedenbrück, in Marienfeld auf der Adenauerstraße und in Steinhagen auf der Sandforter Straße. Und wenn ihr noch eine Blitze entdeckt, ruft uns bitte an, kostenlos unter 0800 678 5000.
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3: Hallo alle miteinander. Wir verbringen die letzten Stunden bis zum Wochenende gemeinsam, akustisch. Ich freue mich, dass ihr dabei seid. Einen bezaubernden Freitag euch. Das hier ist Mucke von Linkin Park, Lost, und mein Name ist Laura Potting. Hi!

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0: fast 4 Kilometer im Meer schwimmen, 180 Kilometer Radfahren. Und dann, weil man ja sonst noch nichts gemacht hat, noch schön leckeren Marathon laufen. Und das Ganze bei tropischer Hitze. Das klingt für mich wie der siebte Kreis der Hölle. Für manche ist es aber ein absoluter Traum. Das ist die Weltmeisterschaft im Ironman auf Hawaii. Morgen geht's los und unser Hannes Höfer, der ist bereit. Also bereit zuzugucken.
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2: Es gibt so tolle Sachen, die man auf Hawaii machen kann. Riesenwellen surfen, Hula tanzen, an Ananas rumnuckeln. Hä? Wieso muss es denn gleich ein Ironman sein? Sich da ohne Hilfsmittel durch den Pazifik kämpfen, 4 Kilometer im Ozean kraulen. Wo man doch weiß, das Schönste am Schwimmen gehen ist die Röhrenrutsche und die Pommes danach. Dann mit nassen Klamotten aufs Rad, das scheuert doch. Kannst du mir doch nicht erzählen, wenn du 180 Kilometer gegen den Wolf antrampelst, dass das nicht brennt. Ja, da musst du dich erstmal in Penaten einlegen wie so eine Sauergurke. Aber nix da. Danach darfst du ja noch einen Marathon genehmigen. Und zwar bei 30 Grad. Klar, es geht um den Weltmeistertitel. Aber beim Fußball gibt's sogar in der lauen Sommernacht extra Trinkpäuschen. Da wird sich hingelegt, wenn's meine Wade zwickt. Habt ihr Lionel Messi im WM-Finale gesehen? Der größte Spieler aller Zeiten, verdient Trillionen pro Sekunde, gilt als Sonne des Fußballuniversums. Und ich weiß auch warum. Die Sonne bewegt sich auch nicht. Ich mache jetzt erstmal den Triathlon des kleinen Mannes. Ich gehe baden, trinke einen Radler und dann lasse ich laufen.
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4: Mit Lena Bauer. Guten Tag. Er gilt als die wichtigste Auszeichnung der Welt, der Friedensnobelpreis. Und in diesem Jahr geht er an eine Juristin aus Südafrika, an Navanethe Pillay. Das hat das Nobelkomitee am Vormittag in Oslo mitgeteilt. Danny Hoppe aus dem News-Team vom Komitee heißt es zur Begründung, sie habe maßgeblich dazu beigetragen, dass Kriegsverbrechen, Verbrechen gegen die Menschlichkeit und Völkermord strafrechtlich verfolgt werden.
5: Genau, Pillay ist seit den 60er Jahren als Anwältin tätig. Unter anderem hat sie Anti-Apartheid-Aktivisten in Südafrika verteidigt und sich gegen Folter eingesetzt. Später hat die heute 85-Jährige auch am Internationalen Strafgerichtshof für Ruanda, am Internationalen Strafgerichtshof in Den Haag und als UN-Menschenrechtskommissarin gearbeitet. Zuletzt hatte sie eine von der UNO eingesetzte unabhängige Untersuchungskommission geleitet, die Israel im vergangenen Jahr einen Völkermord im Gazastreifen vorgeworfen hatte. Das Nobelkomitee bezeichnete Pillay heute als eine der wichtigsten Rechtsexperten unserer Zeit. Ob sie inzwischen weiß, dass sie den Friedensnobelpreis bekommt, ist unklar, denn vor der Verkündung konnte das Komitee sie nicht erreichen. Deshalb gab es den Aufruf an die Preisträgerin, wenn der Anruf von einer norwegischen Nummer komme, solle sie bitte rangehen, man würde liebend gern mit ihr sprechen. Die Verkündung des Friedensnobelpreises war gleichzeitig die letzte Bekanntgabe in dieser Woche nach Medizin, Physik, Chemie und Literatur. Eine letzte Auszeichnung steht dann noch am Montag an, und zwar in Wirtschaftswissenschaften.
4: Danke, Danny, für die Infos und damit zu weiteren Meldungen im Überblick. Nach tödlichen Schüssen auf zwei Landratsmitarbeiter bei einer Waffenkontrolle in Bayern gibt es keine Hinweise auf eine extremistische Tat. Das hat das Innenministerium jetzt mitgeteilt. Es sei noch völlig unerklärlich, wie es zu dieser Eskalation gekommen sei, sagte der bayerische Innenminister Herrmann. Altkanzler Schröder steht aktuell massiv in der Kritik. Der Grund ist der Besuch der Geburtstagsfeier des russischen Präsidenten Putin. Der Kreml hatte Fotos, auf denen die beiden Männer sich lächelnd die Hände schütteln, veröffentlicht. Das Bauen in Deutschland ist wieder deutlich teurer geworden. Das zeigt eine aktuelle Auswertung des Statistischen Bundesamts. Demnach steigen die Baupreise fast doppelt so hoch wie die allgemeinen Verbraucherpreise. Ein Kunstfälscher will seine eigene Fälschung zurückhaben. Genau darüber verhandelt seit heute der Bundesgerichtshof in Karlsruhe. Es geht um ein Bild, das 2006 als angebliches Werk des Malers Heinrich Campendonk für fast 2,9 Millionen Euro versteigert wurde. Eine Untersuchung des angeblichen Werks des bekannten Künstlers zeigte demnach aber, es enthält ein Farbpigment, das zur eigentlichen Entstehungszeit des Werks noch nicht existierte. Später kam heraus, gemalt hatte es der Fälscher Wolfgang B. Die Fälschung wurde weiterverkauft. Jetzt fordert der Kunstfälscher es zurück. Ein Urteil ist für Anfang kommenden Jahres angedacht. Und das waren die Nachrichten mit Lena Bauer.
6: Das Wetter.
7: Es kann heute in einigen Teilen von NRW ordentlich windig werden. Dazu gibt es viele Wolken und einiges an Regen, bis 15 Grad. Morgen bekommt ihr bis 16 Grad. Das Wetter bleibt ungemütlich mit viel Regen und einzelnen Gewittern. Und so bleibt es dann auch am Sonntag.
8: Und jetzt besser ankommen mit dem Radio Gütersloh Verkehrsservice. Stau auf der A2 Dortmund-Hannover zwischen dem Kreuz Bielefeld und Bielefeld-Ost. 4 Kilometer stockend. Geblitzt wird auch in Marienfeld an der Adenauer Straße und in Steinhagen an der Sandforter Straße. Ich wünsche euch eine gute Fahrt.
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7: Stell mal vor, du hast einen Urlaub gebucht, du freust dich mega auf Sonne und Strand und Meer und dann regnet es einfach 2 Wochen durch. Horror. Bei Airbnb gibt es jetzt eine Wetterschutzversicherung. Die Versicherung soll Geld auszahlen, wenn der Niederschlag an einem Tag eine festgelegte Schwelle erreicht oder überschreitet. So eben Airbnb. Gut, man muss jetzt ehrlicherweise auch erstmal schauen, ob das dann auch funktioniert mit der Entschädigung oder ob das dann mehr so ein, wenn das Haus nicht wegschwimmt, hast du Pech gehabt, Ding ist. Kosten soll der Bums auf jeden Fall rund 4,9% des Reisepreises. Also wenn ihr jetzt, weiß ich nicht, ein Haus für 500 Euro mietet, wären das so 24,50 Euro, die die Versicherung kostet. Also ich sag mal so, wenn die so eine Regenversicherung auch für Irland anbieten, dann sind die auf jeden Fall ruckizucki pleite. Laura Potting hier, hallo.
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0: Leute, das ist alles Karo einfach hier, ich sag's euch.
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1: Ich bin Helmut Delker. Guten Tag. Riedberg rüstet sich gegen Starkregen. Am kleinen Kanal sind die Bauarbeiten abgeschlossen. Seit Anfang Oktober ist der Bereich zwischen am Eichenhof und der Mastholter Straße fertig. Der Bach hat dort deutlich mehr Platz bekommen. Bei Hochwasser kann sich das Wasser auf einer eigens angelegten Fläche verteilen. Das ist auch für ein geplantes Gewerbegebiet nebenan wichtig. Dort wird künftig viel Boden versiegelt sein. Regenwasser soll dann kontrolliert in den Kanal fließen. Im Kreis Gütersloh können Frauen und Mädchen ab Mitte Oktober in Selbstbehauptungskursen lernen, sich zu wehren. Die Kurse gehören zu den Aktionswochen gegen Gewalt an Frauen. Melanie Faulhaber berichtet für Radio Gütersloh.
2: Die Kurse laufen in Gütersloh, Schloss Holte-Stukenbrock, Steinhagen, Halle, Werther, Verl und Versmold. Die Gleichstellungsbeauftragten wollen das Thema Gewalt an Frauen stärker ins öffentliche Bewusstsein rücken, über bestehende Unterstützungsangebote informieren und Frauen und Mädchen stärken. Rund um den 25. November verteilen sie außerdem kreisweit 132.000 Brötchentüten mit wichtigen Telefonnummern.
1: Die Detemeyerstraße in Gütersloh-Spexart wird ab Montag voll gesperrt. Grund sind Reparaturarbeiten am Schmutzwasserkanal. Die Sperrung gilt voraussichtlich die ganze Woche bis Freitag. Fußgänger können die Baustelle in der Detemeyerstraße passieren. Für Autos und Fahrräder ist eine Umleitung ausgeschildert. 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
3: Das Wetter.
4: Das wird heute ein grauer und sehr windiger Tag in Teilen von NRW. Dazu einiges an Regen dabei, bis 15 Grad maximal. Und das Wochenende ist eher uselig. Regen, einzelne Gewitter bis maximal 16 Grad.
5: Und jetzt besser ankommen mit dem Radio Gütersloh Verkehrsservice. Wir haben einen Stau auf der A2 Dortmund-Hannover zwischen Gütersloh und Bielefeld-Ost. 9 Kilometer stockend. Es wird auch geblitzt in Gütersloh-Blessenstätte, in Gütersloh an der Friedrichsdorfer Straße, in Marienfeld an der Adenauer Straße, in Steinhagen an der Bahnhofstraße und in Verl an der Senderstraße. Kommt gut durch und gute Fahrt.
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4: Laura Potting hier, hallo. Freitag, Leute, geil!

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0: ja, schön. Und schon wieder eine Sperrung. Hatten wir auch lang nicht mehr. Ihr müsst jetzt ganz stark sein. Die Deutsche Bahn, die sperrt ab heute Abend 9 Uhr zwei wichtige Strecken in NRW. Die Gleise zwischen Duisburg und Oberhausen und zwischen Duisburg und Essen. Und das für 3 Wochen. Und wer solche Sperrungen kennt, der weiß, dadurch werden die Autobahnen auch meist voller. Bedeutet, es ist einfach für alle gleichmäßig scheiße. Klasse. Die Sperrung gibt's übrigens, damit die Autobahn ausgebaut wird. Da führen die Gleise nämlich lang und da soll es dann irgendwann weniger Staus geben. Also irgendwann. Und die Bahngleise, die sollen auch ausgebaut werden. Und deswegen eben jetzt 3 Wochen diese Sperrung. Der Kollege Sascha Fassbender, der versucht es irgendwie positiv zu sehen.
1: In dem Fall hier kommt positiv von Po. Es wird nämlich noch ein bisschen absurder. Bahngäste, die mit diesen Regionalexpressen hier unterwegs sind, haben komplett verloren. RE 1, 2,

0: 3, 5, 6, 11, 19, 42, RE 44, ja, eigentlich fast alle. Ach ja, und noch ein paar Regionalbahnen und S-Bahnen. Ihr dürft dann schön in den komfortablen Schienenersatzverkehr. Yeah! Schienenersatzverkehr, nehmen wir dieses Wort mal auseinander. Du denkst, du bekommst einen gleichwertigen Ersatz für den Verkehr auf der Schiene. Ey, geile Idee. In der Theorie, dass du aber in einem vollen, stickigen Bus sitzt, der sich durch die schlimmsten Staus kämpft, das sagt dir keiner. Bitte Leute, streicht das Wort Schienenersatzverkehr, denn es ist eher ein heute kein Ersatzverkehr.
1: Ach Sascha, ich verstehe dich. Das Wort Schienenersatzverkehr, ne? Das ist wie wenn an einer Autobahnbaustelle steht, vielen Dank für Ihr Verständnis. Und ich mir nach 4 Stunden im Stau so denke, nein, ich habe dafür kein Verständnis. Mann!

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1: Mit Lena Bauer, guten Tag. Der Führerschein in Deutschland soll billiger werden. Das ist der Plan der Bundesregierung, denn für immer mehr Menschen wird es schwierig, die Kosten dafür zu stemmen. Mehrere tausend Euro sind inzwischen fällig. Bundesverkehrsminister Bilger hat heute im Gespräch mit Welt zum ersten Mal Zahlen genannt. Danny Hoppe aus dem News-Team, demnach könnte der Führerschein mehrere hundert bis tausend Euro günstiger werden.
2: Ja, das ist zumindest Bilgers Hoffnung. Nach Angaben seines Ministeriums kostet der Führerschein der Klasse B momentan im Schnitt so um die 3.400 Euro. Und du hast es ja gerade schon gesagt, das können nicht alle mal ebenso bezahlen. Um die Kosten zu senken, soll es in den Fahrschulen deshalb mehr digitalen Unterricht, weniger Bürokratie und weniger Sonderfahrten wie Nacht- und Autobahnfahrten geben. Stattdessen sollen Probefahrten von Fahrschülern mit Familienangehörigen erlaubt werden, um mehr praktische Erfahrungen zu sammeln. Bilger sagt aber, wie hoch die Ersparnis am Ende ausfällt, hängt natürlich auch damit zusammen, wie viele Fahrstunden man benötigt. Dazu gäbe es auch regionale Unterschiede.
1: Die Reaktionen auf die Reform fallen weiter gemischt aus.
2: Ja, die Fahrlehrer sehen das Ganze sehr skeptisch. Sie kritisieren vor allem die geplante Laienausbildung und fordern auch, dass ein Teil der Theoriestunden weiter in Präsenz stattfinden sollte. Ansonsten könne das Sicherheitsniveau sinken, sagen sie. Bei vielen Verbänden kommen die Pläne dagegen gut an, zum Beispiel beim Sozialverband Deutschland. Er sagt, die hohen Führerscheinkosten würden viele junge Menschen vor Probleme stellen und zu Verschuldung führen. Auf dem Arbeitsmarkt brauche man meist aber einen Führerschein. Wichtige Berufe wie Rettungssanitäter, Busfahrer, Behindertenfahrdienste oder auch mobile Pflegekräfte könnten sonst gar nicht ausgeübt werden.
1: Danke, Danny, und damit zu weiteren Meldungen in Kürze. Der Friedensnobelpreis geht in diesem Jahr an die südafrikanische Juristin Navi Pillay. Das hat das norwegische Nobelkomitee in Oslo bekannt gegeben. Pillay werde für ihre Bemühungen um die Förderung des Friedens und des Völkerrechts geehrt, erklärte das Komitee. Der Bundestag hat heute erstmals über ein neues Gesetz für bessere Qualität in Kitas beraten. Nach dem Entwurf der Bundesregierung sollen Kinder spätestens mit 4 Jahren in ihrer Entwicklung erfasst werden, vor allem bei der Sprache. Das Bundesbauministerium stellt mehr Geld für energieeffiziente Neubauten bereit. Nach Angaben von Ministerin Huberts wird die Förderung für einen speziellen klimafreundlicheren Neubaustandard wegen der hohen Nachfrage aufgestockt. Das bisherige Budget von 800 Millionen Euro wäre sonst noch vor Jahresende ausgeschöpft gewesen. Am Checkpoint Charlie in Berlin sind alte Teile der DDR-Grenzanlage aufgetaucht. Die Stiftung Berliner Mauer sagt, bei Grabungen hat man unter anderem Mauerreste, Asphaltflächen und ein Fundament der DDR-Grenztruppen gefunden. Die Stiftung Berliner Mauer spricht von wichtigen historischen Zeugnissen des früheren Grenzübergangs. Gegraben wurde in den vergangenen Monaten an der Ecke Friedrichstraße und Zimmerstraße. Der Anlass am Checkpoint Charlie ist ein neuer Bildungs- und Erinnerungsort geplant. Noch sei offen, ob Besucher sich die Funde später anschauen können. Und das waren die Nachrichten mit Lena Bauer.
3: Und damit sind wir beim Wetter. Also ich habe heute zum ersten Mal meine neue dicke Wolljacke rausgeholt. So frisch war es echt schon lange nicht mehr. Mehr als 14 Grad sind nicht drin. Es ist total grau und immer wieder gibt es Schauer. Am Wochenende dann eher Aprilwetter. Da ist so ziemlich alles drin. Mal gibt es Sonnenschein, Wolken, Wind oder auch Schauer. Aber wärmer als heute wird es erstmal nicht. Und jetzt besser ankommen mit dem Radio Gütersloh Verkehrsservice. A2 Dortmund-Hannover zwischen Gütersloh und Bielefeld-Ost. 8 Kilometer stocken. Hier müsste ungefähr eine Viertelstunde mehr einplanen. Geblitzt wird auch in Gütersloh-Blessenstätte, in Gütersloh an der Friedrichsdorfer Straße, in Marienfeld an der Adenauer Straße, in Steinhagen an der Bahnhofstraße und in Verl an der Senderstraße. Ich wünsche euch eine gute Fahrt. Heute ist tatsächlich der erste Tag, wo ich am liebsten hier im Studio die Heizung aufdrehen würde. Mann, ist das kalt geworden. Ich hoffe, ihr habt es im Büro, bei der Arbeit oder wo ihr auch gerade euch aufhaltet, es gemütlich und warm genug. Ich bringe euch muckelig durch den Nachmittag. Mein Name ist Jenny Heimann. Schönen Freitag.
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0: Ihr hört Radio Gütersloh am Freitag und ab heute ist ja wettertechnisch auch mal so richtig Herbst. Das perfekte Wetter, um es sich auf der Couch gemütlich zu machen und schön zu lesen. Wir haben uns beraten lassen von der Buchhandlung Lesart in Reda. Da ist die Chefin Sonja Westermann und die hat genau den richtigen Tipp für euch für so ein Wochenende auf der Couch.
1: Dörte Hansen, Bruder. Es geht um zwei Brüder, einen Hof. Der eine Bruder, der den Hof bekommen hat, der andere, der ihn noch lieber bekommen hätte und stattdessen Tierarzt wurde. Es geht um Familientragödien und den Wandel der Natur und der Landwirtschaft. Ich finde, das passt wunderbar hier in die Gegend, in diese ländliche Gegend mit den doch noch immer vielen Höfen, ja.
0: Und dazu kann ich nur sagen, die anderen Bücher von Dörte Hansen habe ich auch gelesen. Die waren alle toll. Deswegen der Tipp fürs Wochenende, falls ihr Bock habt auf ein richtig gutes Buch, Dörte Hansen, Bruder. Ja, und allen, die sich's gemütlich machen, lasst es euch gut gehen und genießt es.

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1: Ich bin Helmut Delker. Guten Tag. In Riedberg soll der kleine Kanal bei Starkregen helfen, gefährliche Überschwemmungen zu vermeiden. Seit Anfang Oktober sind die Arbeiten zwischen am Eichenhof und der Mastholter Straße abgeschlossen. Mario Alexander Unger hat die Radio Gütersloh Infos.
2: Der Bach hat dort deutlich mehr Raum bekommen. Steigt das Wasser, kann es sich auf einer eigens geschaffenen Fläche verteilen. Das ist auch für das geplante Gewerbegebiet nebenan wichtig. Dort wird künftig ein großer Teil des Bodens versiegelt sein. Regenwasser kann dann nur begrenzt versickern und soll kontrolliert in den Kanal fließen. Für Tiere hat die Stadt außerdem Holz, Wurzeln und Büsche im Bachbereich angeordnet.
1: Die Stadt Riedberg hat für die Maßnahme rund 340.000 Euro bereitgestellt. In Gütersloh gibt es eine neue Kooperation für Familien. Das Familienzentrum Langerzweg und die Volkshochschule Gütersloh arbeiten seit September gemeinsam an Angeboten der Familienbildung. Den Auftakt machte ein Elternabend zum Thema Empathie stärken. Mit vielen interessierten Eltern und einer lebhaften Diskussion. Der nächste gemeinsame Abend findet am 5. November um 19.30 Uhr im Familienzentrum Langerzweg statt. Dabei geht es um das Thema Selbstwert stärken bei Kindern. Weitere Informationen dazu findet ihr bei radiogütersloh.de. Heute Abend singen 8 junge Operntalente um den Sieg beim internationalen Gesangswettbewerb Neue Stimmen in Gütersloh. Ab 19 Uhr treten die 4 Frauen und 4 Männer in der Stadthalle auf, begleitet von den Duisburger Philharmonikern. Die Jury ermittelt jeweils die 3 Besten bei den Damen und Herren. Die Preisgelder betragen insgesamt 60.000 Euro. Die Lismon-Stiftung richtet den Wettbewerb seit fast 30 Jahren aus. In diesem Jahr hatten sich mehr als 1.100 Sängerinnen und Sänger aus 69 Nationen beworben. 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
3: Heute ist es einfach mal den ganzen Tag so richtig herbstlich ungemütlich. Immer wieder gibt es Schauer, grau ist es und windig auch. Mehr als 14 Grad sind nicht drin. Am Wochenende zeigt sich zumindest ab und zu schon wieder die Sonne. Es bleibt allerdings so kühl, wie es ist, und zwischendurch kann es auch dann mal Regen geben.
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3: Und jetzt besser ankommen mit dem Radio Gütersloh Verkehrsservice. A2, Dortmund-Hannover zwischen Gütersloh und Bielefeld-Ost, 4 Kilometer stockend. Geblitzt wird auch in Gütersloh an der Blessenstätte, in Gütersloh an der Friedrichsdorfer Straße, in Marienfeld an der Adenauer Straße, in Steinhagen an der Bahnhofstraße und in Verl an der Senderstraße. Ich wünsche euch eine gute Fahrt.
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3: Ich persönlich finde ja, am Freitag kurz nach 2:30 kann man auch schon mal das Wochenende einläuten. Und das machen wir gleich auch musikalisch mit Musik von Coldplay und Beyoncé. Hymn for the Weekend. Vorher gibt's noch Bowser und Depeche Mode. Wir spielen die Hits. Ich bin Jenny Heimann. Kommt gut durch den Freitag.
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0: Ja, man kann sie schon gar nicht mehr zählen. Die vielen Filme und Serien nach Büchern von Stephen King. Der Master of Horror ist wirklich mit Abstand der meistverfilmte lebende Autor. 1976, also genau vor 50 Jahren, fing alles an. Da kam die erste Stephen King-Verfilmung in die Kinos. Hieß damals Carrie, des Satans jüngste Tochter. Und die hat jetzt ein Serien-Upgrade bekommen. Serienchecker Jörg Albrecht über Carrie bei Prime Video.
1: Sie war eine Ruhestörerin.
2: Sie hatte eine Armee am Ende.
3: Sie war ein Opfer.
4: Sie war eine Heldin.
5: Sie war ein Monster.
6: Kann man gar nicht glauben, dass diese Stimmen ein und dasselbe Mädchen beschreiben. Die 16-jährige Carrie White hat definitiv einen bleibenden Eindruck hinterlassen bei denen, die die Katastrophe überlebt haben. Denn der Ort Chamberlain, in dem die Story spielt, liegt in Schutt und Asche. 200 Menschen haben ihr Leben gelassen.
7: Die Polizei versteht's nicht. Die Presse versteht's nicht. Die Wissenschaftler verstehen's nicht.
8: Was genau versteht niemand richtig?
6: Dass die Feuersbrunst anscheinend ein Werk von dieser Carrie gewesen ist. Also zurück zum Anfang der Geschichte. Da werden Carrie und ihre Mutter, anders als im Roman von Stephen King, in einem Haus entdeckt. In dem haben beide seit Jahren komplett abgeschottet von der Außenwelt gelebt.
9: Warst du schon mal in der Schule, Carrie?
6: War sie noch nie. Muss sie aber jetzt. Carrie kommt in die 10. Klasse der Highschool von Chamberlain, wo sie trotz ihrer Neugierde und Offenheit schnell zum Gespött wird.
10: Alle sehen mich an, als wäre ich
6: vielleicht eine Außerirdische, was uns zu Carries besonderen Fähigkeiten bringt, von denen sie selbst anfangs nichts ahnt. Carrie verfügt über telekinetische Kräfte. Die brechen desto häufiger aus ihr heraus, je mehr sie von ihren Mitschülern gemobbt und lächerlich gemacht wird. Vor allem, nachdem sie nach einer Sportstunde ihre erste Periode bekommt.
10: Wieso blute ich? Was ist hier los? Helft mir! Hilfe!
6: Von Cybermobbing konnte Stephen King in seinem Debütroman, den er 1974 veröffentlicht hat, noch nichts wissen. Solche Updates von Geschichten, die etwas in die Jahre gekommen sind, können aufgesetzt und peinlich sein, aber hier funktionieren sie tadellos. Carrie mit der noch wenig bekannten Summer H. Howell in der Titelrolle ist eindeutig besser als

0: Das Filmremake vor einigen Jahren. Auch als achteilige Serie fesselt einer der besten King-Stoffe noch immer.
1: Klingt schauderhaft und gut. Carrie ab sofort bei Prime Video. We were good.

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1: Mit Lena Bauer, guten Tag. Die Bahn hatte ursprünglich große Pläne. Bis 2031 sollen 21 vielbefahrene Strecken umfassend saniert sein. Daraus wird aber nichts. Stattdessen sollen in den nächsten 5 Jahren nur 13 Strecken drankommen. Das haben die Bahn und das Verkehrsministerium am Mittag angekündigt. Danny Hoppe aus dem News-Team, was sind die Gründe dafür?
2: Ja, dass es mit diesen großen Sanierungen einfach nicht so läuft wie geplant. Der Plan sah ja so aus, dass die betroffenen Strecken für mehrere Monate komplett gesperrt werden sollten, in der Hoffnung, dass nach diesen Baumaßnahmen dann alles reibungslos läuft. Beim ersten Großprojekt zwischen Frankfurt und Mannheim hat das auch noch geklappt. Beim zweiten Projekt auf der Strecke Hamburg-Berlin aber schon nicht mehr. Die Eröffnung verzögerte sich um 6 Wochen und auch danach gab es weiter Sperrungen, Umleitungen, Verspätungen und Ausfälle. Dasselbe Spiel gab es dann zuletzt auch auf der Strecke Nürnberg-Regensburg und auch an der schlechten Pünktlichkeit im Gesamtnetz haben die bisherigen Sanierungen nichts geändert.
1: Jetzt also erstmal weniger Großsanierungen. Was soll denn jetzt besser werden?
2: Zum Beispiel die Umleitungen während der Generalsanierungen. Die Bahntochter InfraGo soll sich darum laut Bahn jetzt kümmern. Das Ganze soll in Zukunft besser mit anderen Baustellen abgestimmt werden. Dazu soll der Zugverkehr nach den Bauarbeiten erstmal nur schrittweise wieder hochgefahren werden und nicht sofort komplett. Und anders als bisher sollen alle Strecken vollständig für das digitale Zugleitsystem ETCS vorbereitet werden. Das war bisher oft nur auf einzelnen Abschnitten geplant. Zu den 13 Strecken, die jetzt bis 2031 angegangen werden sollen, gehören in NRW übrigens die Strecken Köln-Koblenz, Hagen-Unna-Hamm und Aachen-Köln.
1: Danke, Danny, und damit zu weiteren Meldungen in Kürze. Eine Woche nach einem SEK-Einsatz in Hagen und Unna prüft jetzt die Bundesanwaltschaft den Terrorverdachtsfall. Laut NRW-Innenminister Reul geht es unter anderem um den möglichen Vorwurf der Bildung einer terroristischen Vereinigung. Von den 3 festgenommenen Männern ist laut Ministerium nur noch einer in Polizeigewahrsam. Der Führerschein in Deutschland soll nach Plänen der Bundesregierung günstiger werden. Bundesverkehrsminister Bilger sagte der Welt, möglich seien mehrere 100 bis zu 1000 Euro. Geplant sind unter anderem mehr digitaler Unterricht, weniger Bürokratie und weniger Sonderfahrten. Wer ein Eigenheim bauen oder sanieren will, hat weiter eher schlechte Karten. Denn die Kosten dafür steigen immer weiter. Das sagt das Statistische Bundesamt mit Blick auf aktuelle Zahlen dazu. Demnach waren neue Wohngebäude zum Stichtag in diesem Jahr deutlich teurer als noch im Vorjahr. Das Bundesamt sagt, die Baupreise steigen fast doppelt so stark wie die allgemeinen Verbraucherpreise. Besonders hoch seien die Kosten für Arbeiten an Dächern oder auch Zimmer sowie Holzbauarbeiten. Und auch die Instandhaltung von bestehenden Wohngebäuden kostet deutlich mehr. Diese Entwicklung trifft aber nicht nur Privatleute, so das Amt, auch zum Beispiel der Straßenbau oder der Bau von Büroflächen kostet spürbar mehr. Und das waren die Nachrichten mit Lena Bauer.
3: Ja, heute könnte vielleicht echt schon mal die Heizung aufdrehen. Es ist kühl und grau und zwischendurch gibt es Schauer. Mehr als 14 Grad sind nicht drin. Am Wochenende kommt immerhin zwischendurch auch mal die Sonne zurück. Es bleibt allerdings so frisch und Regen ist zwischendurch auch immer mal möglich. Und jetzt besser ankommen mit dem Radio Gütersloh Verkehrsservice. Gerade reingekommen per WhatsApp. Die Ampel ist defekt an der B61 Ecke Hans-Böckler. Da gibt's ein ziemliches Kuddelmuddel. Am besten weit drumrum fahren. Geblitzt wird auch in Steinhagen an der Bahnhofstraße, in Gütersloh an der Blessenstraße und an der Friedrichsdorfer Straße, in Marienfeld an der Adenauer Straße und in Verl an der Senderstraße. Ich wünsche euch eine gute Fahrt. Freitagnachmittag, kurz vor Wochenende, habe ich für euch noch Nico Santos. Es gibt die Toten Hosen und The Weeknd, Dancing with the Flames. Ich bin Jenny Heimann, kommt gut durch den Nachmittag.
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0: In Siegen verzweifelt man gerade an einem strengen Geruch, der immer mal wieder durch die ganze Stadt zieht. Keiner hat bis jetzt rausgefunden, wo der herkommt. Also muss da einfach mal der Oberexperte ran.
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2: Ja, nee, ist klar.
3: In Siegen stinkt es zum Himmel. Es breitet sich immer wieder ein metallischer, verbrannter Gestank in der Stadt aus. Und keiner weiß, woher das kommt. Ich kann da nur Vermutungen anstellen. Vielleicht wurden die Umkleidekabinen der Siegerlandhalle mal wieder durchgelüftet. Ja, und bevor ihr mich jetzt anguckt, ich habe da schon lange nicht mehr gespielt. Man darf ja auch nicht vergessen, Siegen ist auch eine Universitätsstadt. Und jeder, der schon mal an der Uni war, weiß, was da olfaktorisch in so einer Studenten-WG abgeht. Sieger, da machst du den Kühlschrank auf und die Maden brüllen, Alter, mach das Licht aus. Ja, aber das wäre jetzt auch eine zu einfache Erklärung. Nee. Andere Idee. Die Millionärsdichte in Siegen ist ja auch sehr hoch. Man sagt ja zwar immer, Geld stinkt nicht, aber wann habt ihr das letzte Mal hinten am Sparschwein gerochen? Hier ist jedenfalls mein Lösungsansatz. Pass auf, liebe Siegner, entweder ein paar Windräder bauen und die Mocke wegblasen oder, wie man es auf jeder guten Party mit einem anständigen Furz macht, Feuerzeug dran halten. Ja, wie das geht, frag einfach die Studenten. Die machen das jedes Wochenende.
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1: Ich bin Helmut Delker. Guten Tag. Die Deutsche Bahn will weniger hochbelastete Strecken sanieren als bislang geplant. In den nächsten 5 Jahren sollen nur noch 13 statt 21 Strecken umfassend erneuert werden. Bundesverkehrsminister Bilger hat erstmals mögliche Einsparungen durch die geplante Führerscheinreform konkret benannt. Mit mehr digitalem Unterricht und einer Bürokratieentlastung könnten die Kosten um mehr als 1.000 Euro gesenkt werden. Und damit zu den Meldungen aus dem Kreis Gütersloh. Der Gartenschaupark Riedberg bekommt eine neue Rieti-Rutsche. Sie soll zum Beginn der kommenden Saison fertig sein und wird vollständig durch Spenden finanziert. Das hat Parkgeschäftsführer Johannes Wiethoff bei der Mitgliederversammlung des Fördervereins angekündigt. Neu in diesem Sommer sind außerdem die Barbecue-Donuts auf dem Obersee und auch die Riedberger Traumpfade sollen in der kommenden Wintersaison mit einer komplett neuen Inszenierung zurückkehren. Riedberg rüstet sich gegen Starkregen. Am kleinen Kanal sind die Bauarbeiten abgeschlossen. Seit Anfang Oktober ist der Bereich zwischen am Eichenhof und der Mastholter Straße fertig. Der Bach hat dort deutlich mehr Platz bekommen. Bei Hochwasser kann sich das Wasser auf einer eigens angelegten Fläche verteilen. Das ist auch für ein geplantes Gewerbegebiet nebenan wichtig. Dort wird künftig viel Boden versiegelt sein. Regenwasser soll dann kontrolliert in den Kanal fließen. Im Kreis Gütersloh können Frauen und Mädchen ab Mitte Oktober in Selbstbehauptungskursen lernen, sich zu wehren. Die Kurse gehören zu den Aktionswochen gegen Gewalt an Frauen. Melanie Faulhaber berichtet für Radio Gütersloh.
2: Die Kurse laufen in Gütersloh, Schloss Holte-Stukenbrock, Steinhagen, Halle, Werther, Verl und Versmold. Die Gleichstellungsbeauftragten wollen das Thema Gewalt an Frauen stärker ins öffentliche Bewusstsein rücken, über bestehende Unterstützungsangebote informieren und Frauen und Mädchen stärken. Rund um den 25. November verteilen sie außerdem kreisweit 132.000 Brötchentüten mit wichtigen Telefonnummern.
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3: Echtes olles Herbstwetter ist das heute. Trüb und grau und immer wieder nass bei höchstens 14 Grad. Am Wochenende wird es immerhin ein bisschen freundlicher, da zeigt sich auch mal die Sonne. Trotzdem bleibt es frisch und zwischendurch kann es auch immer mal wieder Schauer geben.
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3: Und jetzt besser ankommen mit dem Radio Gütersloh Verkehrsservice. A2 Dortmund-Hannover zwischen dem Kreuz Bielefeld und Bielefeld-Ost 3 Kilometer stockend. Es gibt einen Ampelausfall an der B61 Ecke Hans-Böckler. Da ist ein ziemliches Kuddelmuddel, am besten drumrum fahren. Und es wird geblitzt in Gütersloh an der Blessenstätte, in Gütersloh an der Friedrichsdorfer Straße, in Marienfeld an der Adenauer Straße, in Steinhagen an der Bahnhofstraße und in Verl an der Senderstraße. Gute Fahrt!
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3: Und auch auf dem Weg in dieses herbstliche Wochenende wollen wir euch natürlich noch einen Wunsch erfüllen. Den nächsten Wunscherfüller gibt's gleich hier bei mir nach 3 jetzt am Stück. Ich bin Jenny Heimann. Schönen Freitag.
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2: Hallo Julia.
3: Hallo.
2: Wie geht's dir denn? Wobei störe ich?
3: Ich hole gerade mein Kind aus der Kita.
2: Ja, wie heißt der denn?
3: Finn.
2: Hallo Finn.
3: Hi.
2: Hi. Sag mal, Finn, deine Mama hat mir geschrieben. Die hat geschrieben, du hast einen ganz großen Wunsch.
3: Einmal in den Serengeti-Park, ne? Giraffen gucken.
4: Ja.
3: Aber die ganze Familie liegt Giraffen.
2: Die Giraffenfamilie.
3: Genau.
2: Sehr gut. Dann kann ich doch gar nicht mehr anders, oder?
3: Ja.
2: Vor allem jetzt hat's der Junge doch auch schon mitgekriegt, dass der Onkel aus dem Radio da am Telefon ist.
3: Genau, genau.
2: Finn, pass mal auf, was ich jetzt sage. Wir schenken euch 3 Karten für den Serengeti-Park und zwar mit Übernachtung.
3: Oh, das ist aber toll. Vielen Dank. Sag mal danke.
2: Oh, bitte. Das heißt, ihr könnt euch nicht nur die Giraffen angucken, sondern natürlich alle Tiere, die es dort gibt und könnt euch ja von mir aus auch 2 Tage schön machen, weil
3: super.
2: Die Übernachtung geht mit auf unseren Nacken.
3: Ja, das ist aber toll. Vielen Dank.
2: Ihr Lieben, ich wünsche ganz, ganz, ganz viel Spaß.
3: Ja, vielen Dank. Ne? Danke.
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1: Mit Lena Bauer, guten Tag. Seit Juli gelten neue Zollbestimmungen in der EU. Und das merken die großen asiatischen Billigfirmen wie Shein, Temu und AliExpress. Ihre Umsätze in Deutschland sind im dritten Quartal deutlich eingebrochen. Das haben der Bundesverband E-Commerce und Versandhandel Deutschland mitgeteilt. Danny Hoppe aus dem News-Team. Die Erlöse der drei Anbieter sind demnach im Vergleich zum Vorjahr um mehr als ein Drittel zurückgegangen.
2: Genau, auf 566 Millionen Euro. Und das liegt vor allem an einer Maßnahme, die die EU getroffen hat. Und das ist der Wegfall der Zollfreigrenze von 150 Euro für Sendungen aus Nicht-EU-Staaten. Das heißt, seit Juli gilt selbst für Kleinsendungen eine Pauschale von 3 Euro. Und die EU plant noch mehr. Ab November kommt dann auch noch eine Bearbeitungsgebühr von 2 Euro drauf. Und diese Maßnahmen merken natürlich vor allem die Billiganbieter aus Asien wie Temu oder Shein. Das zeigen diese neuen Zahlen jetzt ganz eindeutig. Ihr Marktanteil in Deutschland ist im dritten Quartal gesunken, nachdem er davor stark gewachsen war. Und genau das war ja auch das Ziel der EU, um den heimischen Markt besser zu schützen.
1: Man muss aber sagen, der Onlinehandel hat generell an Tempo verloren.
2: Ja, hier lagen die Gesamtumsätze in Deutschland zwar immer noch 2,9% über dem Vorjahresquartal, aber auch hier hat das Wachstum insgesamt nachgelassen. Als Grund dafür nennt der Bundesverband E-Commerce und Versandhandel Deutschland vor allem die schlechtere Konsumstimmung, sprich bei vielen sitzt das Geld wegen der hohen Alltagskosten einfach nicht mehr so locker. Einige Produkte gehen online aber weiter ziemlich gut. Bei Medikamenten, Drogerieartikeln, Lebensmitteln und Mode gab es im dritten Quartal ein Plus. Schlechter sieht es dagegen zum Beispiel bei Elektronikartikeln, Möbel und Dekoration aus.
1: Danke, Danny, und damit zu weiteren Meldungen im Überblick. SPD, Linke und Grüne in Mecklenburg-Vorpommern wollen Koalitionsverhandlungen aufnehmen. Nach erfolgreichen Sondierungen empfehlen die Verhandlungsleiter der Parteien ihren Gremien entsprechende Gespräche, heißt es in einer Erklärung. Ziel sei eine Koalition, die auf Verlässlichkeit, Stabilität und Vertrauen setze. Nach tödlichen Schüssen bei einer Waffenkontrolle in Berngau in Bayern ist das Motiv weiter unklar. Nach Angaben von Bayerns Innenminister Herrmann war der festgenommene 60-jährige Jäger und Sportschütze und besaß 10 Waffen legal. Er soll 2 Mitarbeiter des Landesamts getötet haben und wird im Krankenhaus bewacht. Viele von uns wollen offenbar, dass Energie stärker aus dem eigenen Land kommt. Das zeigt eine aktuelle CEWE-Umfrage. Demnach halten fast 90% der Befragten das für wichtig. Viele Menschen gehe es vor allem darum, unabhängiger von Importen von zum Beispiel Öl oder Gas zu sein. Gleichzeitig zeige die Umfrage aber auch, dass viele die Rolle von erneuerbaren Energien unterschätzen. Also, welche Auswirkungen Solar- oder auch Windenergie schon heute auf Jobs und die Strompreise haben. Anlass der Umfrage ist eine Energiewende-Demo heute vor dem Bundestag in Berlin. Und das waren die Nachrichten mit Lena Bauer.
3: Und damit sind wir beim Wetter. Also ich habe heute zum ersten Mal meine neue dicke Wolljacke rausgeholt. So frisch war es echt schon lange nicht mehr. Mehr als 14 Grad sind nicht drin. Es ist total grau und immer wieder gibt es Schauer. Am Wochenende dann eher Aprilwetter. Da ist so ziemlich alles drin. Mal gibt es Sonnenschein, Wolken, Wind oder auch Schauer. Aber wärmer als heute wird es erstmal nicht. Und jetzt besser ankommen mit dem Radio Gütersloh Verkehrsservice. Stau auf der A2 Hannover-Dortmund zwischen Herzebrock-Lauls und Hamm-Üntrop. 9 Kilometer Stau, mindestens eine halbe Stunde Zeitverlust. Geblitzt wird in Marienfeld an der Adenauerstraße, in Reda-Wiedenbrück am Nordring, in Verl an der Senderstraße und in Steinhagen an der Bahnhofstraße. Ich wünsche euch eine gute Fahrt. Also ich muss ja gestehen, ich bin seit dieser Saison Fußballfan und zwar stehe ich total auf Elversberg. Die Mannschaft aus dem kleinsten Verein ever in der ersten Bundesliga und die schlägt sich sowas von wacker, steht im Moment auf Platz 7 in der Bundesliga-Tabelle und die müssen morgen ran gegen Union Berlin. Was sonst noch so geht in der ersten Liga, checken wir gleich hier bei mir nach 3 jetzt am Stück. Ich bin Jenny Heimann, schönen Freitag.
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0: Freitagnachmittag, die Länderspielpause für die Bundesliga ja länger war als die Winterpause, muss man sich erstmal noch so ein bisschen erinnern, wer steht denn eigentlich im Moment gerade wo? Und tatsächlich sieht es so aus, Tabellenführer Borussia Dortmund empfängt heute zum Auftakt Werder Bremen. Und was geht sonst noch?
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2: Ja, der Kloppo-Wahnsinn hat auch mich in seinen Bann gezogen. Hundertschaften von neuen Nationalspielern musste ich in aller Eile kennenlernen. Ich war wirklich froh, dass die Namen ausreichend groß auf den Trikots aufgedruckt waren. Und man muss sagen, zumindest die Mission des neuen Chefübungsleiters wurde erfüllt.
3: Wir haben ein paar Zeichen gezeigt, dass wir verschiedene Dinge vielleicht ein bisschen besser können, als man momentan glaubt. Das freut mich sehr für die Jungs, das freut mich sehr für alle, um ehrlich zu sein, weil wir das Zeichen ja auch haben wollten.
2: Aber wer geglaubt hat, nach all der Aufregung könnten wir es uns mit Bundesliga-Fußball so richtig gemütlich machen, der hat sich getäuscht. Denn das Rhein-Derby aller Rhein-Derbys wartet auf uns. Der erste FC Köln.
4: Dreimal Kölner Lauf, drei Punkte FC Köln.
2: Trifft auf Borussia Mönchengladbach.
5: In Köln werden wir gewinnen, weil die Kölner nicht so gut sind. Wir sind besser.
2: Ja, auch für die Schalker wird es spannend. Der Ausflug nach Freiburg ist beim Blick auf die aktuellen Formkurven aber alles andere als ein lockerer Schwarzwaldspaziergang.
6: Aber wie bereits jetzt mehrfach erwähnt, am Strafraum war beiderseitig schnell Schluss mit lustig.
2: Fast schon das leichteste Spiel haben die Paderborner. Als Zwölfter der Tabelle treffen sie auf die Stuttgarter, die tatsächlich noch drei Plätze tiefer zu finden sind.
7: Ich habe eine Mannschaft gesehen, die kein Abschiedskandidat sein kann.
2: Und dann haben wir noch Bayer Leverkusen. Sie müssen zu den punkt- und fast torgleichen Mainzern fahren. Vor der Ewigkeits-Länderspielpause war die Werkself gerade erst aus den Betriebsferien zurückgekommen. Jetzt will man weiter oben dran bleiben, denn aktuell steht man nur drei Zähler hinter den Bayern. Wenn das nicht mal Motivation pur ist.
8: Das ist meine Frage an euch. Habt ihr darauf Lust?
9: Ja.
8: Oh, da geht noch ein bisschen was. Das war noch keine Bestform. Nochmal, habt ihr darauf Lust?
9: Ja.
8: Super, okay, dann steigen wir direkt ein.
2: In diesem Sinne, schön anpfiffen.

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0: Mike Kelly, Rakim, Wonders.
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2: Ich bin Helmut Delker. Guten Tag. Kleinkinder sollen in Kitas bessere Startchancen bekommen. Der Bundestag hat darüber in erster Lesung beraten. Bei Bedarf sollen die Sprache und die Entwicklung der Kinder gezielt gefördert werden. Die Deutsche Bahn will weniger hochbelastete Strecken sanieren als bislang geplant. In den nächsten 5 Jahren sollen nur noch 13 statt 21 Strecken umfassend erneuert werden. Und damit zu den Meldungen aus dem Kreis Gütersloh. 4 Männer aus Halle, Gütersloh, Werther und Bielefeld sind als Lebensretter ausgezeichnet worden. Sie haben ihrem Arbeitskollegen das Leben gerettet und dafür heute eine öffentliche Belobigung des Landes Nordrhein-Westfalen bekommen. Als der Kollege in der Frühschicht leblos aufgefunden wurde, riefen die 4 sofort den Rettungsdienst und führten eine Herzdruckmassage durch. Der Betroffene begann noch vor Eintreffen der Sanitäter wieder zu atmen. Nach Angaben des ärztlichen Leiters des Rettungsdienstes wäre er sonst gestorben. Die Belobigungsurkunden überreichte heute Regierungspräsidentin Anna-Katharina Bölling. Der Förderverein für den Gartenschaupark Riedberg hat inzwischen fast 1.300 Mitglieder. Bei der Jahreshauptversammlung präsentierte der Verein, was im vergangenen Jahr geleistet wurde und was in Zukunft passieren soll. Vivienne Büscher berichtet für Radio Gütersloh.
3: Dank des Fördervereins ist der Rieti-Zug auch in diesem Jahr durch den Riedberger Gartenschaupark gefahren. Eigentlich sollte die Parkbahn aus Kostengründen pausieren. Der Förderverein half aber zum Beispiel auch bei der Parkpflegeaktion vor Saisonbeginn, sowie bei der Herrichtung des Rutschenturms und bei der Minigolfanlage. Im nächsten Jahr soll die neue Rieti-Rutsche fertig sein, komplett finanziert über Spenden.
2: Das Wetter macht den Bauarbeiten an der Friedrichsdorfer Straße in Gütersloh einen Strich durch die Rechnung. Wegen des Regens dauern die Asphaltarbeiten dort länger als geplant. Die Straße bleibt bis nächsten Freitag voll gesperrt. Wenn das Wetter mitspielt, sollen die Arbeiten bis zum kommenden Wochenende abgeschlossen sein. Für die Sanierung des Luisenturms in Borkholzhausen sind schon knapp 6.000 Euro gespendet worden. Das Wahrzeichen ist seit Anfang August gesperrt, weil die tragenden Holzpfeiler stark beschädigt sind. Der Heimatverein Borkholzhausen rechnet mit Reparaturkosten im höheren 5-stelligen Bereich und sammelt deshalb weiter Spenden. 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
4: Heute ist es einfach mal den ganzen Tag so richtig herbstlich ungemütlich. Immer wieder gibt es Schauer, grau ist es und windig auch. Mehr als 14 Grad sind nicht drin. Am Wochenende zeigt sich zumindest ab und zu schon wieder die Sonne. Es bleibt allerdings so kühl, wie es ist, und zwischendurch kann es auch dann mal Regen geben. Und jetzt besser ankommen mit dem Radio Gütersloh Verkehrsservice. Es gibt immer noch einen Stau auf der A2 Hannover-Dortmund zwischen Oelde und Hamm-Üntrop. 6 Kilometer Stau, mindestens 35 Minuten Zeitverlust. Geblitzt wird in Marienfeld an der Adenauer Straße, in Reda-Wiedenbrück am Nordring und in Verl an der Senderstraße. Ich wünsche euch eine gute Fahrt. Es ist Freitag, das Wetter ist herbstlich und auch am Wochenende gibt es eigentlich ziemlich, sagen wir mal, durchwachsene Aussichten. Das Schöne ist, man hat keinen Stress rauszugehen. Also ich werde mir meine Kuscheldecke nehmen und das ganze Wochenende auf dem Sofa liegen und lesen. Ich weiß, ihr seid da deutlich aktiver, und was ihr unternehmen könnt, klären wir gleich hier bei mir nach 3 jetzt am Stück. Ich bin Jenny Heimann, schönes Wochenende.
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0: Ihr hört Radio Gütersloh am Freitagnachmittag. Und auch wenn das Wetter heute noch deutlich Luft nach oben lässt, können wir gern noch was unternehmen heute Abend. Was ansteht, weiß die Kollegin Leslie Runde.
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2: Kurze Panikfrage. Du willst aufs Oktoberfest, hast aber weder Dirndl noch Lederhose im Schrank.
3: Ah, dann hast du Glück. Musst du nämlich auch nicht.
2: Heute wird im Webereibahnhof in Bockholzhausen Oktoberfest gefeiert bei Paradance.
3: Ja, und da geht es nicht darum, wer am meisten nach Oktoberfest aussieht. Es geht um Musik, um Tanzen und einfach einen richtig guten Abend.
2: Wenn die Tanzfläche voll ist, interessiert, glaube ich, niemand, welche Hose man trägt.
3: Los geht's heute um 18 Uhr. Schluss ist um 21.30 Uhr.
2: Es gibt Menschen, die können ja auf Anhieb sagen, wann irgendwo hier in OWL eine Kirche gebaut wurde. Und dann gibt's uns.
3: Nee, da habe ich auch gar keinen Plan von. Aber ich sehe schon, wo das hinführt.
2: Ja, morgen nämlich direkt auf die Quizbühne. Tanina und Mario treten beim großen OWL-Quizduell in Gütersloh an.
3: Matthias Borner stellt Fragen rund um OWL über kuriose Geschichten, besondere Orte, Rekorde und alles, was man irgendwann

0: mal gehört haben könnte.
1: Morgen um 19.30 Uhr in der Aula des Evangelisch-Stiftischen Gymnasiums in Gütersloh. Was macht man an einem Samstagmorgen, wenn man noch keinen Plan hat?
0: Erstmal am Kaffee nuckeln.
1: Gut. Guter Anfang. Und dann?
0: Noch einen Kaffee.
1: Auch gut. Oder ihr fahrt nach Schloss Holte, da ist nämlich morgen Herbst-Special beim Secondhand-Verkauf am ehemaligen Buschkrug.
0: Ach, da kann man doch so schön rumstehen.
1: Ja, genau. Von 9 bis 15 Uhr und das beste Kaffee gibt's da auch.
0: Na bitte.
1: Plus Pflaumenkuchen und frische Waffeln. Kaunitzer Straße 100 in Schloss Holte morgen von 9 bis 15 Uhr.
0: Und wenn ihr dort schon unterwegs seid, in Fährlborn-Holte, gibt's am Bürgerhaus Hühnerstall am Wochenende noch einen Kreativmarkt.
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1: Mit Lena Bauer, guten Tag. In den vergangenen Wochen und Monaten hatte es gleich mehrere Cyberangriffe durch KI-Systeme gegeben, die außer Kontrolle geraten waren. Das macht vielen Menschen Sorgen, auch in Brüssel. Die EU-Kommission will vom ChatGPT-Entwickler OpenAI und vom Claude-Entwickler Anthropic Infos zu den Vorfällen bekommen. Danny Hoppe aus dem News-Team, auch von mehreren chinesischen Firmen, will man in Brüssel mehr wissen.
2: Ja, dass die EU-Kommission bei mehr als 30 KI-Firmen mal nachhorchen wollte, wusste man schon. Jetzt wurden aber auch konkrete Unternehmen benannt. Viele Kritiker und Branchenvertreter sehen sich durch die jüngsten Hacking-Attacken durch KI-Modelle ja bestätigt. Einige von ihnen warnen, man könne nicht ganz ausschließen, dass KI in der Zukunft die Menschheit auslösche. Ganz so dramatisch sieht es EU-Digitalchefin Virkkunen nicht. Solche Aussagen könnten auch einfach Teil des Marketings sein, sagte sie. Gleichzeitig warnt sie aber auch, wenn ein Unternehmen sage, dass sein System sehr gefährlich sei, sollte es nicht auf den Markt kommen. Und das ist die Sorge der EU, dass durch den weltweiten KI-Wettbewerb Modelle auf den Markt kommen, die nicht genug getestet wurden. Eine Gefahr sieht Virkkunen zum Beispiel darin, dass hochleistungsfähige KI-Modelle zur Entwicklung biologischer Waffen eingesetzt werden könnten oder dass Terroristen sie in die Hände bekommen. Von den Tech-Konzernen fordert die EU-Kommission deshalb entsprechende Sicherheitsvorkehrungen. Zwischenfälle müssten außerdem sofort der EU gemeldet werden, heißt es. Bei Verstößen gegen das KI-Gesetz drohen hohe Strafen bis zu 15 Millionen Euro oder 3% des weltweiten Jahresumsatzes.
1: Und damit zu weiteren Meldungen im Überblick. Die NATO probt aktuell für den Ernstfall an ihrer Ostgrenze. Rund 20.000 Soldaten sind NATO-Angaben nach an der Übung beteiligt. Eine der Kommandozentralen liegt demnach in Wiesbaden. Ziel sei, eine schnelle Reaktion auf mögliche Krisen zu üben. Asiatische Shopping-Plattformen wie Shein, Temu und AliExpress haben in Deutschland deutlich weniger umgesetzt. Nach Angaben eines Online-Handelsverbands gingen die Erlöse im dritten Quartal um mehr als ein Drittel zurück. Als Grund nennt der Verband höhere Abgaben für Kleinsendungen aus Nicht-EU-Staaten. NRW-Innenminister Reul hat sich die Hüfte gebrochen. Laut Innenministerium stolperte der Politiker bei einem dienstlichen Termin im Polizeipräsidium Wuppertal über eine Treppenstufe und stürzte. Der 74-Jährige wird im Krankenhaus behandelt, ihm gehe es den Umständen entsprechend gut. Der Friedensnobelpreis geht in diesem Jahr an die südafrikanische Juristin Navi Pillay. Das Nobelkomitee in Oslo zeichnete die 85-Jährige für ihren Einsatz für Menschenrechte und gegen Kriegsverbrechen aus. Pillay war früher Richterin am Internationalen Strafgerichtshof und UN-Menschenrechtskommissarin. Die Reaktionen fallen unterschiedlich aus. Viel Lob kommen von der UNO, der EU und der Bundesregierung. Israel kritisiert die Entscheidung dagegen scharf. Das Außenministerium spricht von einer grotesken Instrumentalisierung des Friedensnobelpreises. Für den Hintergrund, Pillay leitete eine UN-Kommission, die Israel im vergangenen Jahr Völkermord im Gazastreifen vorgeworfen hatte. Pillay selbst sagte, sie widme den Preis den Überlebenden internationaler Verbrechen. Und das waren die Nachrichten mit Lena Bauer.
3: Ja, heute könnte vielleicht echt schon mal die Heizung aufdrehen. Es ist kühl und grau und zwischendurch gibt es Schauer. Mehr als 14 Grad sind nicht drin. Am Wochenende kommt immerhin zwischendurch auch mal die Sonne zurück. Es bleibt allerdings so frisch und Regen ist zwischendurch auch immer mal möglich. Und jetzt besser ankommen mit dem Radio Gütersloh Verkehrsservice. Stau auf der A2 Hannover-Dortmund zwischen Oelde und Hamm-Introp, 8 Kilometer Stau. Geblitzt wird in Marienfeld an der Adenauerstraße, in Reda-Wiedenbrück am Nordring und in Verl an der Senderstraße. Ich wünsche euch eine gute Fahrt. Also seit heute weiß man wirklich wieder, was Herbst bedeutet. Am besten gemütlich machen. Dazu habe ich für euch einen Hitreiher gleich in der nächsten Viertelstunde mit Phil Collins, mit Alex Warren und DJ Goja. Ich bin Jenny Heimann. Schönen guten Tag zusammen.
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0: Ein erfolgreicher Wunscherfüllertag geht so langsam zu Ende.
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0: Der Wunsch von Daniela erfüllt. Ja, sie geht zu Party Queen und Sonnenschein Luna zum Konzert.
2: Ich finde, die Frau ist toll, die strahlt total viel Lebensfreude aus. Und ich war in jungen Jahren riesiger Fan und habe gefeiert auf Luna. Schöne Erinnerung an die alten Zeiten.
0: Das Beste daran, Luna bringt die Tickets sogar persönlich bei ihr vorbei. Ein Meet and Greet am Küchentisch gibt's nur bei uns. Ja, und heute Nachmittag konnten wir auch den Wunsch von Julia abhaken.
3: Einmal in den Serengeti-Park, der Affen gucken. Mein Mann und ich waren im Zoo und wir haben uns einfach in diese Tiere verliebt. Und das hat uns auch über die Hochzeit begleitet. Da waren unsere Eheringe auf einer Giraffe drauf aus Holz.
0: Tolle Idee. Ja, und jetzt geht's mit Sohnemann Finn für 3 Tage in den Serengeti-Park. Mit Übernachtung. Was darf's für euch sein? 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
1: Ich bin Helmut Delker. Guten Tag. Der Friedensnobelpreis geht in diesem Jahr an die südafrikanische Juristin Navi Pillay. Das hat das Nobelpreiskomitee in Oslo mitgeteilt. Sie werde für ihre Bemühungen für das Völkerrecht und den Frieden geehrt. Kleinkinder sollen in Kitas bessere Startchancen bekommen. Der Bundestag hat darüber in erster Lesung beraten. Bei Bedarf sollen die Sprache und die Entwicklung der Kinder gezielt gefördert werden. Und damit zu den Meldungen aus dem Kreis Gütersloh. Ein Kollege bricht in der Frühschicht zusammen. Vier Männer aus Halle, Gütersloh, Werther und Bielefeld handeln sofort und retten ihm das Leben. Dafür hat das Land Nordrhein-Westfalen sie jetzt ausgezeichnet. Radio Gütersloh, Informationen von Mario Alexander Unger.
2: Als ein Arbeiter leblos aufgefunden wurde, riefen seine Kollegen sofort den Rettungsdienst. Dabei begannen sie mit der Herzdruckmassage. Weil einer von ihnen eine Ersthelferausbildung hatte, lief die Versorgung koordiniert ab, inklusive Defibrillator. Der Kollege fing noch vor Eintreffen des Rettungsdienstes wieder an zu atmen. Laut dem ärztlichen Leiter des Rettungsdienstes hätte er sonst keine Überlebenschance gehabt.
1: Die vier Männer aus Halle, Gütersloh, Werther und Bielefeld sind für die Rettungstat mit einer öffentlichen Belobigung ausgezeichnet worden. Regierungspräsidentin Anna-Katharina Bölling hat die Urkunden heute in Detmold überreicht. Der Aussichtsturm im Gartenschaupark Riedberg muss möglicherweise abgerissen werden. Parkgeschäftsführer Johannes Wiethoff erklärte bei der Mitgliederversammlung des Fördervereins, dass voraussichtlich über einen Rückbau nachgedacht werden müsse. Der Förderverein unterstützt den Gartenschaupark Riedberg auf vielfältige Weise. In diesem Jahr sorgte der Förderverein dafür, dass der Rieti-Zug durch den Park fahren konnte. Der Betrieb sollte aus Kostengründen eingestellt werden. Im kommenden Jahr gibt es eine neue Rieti-Rutsche im Gartenschaupark, die komplett über Spenden finanziert wurde. Heute Abend singen 8 junge Operntalente um den Sieg beim internationalen Gesangswettbewerb Neue Stimmen in Gütersloh. Ab 19 Uhr treten die 4 Frauen und 4 Männer in der Stadthalle auf, begleitet von den Duisburger Philharmonikern. Die Jury ermittelt jeweils die 3 Besten bei den Damen und Herren. Die Preisgelder betragen insgesamt 60.000 Euro. Die Lismon-Stiftung richtet den Wettbewerb seit fast 30 Jahren aus. In diesem Jahr hatten sich mehr als 1.100 Sängerinnen und Sänger aus 69 Nationen beworben. Mehr Lokalnachrichten gibt es bei radiogütersloh.de.
3: Echtes Ollos Herbstwetter ist das heute. Trüb und grau und immer wieder nass bei höchstens 14 Grad. Am Wochenende wird es immerhin ein bisschen freundlicher, da zeigt sich auch mal die Sonne. Trotzdem bleibt es frisch und zwischendurch kann es auch immer mal wieder Schauer geben. Und jetzt besser ankommen mit dem Radio Gütersloh Verkehrsservice. Es wird geblitzt in Marienfeld an der Adenauerstraße, in Reda-Wiedenbrück am Nordring und in Verl an der Senderstraße. Ich wünsche euch eine gute Fahrt. So, die meisten Kollegen haben sich inzwischen schon mit guter Laune ins Wochenende verabschiedet. Ich hoffe, auch ihr konntet oder könnt so langsam Feierabend machen. Ich bin Jenny Heimann und begleite euch bis in den Feierabend jetzt mit 3 Hits am Stück.
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Aperol und Pizza anbieten, dann würden die Touristen auch so von ganz alleine kommen. Das war's von mir für heute. Ich bin Jenny Heimann und raus. Hier übernimmt Jule Hoppe mit der Spätschicht und ich wünsche euch allen noch ein schönes Wochenende. Hey,

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1: Mit Lena Bauer, guten Abend. Der große Sanierungsplan der Bahn für die nächsten Jahre ist gescheitert. Der Konzern nimmt eine Korrektur vor. Bis 2031 sollen jetzt deutlich weniger wichtige und vielbefahrene Strecken saniert werden als gedacht. Nur noch 13 statt 21. Das haben die Bahn und das Verkehrsministerium mitgeteilt. Danny Hoppe aus dem News-Team, das liegt daran, dass es bei den letzten Großprojekten nicht so lief wie geplant.
2: Nee, der Plan sah ja eigentlich so aus, dass bei den großen Generalsanierungen die betroffenen Strecken monatelang komplett gesperrt werden, um danach den Betrieb dort wieder voll aufzunehmen. Das hat zuletzt auf den Strecken Hamburg-Berlin und Nürnberg-Regensburg aber nicht geklappt. Erst verzögerte sich das Ganze und dann gab es auch noch danach Sperrungen, Umleitungen, Verspätungen und Ausfälle. Jetzt soll es in den nächsten 5 Jahren also nur noch 13 Generalsanierungen geben. Dort soll der Zugverkehr nach den Bauarbeiten auch nur schrittweise wieder hochgefahren werden und nicht sofort komplett. Außerdem will die Bahn die Umleitungen während der Sperrungen besser abstimmen, zum Beispiel mit anderen Baustellen.
1: Unabhängig von diesen Großprojekten gibt es ja sonst auch weiter viele Bauarbeiten und Sperrungen. Heute Abend kommen 2 weitere Sperrungen im Ruhrgebiet dazu.
2: Ja, und zwar bei Duisburg. 3 Wochen lang fahren dann keine Züge zwischen Duisburg und Essen sowie zwischen Duisburg und Oberhausen. Das hat deutliche Auswirkungen auf den Fern- und Regionalverkehr. Denn beide Strecken sind stark befahren. Die Auswirkungen reichen nach Angaben der Bahn bis nach Düsseldorf und Köln. Für Reisende heißt das, sie müssen sich in dieser Zeit auf Umleitungen, Ausfälle und Ersatzbusse einstellen. Der Grund für die neue Bahnsperrung hat diesmal aber mit dem Straßenverkehr zu tun, denn das Kreuz Kaiserberg wird modernisiert und das führt in Duisburg über 8 Bahngleise hinweg. Und dafür wird die Bahnstrecke bis Ende Oktober komplett gesperrt. Außerdem soll die Bahnstrecke für den Rhein-Ruhr-Express ausgebaut werden.
1: Danke, Danny, und damit zu weiteren Meldungen im Überblick. Nur wenige Stunden nach dem Friedensnobelpreis für die frühere Richterin am Weltstrafgericht und UN-Menschenrechtskommissarin Pillay verhängen die USA Sanktionen gegen den Internationalen Strafgerichtshof in Den Haag. Laut US-Außenministerium sollen Transaktionen mit dem Gericht verboten und seine Arbeit eingeschränkt werden. NRW-Innenminister Reul hat sich die Hüfte gebrochen. Laut Innenministerium stolperte und stürzte der Politiker bei einem dienstlichen Termin im Polizeipräsidium Wuppertal. Der 74-Jährige sei jetzt im Krankenhaus, ihm gehe es den Umständen entsprechend gut. Am Checkpoint Charlie in Berlin sind alte Teile der DDR-Grenzanlage aufgetaucht. Die Stiftung Berliner Mauer sagt, bei Grabungen hat man unter anderem Mauerreste, Asphaltflächen und ein Fundament der DDR-Grenztruppen gefunden. Die Stiftung Berliner Mauer spricht von wichtigen historischen Zeugnissen des früheren Grenzübergangs. Gegraben wurde in den vergangenen Monaten an der Ecke Friedrichstraße und Zimmerstraße. Der Anlass am Checkpoint Charlie ist ein neuer Bildungs- und Erinnerungsort geplant. Noch sei offen, ob Besucher sich die Funde später anschauen können. Und das waren die Nachrichten mit Lena Bauer.
3: Was soll ich sagen? Kuschelt euch ein. Der Abend und auch die Nacht bleiben nass und regnerisch. Der Samstag, der startet ebenfalls grau. Im Laufe des Vormittags dann so ein bisschen Sonne. Es gibt aber immer wieder Regen. Temperaturen bei maximal 14 Grad. Jetzt besser ankommen mit dem Radio Gütersloh Verkehrsservice. Achtung bitte, es hat gerade gekracht auf der Klarholzer Straße in Herzebrock-Klarholz gab es einen Unfall. Und es wird geblitzt. Sie stehen aktuell in Gütersloh auf der Friedrichsdorfer Straße, dann auf der Adenauer Straße in Hasewinkel und auf dem Nordring in Reda-Wiedenbrück. Alle Staus und Blitzer gibt es natürlich auch jederzeit kostenlos in unserer Radio Gütersloh App. Es ist 6:15, gleich richtig tolle neue Musik von Robin Schulz. Außerdem Shawn Mendes und die Jungs, die vorgestern ihr letztes Konzert in Düsseldorf gegeben haben. Die Backstreet Boys, As Long As You Love Me. Ich bin Jule Hoppe, hi!
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0: Er kann es einfach Banger produzieren. Robin Schulz, neue Musik zusammen mit Watermat. Wir spielen euch die Hits. Hier ist die Spätschicht. Ich bin Jule Hoppe. Und ganz ehrlich, dieses Jahr habe ich wirklich gedacht, der Kelch geht an mir vorbei. Aber nein, seit 2 Tagen fröstlich so ein bisschen rum, mir läuft die Nase. Jo, die erste Erkältung ist am Start und ich weiß, ich bin nicht allein. Deswegen lasst uns vielleicht mal so ein paar Tipps austauschen. Was hilft beim ersten Erkältungsschub?
1: Viel Tee trinken. Ich bin gerade auch selber erkältet, deswegen hat es nicht so viel funktioniert.
2: Ich hatte heute Morgen schon eine Mütze auf, weil auf dem Fahrrad, da ist ja kalt, ne?
3: Also ich schütze mich gar nicht. Ich ziehe mich warm an und trinke Tee, wenn es kalt ist.
0: Ach Menno, ey, ich wollte die Erkältung loswerden, ja? Also wenn jetzt noch einer Tee trinken sagt, ganz ehrlich, dann trinke ich aus Verzweiflung mit. Story.

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1: Ich bin Helmut Delker. Guten Tag. Vier Männer aus Halle, Gütersloh, Werther und Bielefeld haben ihrem Arbeitskollegen das Leben gerettet. Das Land Nordrhein-Westfalen hat sie dafür heute ausgezeichnet. Als der Kollege während der Frühschicht leblos aufgefunden wurde, handelten sie sofort. Sie riefen den Rettungsdienst und begannen mit der Herzdruckmassage. Der Mann begann noch vor Eintreffen der Sanitäter wieder zu atmen. Ohne die Rettungstat seiner Kollegen hätte er nicht überlebt. Regierungspräsidentin Anna-Katharina Bölling überreichte den vier Männern aus Halle, Gütersloh, Bielefeld und Werther heute in Detmold die Belobigungsurkunde des Landes. In Gütersloh gibt es eine neue Kooperation für Familien. Das Familienzentrum Langertsweg und die Volkshochschule Gütersloh arbeiten seit September gemeinsam an Angeboten der Familienbildung. Den Auftakt machte ein Elternabend zum Thema Empathie stärken, mit vielen interessierten Eltern und einer lebhaften Diskussion. Der nächste gemeinsame Abend findet am 5. November um 19.30 Uhr im Familienzentrum Langertsweg statt. Dabei geht es um das Thema Selbstwert stärken bei Kindern. Weitere Informationen dazu findet ihr bei radiogütersloh.de. Die Detemeyerstraße in Gütersloh-Spexhardt wird ab Montag voll gesperrt. Grund sind Reparaturarbeiten am Schmutzwasserkanal. Die Sperrung gilt voraussichtlich die ganze Woche bis Freitag. Fußgänger können die Baustelle in der Detemeyerstraße passieren. Für Autos und Fahrräder ist eine Umleitung ausgeschildert.
2: Dieser Freitag endet, wie er angefangen hat, ziemlich nass und grau. Und auch der Samstag startet, mit Schauern. Am Vormittag gibt es sogar ein paar sonnige Momente. Aber dann kommen wieder neue Wolken, die wieder neuen Regen mitbringen. Temperaturen so um die 14 Grad. Jetzt besser ankommen mit dem Radio Gütersloh Verkehrsservice. Staus habe ich aktuell keine für euch, aber nicht so schnell. Es wird geblitzt. Sie stehen auf der Friedrichsdorfer Straße in Gütersloh. Dann auf der Seenderstraße in Verl und auf der Adenauerstraße in Hasewinkel. Alle Staus und Blitzer gibt's natürlich auch jederzeit kostenlos in unserer Radio Gütersloh-App. Es ist kurz nach 6:30 und vergesst mir nicht zu voten auf unserer Homepage. 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Ich bin Jule Hoppe. Hi.
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Also ich muss echt zugeben, sehr oft denke ich an die wilden 2000er. Nicht nur, weil ich da deutlich jünger war und viel Party gemacht habe. Nein, 2000er war

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1: Mit Lena Bauer, guten Abend. Der Führerschein in Deutschland soll billiger werden. Das ist der Plan der Bundesregierung. Denn für immer mehr Menschen wird es schwierig, die Kosten dafür zu stemmen. Mehrere tausend Euro sind inzwischen fällig. Bundesverkehrsminister Bilger hat heute im Gespräch mit Welt zum ersten Mal Zahlen genannt. Danny Hoppe aus dem Newsteam. Demnach könnte der Führerschein mehrere hundert bis tausend Euro günstiger werden.
2: Ja, das ist zumindest Bilgers Hoffnung. Nach Angaben seines Ministeriums kostet der Führerschein der Klasse B momentan im Schnitt so um die 3.400 Euro. Und du hast es ja gerade schon gesagt, das können nicht alle mal eben so bezahlen. Um die Kosten zu senken, soll es in den Fahrschulen deshalb mehr digitalen Unterricht, weniger Bürokratie und weniger Sonderfahrten wie Nacht- und Autobahnfahrten geben. Stattdessen sollen Probefahrten von Fahrschülern mit Familienangehörigen erlaubt werden, um mehr praktische Erfahrungen zu sammeln. Bilger sagt aber, wie hoch die Ersparnis am Ende ausfällt, hängt natürlich auch damit zusammen, wie viele Fahrstunden man benötigt. Dazu gäbe es auch regionale Unterschiede.
1: Und die Reaktionen auf die Reform, die fallen eher gemischt aus?
2: Ja, die Fahrlehrer sehen das Ganze sehr skeptisch. Sie kritisieren vor allem die geplante Laienausbildung und fordern auch, dass ein Teil der Theoriestunden weiter in Präsenz stattfinden sollte. Ansonsten könne das Sicherheitsniveau sinken, sagen sie. Bei vielen Verbänden kommen die Pläne dagegen gut an, zum Beispiel beim Sozialverband Deutschland. Er sagt, die hohen Führerscheinkosten würden viele junge Menschen vor Probleme stellen und zu Verschuldung führen. Auf dem Arbeitsmarkt brauche man meist aber einen Führerschein. Wichtige Berufe wie Rettungssanitäter, Busfahrer, Behindertenfahrdienste oder auch mobile Pflegekräfte könnten sonst gar nicht ausgeübt werden.
1: Und damit zu weiteren Meldungen im Überblick. Die USA verhängen Sanktionen gegen den Internationalen Strafgerichtshof in Den Haag. Nach Angaben des US-Außenministeriums sollen Vermögenswerte des Gerichts in den USA eingefroren werden. Ab heute Abend um 21 Uhr sind wichtige Bahnstrecken bei Duisburg dicht. 3 Wochen lang fahren von dort aus laut Bahn keine Züge in Richtung Oberhausen und Essen. Reisende müssen in der Region mit Umleitungen, Ausfällen und Ersatzbussen rechnen. Nach 3 Wochen Länderspielpause rollt am Abend wieder der Ball in der Fußball-Bundesliga. Den Anfang macht der BVB. Die Dortmunder empfangen als Tabellenführer Werder Bremen. Und BVB-Trainer Niko Kovac hat sich unter der Woche schon mal Luft verschafft. Danny Hoppe hat den Ausblick.
2: Kovac war die Länderspielpause viel zu lang. Er ärgert sich über gleich mehrere Dinge. Zum einen, dass er in dieser Zeit nur mit einem sehr kleinen Kader trainieren konnte. Zum anderen über die hohe Belastung und die vielen Reisen der Nationalspieler. Riasson und Schlotterbeck verletzten sich. Karetsas und Svensson hatten Erkältungen im Gepäck. Und Benzebaini war am Mittwoch noch auf der Rückreise aus Afrika. Dazu sind fast 3 Wochen Pause auch nicht unbedingt gut für den Spielrhythmus. Das ist natürlich vor allem für Teams wie den BVB ärgerlich, die vor der Länderspielpause richtig gut drauf waren. Die Dortmunder haben ja bisher alle ihre Pflichtspiele gewonnen. So soll es heute gegen Bremen natürlich weitergehen, um die Tabellenspitze zu verteidigen.
1: Und das waren die Nachrichten mit Lena Bauer.
3: Was soll ich sagen? Kuschelt euch ein, der Abend und auch die Nacht bleiben nass und regnerisch. Der Samstag, der startet ebenfalls grau. Im Laufe des Vormittags dann so ein bisschen Sonne. Es gibt aber immer wieder Regen, Temperaturen bei maximal 14 Grad.
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3: Jetzt besser ankommen mit dem Radio Gütersloh Verkehrsservice. Ich habe keine Staus oder Behinderungen, aber nicht so schnell. Geblitzt wird auf der Adenauer Straße in Hasewinkel und auf der Senderstraße in Verl. Alle Staus und Blitzer gibt's natürlich wie immer kostenlos in unserer Radio Gütersloh App. Es ist kurz nach 7 und jetzt gibt's die Playlist für den Start ins Wochenende. Teddy Swims ist mit dabei, außerdem Tayo Cruz und wir starten mit Hosier. Ich bin Jule Hoppe, hi.
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Für mich einer der heftigsten Musikstimmen ever. Teddy Swims, neu, Perfect Man. Wir spielen euch die Hits am Freitagabend. Ich bin Jule Hoppe und ich finde das so, so cool. Ihr müsst euch vorstellen, ich habe früher mal, ja ehrlich, in einem Basketballverein gespielt. Und ich glaube, das leidigste Thema waren immer die Klamotten. 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
1: Ich bin Helmut Delker. Guten Abend. Vier Männer aus Halle, Gütersloh, Werther und Bielefeld sind als Lebensretter ausgezeichnet worden. Sie haben ihrem Arbeitskollegen das Leben gerettet und dafür heute eine öffentliche Belobigung des Landes Nordrhein-Westfalen bekommen. Als der Kollege in der Frühschicht leblos aufgefunden wurde, riefen die vier sofort den Rettungsdienst und führten eine Herzdruckmassage durch. Der Betroffene begann noch vor Eintreffen der Sanitäter wieder zu atmen. Nach Angaben des ärztlichen Leiters des Rettungsdienstes wäre er sonst gestorben. Der Gartenschaupark Riedberg bekommt eine neue Rieti-Rutsche. Sie soll zum Beginn der kommenden Saison fertig sein und wird vollständig durch Spenden finanziert. Das hat Parkgeschäftsführer Johannes Wiethoff bei der Mitgliederversammlung des Fördervereins angekündigt. Neu in diesem Sommer sind außerdem die Barbecue-Donuts auf dem Obersee. Und auch die Riedberger Traumpfade sollen in der kommenden Wintersaison mit einer komplett neuen Inszenierung zurückkehren. Das Wetter macht den Bauarbeitern an der Friedrichsdorfer Straße in Gütersloh einen Strich durch die Rechnung. Wegen des Regens dauern die Asphaltarbeiten dort länger als geplant. Die Straße bleibt bis nächsten Freitag voll gesperrt. Wenn das Wetter mitspielt, sollen die Arbeiten bis zum kommenden Wochenende abgeschlossen sein.
2: Dieser Freitag endet, wie er angefangen hat, ziemlich nass und grau. Und auch der Samstag startet, mit Schauern. Am Vormittag gibt es sogar ein paar sonnige Momente. Aber dann kommen wieder neue Wolken, die wieder neuen Regen mitbringen. Temperaturen so um die 14 Grad. Jetzt besser ankommen mit dem Radio Gütersloh Verkehrsservice. Ich habe keine Staus oder Behinderungen, aber nicht so schnell. Geblitzt wird auf der Adenauer Straße in Hasewinkel und auf der Senderstraße in Verl. Alle Staus und Blitzer gibt's natürlich wie immer kostenlos in unserer Radio Gütersloh App. Kurz nach 7:30 gleich spiele ich euch den Typen, der nicht nur wahnsinnig witzig auf Instagram ist, sondern auch ein cooler DJ. David Puentes zusammen mit Loy und Golden Summer. Nach Phil Collins. Ich bin Jule Hoppe. Tag.
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0: Freitagabends. Hier ist die Spätschicht. Ich bin Jule Hoffe und ich muss gerade über mich selber lachen, weil ich gerade noch mal schnell den Verlauf bei ChatGPT durchgegangen bin. Ja, ich habe die KI heute gefragt, wie ich die Haare meines Sohnes selber schneiden kann am besten. Deswegen die Frage mal an euch. Hey, komm, mich interessiert das wirklich. Was war eure letzte Frage an ChatGPT?
1: Ich habe eine Nachricht an meine Masterarbeitbetreuerin formulieren lassen wollen.
2: Irgendwas mit Bio.
3: Bei mir war es, ob ein Kleidungsstück auf Vinted authentisch ist, also ob es gefälscht oder nicht gefälscht ist.
0: Also ich kann euch sagen, hier ist gar nichts gefälscht. Hier ist alles original. Wir spielen euch die Hits jetzt mit Four Non Blondes und What's Up.

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1: Ich bin Thomas Bleskin. Der Autoführerschein könnte künftig mehrere hundert Euro weniger kosten. Nach Angaben von Verkehrsminister Steffen Bilger sind durch die geplante Reform im besten Fall sogar Einsparungen von bis zu 1.000 Euro möglich.
2: Bis zu 1.000 Euro weniger, das wäre eine große Entlastung, denn ein Führerschein kostet im Schnitt rund 3.400 Euro. Die Reform soll vor allem durch digitalen Theorieunterricht und weniger Bürokratie Geld sparen. Geplant sind außerdem Änderungen bei Prüfungen und Pflichtfahrten. Fahrlehrerverbände warnen jedoch, weniger Unterricht und Übung könnten die Sicherheit gefährden. Sie wollen, dass ein Teil der Theorie weiter im Klassenzimmer stattfindet. Noch ist die Reform nicht beschlossen, Bundestag und Bundesrat müssen zustimmen. Starten könnte sie Anfang nächsten Jahres. Thomas Bremser, Nachrichtenredaktion.
1: In Deutschland verlassen wieder mehr Jugendliche die Schule ohne mindestens einen Hauptschulabschluss. Nach Angaben des Statistischen Bundesamts lag ihr Anteil im Schuljahr 2024/25 bei 8,4%, so hoch wie seit 20 Jahren nicht mehr. Insgesamt waren rund 65.000 Jugendliche betroffen. Das Bundesbildungsministerium zeigte sich besorgt und verwies unter anderem auf zusätzliche Förderung an Schulen sowie geplante Sprachtests in Kitas. Der Friedensnobelpreis geht in diesem Jahr an die südafrikanische Juristin Navi Pillay. Das Nobelkomitee in Oslo würdigte ihre Verdienste um Frieden und Völkerrecht.
3: Navi Pillay ist bei uns vielleicht weniger bekannt, aber unter Juristen gilt sie als großes Vorbild. Sie wurde während der Apartheid in Südafrika geboren und war die erste schwarze Richterin am obersten Gerichtshof. Später war sie dann Richterin am UN-Tribunal für Ruanda, am Internationalen Strafgerichtshof in Den Haag und UN-Hochkommissarin für Menschenrechte. Der Leiter des Nobelkomitees sagte, sie hat maßgeblich dazu beigetragen, dass Kriegsverbrechen, Verbrechen gegen die Menschlichkeit und Völkermord strafrechtlich verfolgt werden. Sigrid Hams, Oslo.
1: Die Firma Wurzeler Nahrungsmittel ruft weiße Bohnen zurück, weil bei Kontrollen vereinzelt Schimmelspuren festgestellt wurden. Betroffen sind Packungen mit 500 Gramm und 10 Kilo. Verkauft wurden die Bohnen unter anderem bei Edeka, Globus, Kaufland und Rewe in mehreren Bundesländern. Kunden können die Ware bis zum 15. Oktober auch ohne Kassenbon zurückgeben und bekommen ihr Geld erstattet. Und das waren die Nachrichten mit Thomas Bleskin.
4: Was soll ich sagen? Kuschelt euch ein. Der Abend und auch die Nacht bleiben nass und regnerisch. Der Samstag, der startet ebenfalls grau. Im Laufe des Vormittags dann so ein bisschen Sonne. Es gibt aber immer wieder Regen. Temperaturen bei maximal 14 Grad.
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4: Jetzt besser ankommen mit dem Radio Gütersloh Verkehrsservice. Ich habe keine Staus oder Behinderungen, aber nicht so schnell. Geblitzt wird auf der Adenauer Straße in Hasewinkel und auf der Senderstraße in Verl. Alle Staus und Blitzer gibt's natürlich wie immer kostenlos in unserer Radio Gütersloh App. Kurz nach 8, Freitagabend, gleich mit Iggy Kelly, außerdem Savage Garden. Und wir starten mit dem Sound, der in meiner Jogging-Playlist auf gar keinen Fall fehlen darf. Hügel, Moving to the Sun. Ich bin Jule Hoppe, hi.
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0: Freitag, Feierabend, hier ist die Spätschicht. Ich bin Jule Hoppe und ganz ehrlich, dieses Jahr habe ich wirklich gedacht, der Kelch geht an mir vorbei. Aber nein, seit 2 Tagen fröstlich so ein bisschen rum, mir läuft die Nase. Jo, die erste Erkältung ist am Start und ich weiß, ich bin nicht allein, deswegen lasst uns vielleicht mal so ein paar Tipps austauschen. Was hilft beim ersten Erkältungsschub?
1: Viel Tee trinken. Ich bin gerade auch selber erkältet, deswegen hat es nicht so viel funktioniert.
2: Ich hatte heute Morgen schon eine Mütze auf dem Fahrrad. Da ist ja kalt, ne?
3: Also ich schütze mich gar nicht. Ich ziehe mich warm an und trinke Tee, wenn es kalt ist.
0: Ach Menno, ey, ich wollte die Erkältung loswerden, ja? Also wenn jetzt noch einer Tee trinken sagt, ganz ehrlich, dann trinke ich aus Verzweiflung mit.

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1: Ich bin Helmut Delker. Guten Tag. Vier Männer aus Halle, Gütersloh, Werther und Bielefeld haben ihrem Arbeitskollegen das Leben gerettet. Das Land Nordrhein-Westfalen hat sie dafür heute ausgezeichnet. Als der Kollege während der Frühschicht leblos aufgefunden wurde, handelten sie sofort. Sie riefen den Rettungsdienst und begannen mit der Herzdruckmassage. Der Mann begann noch vor Eintreffen der Sanitäter wieder zu atmen. Ohne die Rettungstat seiner Kollegen hätte er nicht überlebt. Regierungspräsidentin Anna-Katharina Bölling überreichte den vier Männern aus Halle, Gütersloh, Bielefeld und Werther heute in Detmold die Belobigungsurkunde des Landes. In Gütersloh gibt es eine neue Kooperation für Familien. Das Familienzentrum Langertsweg und die Volkshochschule Gütersloh arbeiten seit September gemeinsam an Angeboten der Familienbildung. Den Auftakt machte ein Elternabend zum Thema Empathie stärken, mit vielen interessierten Eltern und einer lebhaften Diskussion. Der nächste gemeinsame Abend findet am 5. November um 19.30 Uhr im Familienzentrum Langertsweg statt. Dabei geht es um das Thema Selbstwert stärken bei Kindern. Weitere Informationen dazu findet ihr bei radiogütersloh.de. Die Detemeyerstraße in Gütersloh-Spexhardt wird ab Montag voll gesperrt. Grund sind Reparaturarbeiten am Schmutzwasserkanal. Die Sperrung gilt voraussichtlich die ganze Woche bis Freitag. Fußgänger können die Baustelle in der Detemeyerstraße passieren. Für Autos und Fahrräder ist eine Umleitung ausgeschildert.
2: Dieser Freitag endet, wie er angefangen hat, ziemlich nass und grau. Und auch der Samstag startet, mit Schauern. Am Vormittag gibt es sogar ein paar sonnige Momente. Aber dann kommen wieder neue Wolken, die wieder neuen Regen mitbringen. Temperaturen so um die 14 Grad. Jetzt besser ankommen mit dem Radio Gütersloh Verkehrsservice. Ich habe keine Staus oder Behinderungen, aber nicht so schnell. Geblitzt wird auf der Adenauer Straße in Hasewinkel und auf der Senderstraße in Verl. Alle Staus und Blitzer gibt's natürlich wie immer kostenlos in unserer Radio Gütersloh App. Kurz nach 8:30, wir spielen euch die Hits mit neuer Musik von Tiffany Harris, den Red Hot Chili Peppers und das hier Leonie. Ich bin Jule Hoppe, Tag.
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1: Ich bin Thomas Bleskin. Der Autoführerschein könnte künftig spürbar billiger werden. Verkehrsminister Steffen Bilger rechnet durch die geplante Reform mit Einsparungen von mehreren hundert Euro, im besten Fall sogar bis zu 1.000 Euro. Derzeit kostet der Führerschein der Klasse B im Schnitt rund 3.400 Euro. Günstiger werden soll er vor allem durch mehr digitalen Theorieunterricht und weniger Bürokratie. Die neuen Regeln sollen möglichst Anfang 2027 in Kraft treten. In Deutschland verlassen wieder mehr Jugendliche die Schule ohne mindestens einen Hauptschulabschluss. Nach Angaben des Statistischen Bundesamts lag ihr Anteil im Schuljahr 2024/25 bei 8,4%, so hoch wie seit 20 Jahren nicht mehr.
2: Die aktuelle Misere zieht sich durch die ganze Bildungskette. Das zeigen Tests immer wieder. Grundschüler haben immer mehr Probleme mit Lesen und Mathe und Jugendliche schneiden bei der PISA-Studie schlechter ab. Als Grund werden unter anderem Sprachprobleme durch Zuwanderung genannt. Die Politik will deshalb jetzt bundesweit schon vor der Grundschule gegensteuern mit Sprachtests für Vierjährige in der Kita. Jörg Ratsch, Nachrichtenredaktion.
1: Die südafrikanische Juristin Navi Pillay ist mit dem Friedensnobelpreis ausgezeichnet worden, und zwar für ihren Einsatz zur Förderung von Frieden und Völkerrecht. Laut dem Nobelkomitee in Oslo trug Pillay maßgeblich dazu bei, dass Kriegsverbrechen und Völkermord strafrechtlich verfolgt werden.
3: Das UN-Menschenrechtsbüro nennt Pillay einen Gewinn für Menschenrechte und Gerechtigkeit. Amnesty International spricht vom richtigen Signal zur richtigen Zeit. Pillay habe Verbrechen klar benannt, unabhängig davon, wer sie begeht. Die 85-Jährige war lange Richterin am Strafgerichtshof in Den Haag. Zuletzt leitete sie eine UN-Untersuchungskommission, die Israel Völkermord im Gazastreifen vorwarf. Entsprechend scharf ist die Reaktion aus Israel. Die Regierung wirft Pillay vor, die Dämonisierung Israels voranzutreiben. Der Preis würde anti-israelischen Hass legitimieren. Thomas Bremser, Nachrichtenredaktion.
1: Die US-Regierung hat Sanktionen gegen den Internationalen Strafgerichtshof in Den Haag verhängt. Vermögenswerte des Gerichts in den USA sollen gesperrt und US-Bürgern Geschäfte mit dem Gericht verboten werden. Die Maßnahmen sollen nach 180 Tagen in Kraft treten. Die EU-Kommission zeigte sich besorgt und kündigte weitere Unterstützung für das Gericht an. Auch Bundesjustizministerin Stefanie Hubig bekräftigte Deutschlands Rückhalt für den Internationalen Strafgerichtshof. Und das waren die Nachrichten mit Thomas Bleskin.
4: Das Wetter.
5: Ja, es bleibt weiter nass und windig heute Abend. Es können sich auch einzelne Gewitter bilden. Morgen wird es dann etwas freundlicher. Es ziehen zwar weiter Schauer durch, aber es bleibt nicht dauerhaft nass. Und zwischendurch kann auch mal die Sonne vorgucken. Dazu bekommen wir 13 bis 16 Grad.
4: NRW Verkehr.
5: Das sind die längsten Staus. A1 Münster-Dortmund zwischen Carmen-Zentrum und Kreuz Dortmund-Unna. 5 Kilometer, eine knappe Viertelstunde dauert es länger. A40 Essen-Dortmund zwischen Bochum-Hamme und Bochum-Zentrum. 1 Kilometer Stau, 7 Minuten plus. Nochmal A40 Dortmund-Essen jetzt zwischen Dortmund-Lütgen-Dortmund und Kreuz-Bochum. 1 Kilometer, 9 Minuten kommen obendrauf. Die 59 Köln-Bonn zwischen Dreiköln-Heumer und dem Dreiköln-Porz. 1 Kilometer, 6 Minuten plus. A61 Mönchengladbach-Koblenz zwischen Rheinbach und Grafschaft-Ringen. 4 Kilometer Stau, 20 Minuten müsst ihr da mehr einrechnen. Und noch die 559 Köln-Gremberg-Köln-Porz zwischen Kreuz-Köln-Gremberg und Dreiköln-Porz. 2 Kilometer Stau, eine Viertelstunde dauert es länger. Kurz nach 9. So, wir arbeiten jetzt gegen dieses Usselwetter da draußen an. Mit dem Sommersong aus diesem Jahr natürlich. Wenn es einer kann, dann der. Die Die von Shakira. Ich bin Natascha Wittmark. Hallo zusammen.
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Ja, Leute, da sind wir schon wieder am Freitagabend zu der heutigen Ausgabe der Club Business Radio Show. Hier für euch auf den Wellen von Radio Bielefeld und Parallelradio Gütersloh. Nachdem in den letzten Wochen sehr viel House, Funky House und ein bisschen wildere Beats für euch gespielt haben, heute Abend mal eine Mischung aus, tja, wie soll ich es beschreiben? Deep House, vielleicht ein bisschen Dub Techno. Bisschen ruhiger auf jeden Fall, ein bisschen chilliger. Und ich finde, wenn wir alle so nach draußen schauen, die Abende werden länger. Es wird kühler am Abend. Und ich finde, da ist so ein Sound auch mal ganz passend zum Relaxen, zum Chillen und einfach, um eine gute Zeit zu haben. So ist das Programm in der kommenden Stunde hier bei der Club Business Radio Show. Ich hoffe, ihr könnt euch ein bisschen eingrooven. Mein Name ist Mike Palzmeier. Ich bin für die Musik zuständig hier in der kommenden Stunde und ich hoffe, ihr bleibt dabei. Es wird auf jeden Fall sehr, sehr viele rollende, tiefe Beats geben. Also, viel Spaß mit meinem Sound hier in der kommenden Stunde Club Business Radio Show am Freitagabend.

Yo Leute, heute Abend hier Club Business Radio Show mit schönen, feinen, ruhigeren Beats. Heute Abend eine Mischung aus, ich nenne es mal Deep House, Dub Techno und Minimal. Ich persönlich finde, diese Musik ist sehr gefühlvoll, sehr emotional und man kann so ein bisschen in seinen eigenen Gedanken verschwinden und ich persönlich höre so eine Art der Musik sehr, sehr gerne beim Autofahren. Ich weiß nicht warum, ich finde, das entspannt mich sehr und ich habe gedacht, heute Abend mal, nachdem wir die letzten Wochen so viel House und schnellen, harten Techno hatten, heute mal eine gechilltere, ruhigere Ausgabe der Club Business Radio Show hier für euch an diesem Freitagabend. So, Leute, in diesem Monat habe ich noch ein paar gute Events für euch. Amsterdam ruft zum Amsterdam Dance Event vom 21. bis zum 25.10. Und natürlich in einer der schönsten Städte dieser Welt, in Amsterdam. ADE, eine Messe rund um elektronische Musik von Produzenten, Technikherstellern, Partyveranstaltern und so weiter und so weiter. Dort alles vertreten. Und Amsterdam ist wirklich 4 Tage lang, oder 5 Tage besser gesagt, im Ausnahmezustand. Dann haben wir noch den Pappenheimer. Der kommt nach Marienloh bei Paderborn am 31.10. Und die Königin des Techno, Claudia Gavlas. Sams Bielefeld, Freitag, 6. November. Und wo wir mal in eine ganz andere Sparte abschweifen wollen, die Disco Boys kommen auch mal wieder. Raphael und Gordon werden uns beglücken am 14.11. im Glashaus in Bad Salzuflen. So, hier geht's weiter. Club Business Radio Show. Deep House Minimal Dub Techno. Aufgelegt von mir, Mike Palzmeier. Schön, dass ihr dabei seid.

Ja, was soll ich sagen? Heute Abend auch wieder viel zu schnell vergangen, die Club Business Radio Show. Stunde hier auf den Wellen von Radio Bielefeld und Radio Gütersloh. Heute Abend hier, wie gesagt, schön eine Mischung aus Minimal Sounds, Dub Techno, Deep House und so weiter und so weiter. Und ich möchte euch eine ganz, ganz kurze Geschichte dazu erzählen. Im letzten Jahr war in Frankfurt eine Veranstaltung von Sven Feths Label Cocoon. Und das Ganze hat stattgefunden in dem damaligen, ehemaligen Cocoon Club. Auf dieser Veranstaltung hatten die zwei Floors, also zwei Dance Floors. Und auf dem einen hat ein sehr junger Mann aufgelegt, ein sehr talentierter Künstler, Kuyate nannte er sich oder ist auch bekannt unter dem Künstlernamen Kuyate. Und dieser junge Mann hat so einen ähnlichen Sound gespielt wie ich heute Abend. Und er hatte eine so, so gute Atmosphäre auf dem Dancefloor hergestellt mit diesem Sound. Also es war wirklich phänomenal gut, eine sehr gute Party. Und ihr wisst ja alle, ich bin ein sehr großer Sven Feth Fan, aber das war auch schon eine richtig gute Liga mit diesem minimalistischen Dub-Techno-Sound hier bei der Party von Cocoon im letzten Jahr in Frankfurt. So, das wollte ich noch kurz anmerken. Wenn euch die Musik gefallen hat, bitte lasst es mich wissen. Schreibt uns per Social Media oder schreibt uns per E-Mail. Genauso, wenn ihr selber mal hier auflegen wollt in der Club Business Radio Show, dann einfach eine E-Mail schreiben an die Adresse email@clubbusinessradioshow.de. Das ist euer direkter Draht zu uns hier im Studio. email@clubbusinessradioshow.de. Bitte geht nicht den Weg über die Radiostation, weil die Nachrichten kommen meistens nicht bei uns an. Wir sind da unabhängig von den Radiosendern. Wie gesagt, email@clubbusinessradioshow.de. Dann noch eine Sache, wenn ihr das ganze Set nochmal nachhören wollt, was ich euch heute Abend hier gerenzt habe, dann schaut mal vorbei bei Soundcloud. Ganz einfach soundcloud.com/clubbusiness. Dort habt ihr alles nochmal zum Nachhören, einmal mit meiner schönen, engelshaften, sexy Stimme für euch. Oder ihr könnt natürlich auch einfach nur die Musik-Only-Spur hören. Für eine Party, für einen schönen Abend. Dort sind im Übrigen auch sehr, sehr viele Club Business Radio Show Sendungen für euch hinterlegt. Mittlerweile über 1000 Stück. 1000 Stunden Radiogeschichte. Soundcloud.com/Club Business. So, im Social Media, ich habe es eben schon erwähnt, findet man uns natürlich auch auf den Seiten von Instagram und Facebook. Und ansonsten würde ich sagen, hören wir uns nächste Woche Freitag wieder hier auf diesen Wellen zur gleichen Stelle am Freitagabend von 9 bis 10. Club Business Radio.

Show, Radio Gütersloh, Radio Bielefeld und auch vielleicht wieder mit mir, mit Mike Palzmeier. Vielen Dank fürs Zuhören. Was immer ihr macht, macht es richtig. Ich wünsche euch allen ein schönes Wochenende und verabschiede mich natürlich auch heute Abend wieder mit den altbekannten Worten. Meine letzten Worte an euch. Bis denne, Antenne.

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1: Ich bin Dirk Zeitler. Die Bahn tritt bei der Sanierung ihres stark belasteten Netzes auf die Bremse. Bis 2031 sollen nur noch 13 statt 21 vielbefahrene Strecken umfassend erneuert werden. Die übrigen Projekte kommen später dran. Wann alle rund 40 geplanten Generalsanierungen abgeschlossen sein werden, ist damit offen. Zuletzt war 2036 als Ziel genannt worden.
2: Der Knackpunkt ist, die Bahn will weniger Großbaustellen gleichzeitig stemmen und dafür die Abläufe verbessern. Umleitungsstrecken sollen besser vorbereitet und der Verkehr nach einer Sanierung schrittweise wieder hochgefahren werden. Denn zuletzt gab es nach Bauarbeiten immer wieder Probleme mit Verspätungen und Zugausfällen. Gestrichen werde aber keine Sanierung, betonen Bahn und Bund. Dringend notwendige Arbeiten sollen auch auf den später eingeplanten Strecken stattfinden. Thomas Bleskin, Nachrichtenredaktion.
1: Der Autoführerschein könnte künftig mehrere hundert Euro weniger kosten. Nach Angaben von Verkehrsminister Bilger sind durch die geplante Reform im besten Fall sogar Einsparungen von bis zu 1.000 Euro möglich. Der Führerschein der Klasse B kostet derzeit im Schnitt rund 3.400 Euro. Günstiger werden soll er unter anderem durch mehr digitalen Theorieunterricht und weniger Bürokratie. Die US-Regierung hat Sanktionen gegen den Internationalen Strafgerichtshof verhängt. Man werde Transaktionen mit dem Gericht untersagen, seine Ressourcen abschneiden und seine Handlungsfähigkeit einschränken, teilte das US-Außenministerium mit. Die Ankündigung kam nur Stunden, nachdem die frühere Richterin am Weltstrafgericht Pillay den Friedensnobelpreis erhalten hatte.
3: Die USA machen ernst. Sie wollen das Gericht Stein für Stein abbrechen. So hatten sie gedroht. Und diese Strafmaßnahmen treffen tatsächlich das gesamte Gericht. Es kann abgekoppelt werden von allen finanziellen Transaktionen, der digitalen Kommunikation. Das Gericht wäre also total gelähmt. Aus Amsterdam, Bettina Visser.
1: Zum Sport. Holstein Kiel gerät in der zweiten Fußball-Bundesliga immer stärker unter Druck. Der ehemalige Erstligist verlor auch das Krisenduell bei Eintracht Braunschweig mit 0:1. Der SFC Heidenheim und der SFC Kaiserslautern trennten sich 0:0 unentschieden. Und das waren die Nachrichten mit Dirk Zeitler.
4: Das Wetter.
5: Es bleibt weiter nass und windig, auch in der Nacht. In den frühen Morgenstunden lässt der Regen dann so langsam nach. Am Samstag brauchen wir zwar immer noch einen Regenschirm, Schauer ziehen weiter durch, es bleibt aber auch mal länger trocken. Zwischendurch sehen wir auch mal die Sonne und die Temperaturen liegen dazu zwischen 13 und 16 Grad.
4: NRW Verkehr.
5: Drei Staus gibt's noch. Einer ist auf der A1 Münster-Dortmund zwischen Kamenzentrum und Unna. 2 Kilometer lang, 7 Minuten braucht er da durch. A61 Mönchengladbach-Koblenz zwischen Rheinbach und Grafschaft-Ringen 1 Kilometer Stau, 4 Minuten plus da. Und auf der A559 Köln-Grenberg-Köln-Porz zwischen Kreuz Köln-Grenberg und Köln-Grenberg-Hofen staut es sich auf 1 Kilometer. Da dauert es 8 Minuten länger. Kurz nach 10 haben wir es. Ein bisschen machen wir noch zusammen, ne? Natascha Wittmark hier, hallo, einen schönen Abend euch.
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5: Lady Gaga, Hold My Hand ist das jetzt für euch. Und gleich gibt's The Bowser mit Magnetic.

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0: das Wetter.
1: Es bleibt regnerisch und windig heute Nacht bei rund 10 Grad. In den frühen Morgenstunden lässt der Dauerregen dann so langsam nach. Am Samstag wird es dann nicht ganz so super nass. Es ziehen zwar weiter Schauer durch, aber es bleibt auch mal länger trocken. Und zeitweise ist auch Sonne dabei. Die Temperaturen liegen zwischen 13 und 16 Grad.
0: NRW Verkehr.
1: Hier staut es sich noch. A45 Hagen-Gießen zwischen Ehringshausen und Wetzlar Ost. 4 Kilometer, 10 Minuten braucht ihr da durch. Und A559 Köln-Gremberg, Köln-Porz zwischen Kreuz Köln-Gremberg und Köln-Gremberg-Hofen. 2 Kilometer Stau, 1/4 Stunde dauert es länger. Kommt gut durch und an. Natascha Wittmark hier, hallo. Wir gehen jetzt durch 3 Jahrzehnte, also musikalisch. Einmal die 80er mit Fleetwood Mac, Little Eyes. Dann habe ich die Imagine Dragons für euch, Radioactive. Und ihr hört es, Teddy Swims macht den Anfang, Mr. Know-It-All.

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0: So, und jetzt schwelgen wir ein bisschen in Erinnerung und denken nochmal daran, wie es war letzte Woche, als wir Sonne bei knapp 30 Grad hatten. Ja, jetzt seid ihr in der richtigen Stimmung für Fastboy oder wie sie sich nennen.
2: Ja, wir sind die singenden DJs, die ihre selbstgeschriebenen Songs performen.
0: Denn wir hören jetzt Music Sound von den Brüdern, eine Sommerhymne tatsächlich. Bei der sollen wir uns an die schönen Momente zurückerinnern, die wir im Sommer so hatten. Und so lang sind die ja noch nicht her, ne? Sollte also klappen.
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1: Ich bin Dirk Zeitler. Mit der neuen Führerscheinreform soll es für Fahrschüler ab dem kommenden Jahr im günstigsten Fall bis zu 1.000 Euro günstiger werden. Das sagte Bundesverkehrsminister Bilger der Welt. Fahrlehrerverbände bleiben skeptisch.
2: Bis zu 1.000 Euro weniger, das wäre eine große Entlastung, denn ein Führerschein kostet im Schnitt rund 3.400 Euro. Die Reform soll vor allem durch digitalen Theorieunterricht und weniger Bürokratie Geld sparen. Geplant sind außerdem Änderungen bei Prüfungen und Pflichtfahrten. Fahrlehrerverbände warnen jedoch, weniger Unterricht und Übung könnten die Sicherheit gefährden. Sie wollen, dass ein Teil der Theorie weiter im Klassenzimmer stattfindet. Noch ist die Reform nicht beschlossen, Bundestag und Bundesrat müssen zustimmen. Starten könnte sie Anfang nächsten Jahres. Thomas Bremser, Nachrichtenredaktion.
1: Die US-Regierung hat Sanktionen gegen den Internationalen Strafgerichtshof verhängt. Die Ankündigung kam nur Stunden, nachdem die frühere Richterin am Weltstrafgericht Pillay den Friedensnobelpreis erhalten hatte.
3: Die USA machen ernst. Sie wollen das Gericht Stein für Stein abbrechen. So hatten sie gedroht. Und diese Strafmaßnahmen treffen tatsächlich das gesamte Gericht. Es kann abgekoppelt werden von allen finanziellen Transaktionen, der digitalen Kommunikation. Das Gericht wäre also total gelähmt. Und warum? Für die USA ist das Weltstrafgericht politisch ausgerichtet. Es richte sich gegen die USA und seine Verbündeten, so sagen sie. Aus Amsterdam, Bettina Visser.
1: Die Bahn saniert weniger Strecken als geplant. Bis 2031 sollen nur noch 13 statt 21 vielbefahrene Strecken umfassend erneuert werden. Das teilten die Deutsche Bahn und das Verkehrsministerium mit. Die übrigen Sanierungen folgen demnach später. Wann alle rund 40 geplanten Strecken fertiggestellt sein werden, ist offen. Der ursprüngliche Zeitplan bis 2036 gilt nicht mehr. Zum Sport. Heidenheim und Kaiserslautern haben sich im Topspiel der zweiten Bundesliga 0:0 getrennt. Zwingende Chancen gab es auf beiden Seiten kaum. Holstein Kiel gerät in der zweiten Liga immer stärker unter Druck. Der ehemalige Erstligist verlor bei Eintracht Braunschweig mit 0:1. Und das waren die Nachrichten mit Dirk Zeitler.
4: Das Wetter.
5: Es bleibt weiter regnerisch heute Nacht bei rund 10 Grad. Morgen am Samstag haben wir dann von allem was dabei. Zeitweise scheint die Sonne, vor allem im Süden von NRW. Zeitweise ziehen Schauer durch. Dazu bekommen wir 13 bis 16 Grad in der Spitze.
4: NRW Verkehr.
5: Es staut sich auf der A3 Köln-Oberhausen zwischen dem Kreuz Kaiserberg und Oberhausen-Lierich auf 2 Kilometern. Etwa 30 Minuten braucht ihr da durch. Da ist aktuell nur ein Fahrstreifen frei. Und auf der A559 Köln-Gremberg, Köln-Port staut es sich zwischen Kreuz Köln-Gremberg und Köln-Gremberghofen auf 2 Kilometern. Da seid ihr in einer knappen Viertelstunde durch. Kurz nach 11. Eine Stunde begleite ich euch noch weiter durch die Nacht. Natascha Wittmark hier, hallo.
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5: Und zum Start in diese Stunde jetzt was Muckeliges von den Backstreet Boys. Die gehen doch immer, ne? Und dann gleich neue Musik von Michael Schulte, Cover You.

0: Freitagabend, die große Nobelpreiswoche geht zu Ende. Ne? Jeden Tag wurde da ja ein anderer verliehen. Heute war der Friedensnobelpreis dran. Den hat die südafrikanische Juristin und Menschenrechtsexpertin Nawi Pillay bekommen. Bei Roberts Nobelwoche geht es aber um etwas, bei dem der Frieden bei vielen ziemlich schnell vorbei ist, wenn das Internet nicht funktioniert.
1: Ach, es fühlt sich einfach alles so leicht und so schön unbeschwert an. Wie eine tolle Blumenwiese. Na, wenn Netflix zu Hause einfach ohne Probleme läuft, der Videocall im Büro nicht einfriert, alle einen hören können und die Seite online einfach sofort lädt. Dann steckt da auch ein bisschen Nobelpreis drin. Oh Mann, hört ihr mich? Hallo? Oh, könnt ihr mich hören? So, jetzt, okay. Also, schnelles Internet, das ist einfach mega wichtig. Und auch dahinter steckt Nobelpreisforschung. 2009 bekam der Physiker Charles Kao einen Teil des Physiknobelpreises. Ganz einfach gesagt, der hat entscheidend dafür gesorgt, dass Informationen heute als Licht durch hauchdünne Glasfasern geschickt werden können. Und zwar wahnsinnig schnell über große Entfernungen. Und ohne diese Technik sähe unser Internet heute ziemlich alt aus, ja? Glasfaser ist das Stichwort. Streaming, Videokonferenzen, riesige Datenmengen. Vieles davon wäre in dieser Form einfach kaum denkbar. Also wenn Netflix heute Abend sofort startet, Alexa das Licht dimmt und ChatGPT euch viel Spaß wünscht, dann kann man einfach mal sagen, ein Hoch auf die Wissenschaft.
2: Internet, weiß ich nicht, ich hab kein Internet.
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0: Das Wetter.
1: Es bleibt regnerisch und windig heute Nacht bei rund 10 Grad. In den frühen Morgenstunden lässt der Dauerregen dann so langsam nach. Am Samstag wird es dann nicht ganz so super nass. Es ziehen zwar weiter Schauer durch, aber es bleibt auch mal länger trocken. Und zeitweise ist auch Sonne dabei. Die Temperaturen liegen zwischen 13 und 16 Grad.
0: NRW Verkehr.
1: Der Blick auf die Autobahn. Es gab einen Unfall auf der A1 Dortmund-Köln zwischen Remscheid, Lennep und Remscheid. Bitte fahrt dort vorsichtig. Und hier staut es sich noch. A3 Köln-Oberhausen zwischen Kreuz-Kaiserberg und Oberhausen-Lierich. 2 Kilometer in der Baustelle. In einer guten Viertelstunde seid ihr da durch. A40 Essen-Dortmund zwischen Bochum-Hamme und Bochum-Zentrum. 1 Kilometer Stau, 6 Minuten plus. Und die Gegenrichtung A40 Dortmund-Essen zwischen Bochum-Werne und Kreuz-Bochum. 1 Kilometer Stau. 2 Minuten plus. Und noch die A559 Köln-Gremberg, Köln-Porz zwischen dem Kreuz Köln-Gremberg und Köln-Gremberghofen. 1 Kilometer Stau, 10 Minuten dauert es da länger. Hallo an diesem späten Freitagabend, Natascha Wittmark hier. 3 Songs am Stück spiele ich euch jetzt. Michiko von DJ Goja. Die Black Eyed Peas, Let's Get It Started. Und dann geht's in die 80er mit Survivor, Eye of the Tiger.

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0: Coldplay mit Feels Like I'm Falling in Love war das. Fast 4 Kilometer immer schwimmen, 180 Kilometer Radfahren und dann zum krönenden Abschluss noch einen Marathon laufen. Und das Ganze bei tropischer Hitze. Das ist die Weltmeisterschaft im Ironman auf Hawaii. Morgen geht's los. Und unser Hannes ist auch bereit, zuzugucken.
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2: Es gibt so tolle Sachen, die man auf Hawaii machen kann. Riesenwellen surfen, Hula tanzen, an Ananas rumnuckeln. Wieso muss es denn gleich ein Ironman sein? Sich da ohne Hilfsmittel durch den Pazifik kämpfen, 4 Kilometer im Ozean kraulen. Wo man doch weiß, das Schönste am Schwimmen gehen ist die Röhrenrutsche und die Pommes danach. Dann mit nassen Klamotten aufs Rad, das scheuert doch. Kannst du mir doch nicht erzählen, wenn du 180 Kilometer gegen den Wolf antrampelst, dass das nicht brennt. Ja, da musst du dich erstmal in Penaten einlegen wie so eine Sauergurke. Aber nix da. Danach darfst du ja noch einen Marathon genehmigen. Und zwar bei 30 Grad. Klar, es geht um den Weltmeistertitel. Aber beim Fußball gibt's sogar in der lauen Sommernacht extra Trinkpäuschen. Da wird sich hingelegt, wenn's meine Wade zwickt. Habt ihr Lionel Messi im WM-Finale gesehen? Der größte Spieler aller Zeiten, verdient Trillionen pro Sekunde, gilt als Sonne des Fußballuniversums. Und ich weiß auch warum. Die Sonne bewegt sich auch nicht. Ich mache jetzt erstmal den Triathlon des kleinen Mannes. Ich gehe baden, trinke einen Radler und dann lasse ich laufen.
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1: Ich bin Dirk Zeitler. Die US-Regierung hat Sanktionen gegen den Internationalen Strafgerichtshof verhängt. Die Ankündigung kam nur Stunden, nachdem die frühere Richterin am Weltstrafgericht Pillay den Friedensnobelpreis erhalten hatte.
2: Die USA machen ernst. Sie wollen das Gericht Stein für Stein abbrechen. So hatten sie gedroht. Und diese Strafmaßnahmen treffen tatsächlich das gesamte Gericht. Es kann abgekoppelt werden von allen finanziellen Transaktionen, der digitalen Kommunikation. Das Gericht wäre also total gelähmt. Und warum? Für die USA ist das Weltstrafgericht politisch ausgerichtet. Es richte sich gegen die USA und seine Verbündeten, so sagen sie. Aus Amsterdam, Bettina Visser.
1: Die Bahn saniert weniger Strecken als geplant. Bis 2031 sollen nur noch 13 statt 21 vielbefahrene Strecken umfassend erneuert werden. Das teilten die Deutsche Bahn und das Verkehrsministerium mit. Die übrigen Sanierungen folgen später. Wann genau ist offen? Der ursprüngliche Zeitplan, bis 2036 alle rund 40 geplanten Strecken fertigzustellen, gilt nicht mehr. Mit der neuen Führerscheinreform soll es für Fahrschüler ab dem kommenden Jahr im günstigsten Fall bis zu 1.000 Euro günstiger werden. Das sagte Bundesverkehrsminister Bilger der Welt. Fahrlehrerverbände bleiben skeptisch.
3: Bis zu 1.000 Euro weniger, das wäre eine große Entlastung, denn ein Führerschein kostet im Schnitt rund 3.400 Euro. Die Reform soll vor allem durch digitalen Theorieunterricht und weniger Bürokratie Geld sparen. Geplant sind außerdem Änderungen bei Prüfungen und Pflichtfahrten. Fahrlehrerverbände warnen jedoch, weniger Unterricht und Übung könnten die Sicherheit gefährden. Sie wollen, dass ein Teil der Theorie weiter im Klassenzimmer stattfindet. Noch ist die Reform nicht beschlossen, Bundestag und Bundesrat müssen zustimmen. Starten könnte sie Anfang nächsten Jahres. Thomas Bremser, Nachrichtenredaktion.
1: Zum Sport. Ausgerechnet Niklas Füllkrug hat Borussia Dortmund nach der langen Länderspielpause den ersten Fußball-Bundesliga-Rückschlag beschert. Der Ex-Dortmunder erzielte in der Nachspielzeit den 2:2-Ausgleich für Werder Bremen. Es war Dortmunds erster Punktverlust nach 4 Siegen in den ersten 4 Spielen.
4: Das Wetter.
5: Es kann immer mal wieder regnen, vereinzelt auch mal leicht gewittern, dazu 11 bis 8 Grad, im Bergland nur bis 6 Grad. Dazu ordentlich windig weiter heute Nacht. Und so bleibt es auch tagsüber, teils stürmische Böen, dazu einzelne Gewitter und immer mal wieder Regen bis 16 Grad. Sonntag ähnlich ungemütlich, immer mal wieder Regen und vereinzelte Gewitter bis 15 Grad.
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6: A3 Köln-Oberhausen, zwischen Kreuz Kaiserberg und Oberhausen-Lierich, 1 Kilometer Stau, 19 Minuten Zeitverlust. Und A40 Dortmund-Essen, zwischen Dortmund-Lütken, Dortmund und Kreuz Bochum, 1 Kilometer stockender Verkehr, 6 Minuten Verzögerung. Wir wünschen allen unterwegs gute Fahrt.
5: Hallo ihr Lieben, schön, dass ihr zuhört. Irgendwelche Kommentare jetzt zum Wetter am Wochenende?
7: Nee, bah, ekelhaft, ey.
5: Ja, wobei, kennt ihr das? Wenn so schönes Wetter ist und eigentlich willst du nur die ganze Zeit auf der Couch sitzen und nichts tun. Und wenn schönes Wetter ist, denkst du dir aber scheiße und die Sonne scheint und ich muss doch raus, ich muss das doch genießen. Ja, also sehen wir es positiv. Den Stress habt ihr heute und morgen jedenfalls nicht. Gern geschehen.
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5: Und ich spiele euch jetzt Musik von Miles Smith. Das ist Stargazing, eine entspannte Nacht mit uns.

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0: Also ich finde das ja immer super spannend, so ab und zu mal so, wenn Promis einen Podcast haben, da reinzuhören, weil da erfährt man dann auch mal, was die Leute so privat machen. Bei Atzes Wattenwoche zum Beispiel hat Atze Schröder verraten, dass er letzte Woche auch bei den Backstreet Boys in Düsseldorf war. Er ist sogar ein kleiner Fanboy.
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3: Ja, nee, ist klar. Ja, ja, ja, Leute, ich war im selben Hotel wie Kevin, Howie, Brian, AJ und Nick. Ja, sicher, die Backstreet Boys waren in Düsseldorf und die ganze Stadt war im Fieber. Backstreet's back, all right. Düsseldorf. Ja, ist ja eh eine geile Stadt mit viel guter Laune. Aber in den Tagen war die Stadt besonders auf Shampoos. Das könnte eigentlich immer so bleiben. Dann stören an der Kühe auch die operierten Nasen, aufgespritzten Lippen nicht mehr so. I want it that way. Aber das Beste ist doch, dass ich im selben Hotel wie die Beckys war. Total zufällig. Vor einem halben Jahr schon gebucht. Ich hatte so ein paar Live-Termine in NRW und war 5 Tage mit meiner Lieblingsboygroup. Ja, okay, neben Iron Maiden, Metallica und AC/DC unter einem Dach. Und ich muss wirklich sagen, ganz ehrlich, echt total nette Kerle. Alle 5. Wirklich alle total freundlich und zurückhaltend. Unaufdringlich. Ja, schüchtern würde ich sogar sagen. Das lag natürlich hauptsächlich daran, dass wir uns gar nicht begegnet sind. Aber wenn, wäre es mit Sicherheit total nett gewesen. Und wenn die nach einem Autogramm oder Selfie gefragt hätten, dann wäre das für mich auch kein Problem gewesen. Quit playing games with my heart. Ach ja, von sowas kann man aber auch zehren, ne?
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0: Wetter.
1: Viele Wolken, es kann immer mal wieder regnen jetzt in der Nacht, vereinzelt auch gewittern, 11 bis 8 Grad, im Bergland um 6 Grad. Dazu ist es weiter sehr windig. Tagsüber heute und am Sonntag dann uselig weiter, viel Regen, teils Gewitter, windig und um 16 Grad.
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2: A1 Münster-Köln zwischen Kreuz Dortmund-Unna und Schwerte, 1 Kilometer Stau, 10 Minuten Zeitverlust. Und A3 Köln-Oberhausen zwischen Duisburg-Wedau und Oberhausen-Lierich, 2 Kilometer stockender Verkehr, 28 Minuten Verzögerung. Wir wünschen allen unterwegs gute Fahrt.
1: Einen bezaubernden, sehr, sehr frühen Samstag wünsche ich euch. Ich hoffe, ihr seid gut in dieses Wochenende gestartet. Wir sind bei euch, versorgen euch rund um die Uhr mit Musik. Jetzt hier Kato und John mit Turn the Lights Off.

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0: Ja, Leonie produziert Songs, muss man sagen, am laufenden Band. Egal zu welchem Thema, ob jetzt Herzschmerz, Vermissen oder Liebe hochziehen. Leonie schafft es auch irgendwie immer wieder, so ziemlich jede Emotion nicht so traurig und getragen zu machen, sondern tanzbar oder zumindest zum Mitschunkeln. Hat vor allem einen Grund, ihre Fans, die schreiben ihr nämlich unter anderem sowas hier, meinte Leonie.
1: Ey, deine Musik hat mir aus einer schlechten Zeit geholfen, nicht weil die mich noch emotionaler gemacht hat und noch trauriger, sondern einfach, weil ich genau das in diesem Moment gebraucht habe.
0: So, und genau deswegen ist Leonies neue Nummer Way Too Late auch wieder alles andere als eine tränenreiche Ballade, obwohl es um das Thema Trennung geht. Gibt es hier also wieder einen positiven Twist, nämlich das Weitermachen. Hier für euch jetzt Leonies neue Single, hier ist Way Too Late.
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1: Ich bin Dirk Zeitler. Die Bahn tritt bei der Sanierung ihres stark belasteten Netzes auf die Bremse. Bis 2031 sollen nur noch 13 statt 21 vielbefahrene Strecken umfassend erneuert werden. Die übrigen Projekte kommen später dran.
2: Der Knackpunkt ist, die Bahn will weniger Großbaustellen gleichzeitig stemmen und dafür die Abläufe verbessern. Umleitungsstrecken sollen besser vorbereitet und der Verkehr nach einer Sanierung schrittweise wieder hochgefahren werden. Denn zuletzt gab es nach Bauarbeiten immer wieder Probleme mit Verspätungen und Zugausfällen. Gestrichen werde aber keine Sanierung, betonen Bahn und Bund. Dringend notwendige Arbeiten sollen auch auf den später eingeplanten Strecken stattfinden. Thomas Bleskin, Nachrichtenredaktion.
1: Der Anteil der Jugendlichen, die ihre Schulzeit ohne Abschluss beenden, hat den höchsten Wert seit mehr als 20 Jahren erreicht. Das zeigen Daten des Statistischen Bundesamts. Im Schuljahr 2024-2025, neuere Zahlen liegen noch nicht vor, haben demnach 65.000 Jugendliche die Schule ohne Abschluss verlassen.
3: Das ist ein Anteil von 8,4% an allen Schulabgängern in diesem Schuljahr. Einen so hohen Wert gab es zuletzt kurz nach der Jahrtausendwende. Die aktuelle Misere zieht sich durch die ganze Bildungskette. Das zeigen Tests immer wieder. Grundschüler haben immer mehr Probleme mit Lesen und Mathe und Jugendliche schneiden bei der PISA-Studie schlechter ab. Als Grund werden unter anderem Sprachprobleme durch Zuwanderung genannt. Die Politik will deshalb jetzt bundesweit schon vor der Grundschule gegensteuern mit Sprachtests für Vierjährige in der Kita. Gratsch, Nachrichtenredaktion.
1: In Mecklenburg-Vorpommern nimmt ein neues Regierungsbündnis Form an. Nach der SPD hat auch die Linke für Koalitionsverhandlungen gestimmt. Jetzt sind noch die Grünen dran. Die entscheiden heute bei einem kleinen Parteitag in Rostock. Stimmen sie zu, starten die Verhandlungen am Montag. Entwarnung nach dem Erdbeben in Panama. Ein Beben der Stärke 7,7 hatte den Pazifik-Anrainern kurz Sorgen gemacht. Das Pazifik-Tsunami-Warnzentrum hatte vor möglichen Wellen an Küsten von 9 Ländern gewarnt. Jetzt ist die Gefahr vorbei, teilte das Zentrum mit. In Panama selbst gibt es Gebäudeschäden.
4: Das Wetter.
5: Ihr müsst euch darauf einstellen, dass es jetzt in der Nacht und in den frühen Morgenstunden immer mal wieder regnet. Es ist windig, vereinzelt gibt es auch Gewitter, 11 bis 8 Grad. Tagsüber bis 16 Grad, weiter viele Wolken, immer mal wieder Regen oder auch mal ein Gewitter und weiter windig. Und so sieht es auch am Sonntag aus, da dann bis 15 Grad.
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7: A1 Münster-Köln zwischen Kreuz Dortmund-Unna und Schwerte, dichter Verkehr. 9 Minuten Zeitverlust. Und A3 Köln-Oberhausen zwischen Duisburg-Wedau und Oberhausen-Lierich. 3 Kilometer stockender Verkehr, 17 Minuten Verzögerung. Wir wünschen allen unterwegs gute Fahrt.
5: So, und jetzt schön als so ein Nachtsnack, so ein Döner mit alles. Om nom nom nom. Moment mal, das schmeckt irgendwie komisch. Bah! Was ist das? Das ist ein Döner aus Wachs. Gibt's jetzt bei Madame Tussauds in Berlin den weltweit ersten Döner aus Wachs. Warum macht man das? Ich habe absolut keine Ahnung.
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5: Und das hier ist Mucke von Michael Jackson, Billie Jean.

0: Wer reitet so geschwind und frei? Es ist ein Pferd auf der A2. Ja. Bei Bielefeld war jetzt auf der A2 ein Pferd unterwegs Richtung Hannover, war von einer Pferdekoppel ausgebüxt und dank eines LKW-Fahrers und der Polizei wurden keine Menschen verletzt und das Pferd auch nicht. Der LKW-Fahrer hatte nämlich seinen Anhänger quergestellt und daher kam das Pferd eben nicht weiter und konnte eingefangen werden. Aber das muss echt so ein Schock gewesen sein. Stell dir mal vor, du fährst da so auf der Autobahn rum, ne? Guckst so neben dich, Pferd. Krass, Kollege Sascha Fassbeiner ist da, hallo.
1: Hallo.
0: Und man muss sagen, Tiere auf der Autobahn kennen wir, passiert öfter bei uns.
1: Oh ja, auf jeden Fall. Also klar, Wildtiere sowieso, aber es büchsen auch immer mal wieder gerne Tiere von so Bauernhöfen aus. Im vergangenen Winter zum Beispiel lief eine ganze Kuhherde auf einen Autobahnparkplatz der A3 beim Westerwald. Die Polizei sperrte die Autobahn und der Halter der Kühe holte dann auch irgendwann mal seine Tiere ab.
0: Ich glaube, dir fällt auch irgendwann auf, wenn dir einfach so 30 Kühe fehlen.
1: Ja,
0: ich hatte noch nie 30. Noch nicht mal eine.
1: Ich auch nicht.
0: Nur im Kühlschrank.
1: Bei so einem süßen kleinen Kalb ist das so ein bisschen anders. Das fällt dir vielleicht nicht auf, wenn das fehlt. Das war vor 2 Jahren auf der A44 bei Soest Richtung Dortmund unterwegs.
0: Oh, nein.
1: Ganz knuffig total. Ja, die Polizei ist ganz nah an das Kalb langsam heran. Wollte es aber eben nicht verschrecken und eigentlich eben auf den Bauern warten, dem das Kalb halt gehört. Aber das Kalb war tatsächlich so zutraulich, dass die Polizei es umarmen konnte.
0: Oh, ist das süß, ist das süß. Da möchte man auch gerne Polizistin sein.
1: Ja, sehr, sehr gerne auf jeden Fall. Die haben das Kalb dann in den Streifenwagen gepackt. Das Tier hatte sich dann auch auf der Rückbank gemütlich gemacht und zack, ab zum Züchter. Manchmal dürfen die Tiere aber auch zur Polizeidienststelle mit und da übernachten.
0: Die dürfen aber immer vorher noch einen Anruf tätigen.
1: Genau. Auch vor 2 Jahren auch die A44. Diesmal aber bei Aachen und es sind wieder Pferde. Nachts gegen 22:45 liefen die da rum. Die Polizei sperrte die Autobahn und wurde dann so ein bisschen erfinderisch. Die Hundeleinen der Polizeihunde haben sie dann zu Pferdeleinen umfunktioniert und die Pferde eingefangen. Problem, es war kein Pferdehof in der Nähe, also ging es zack zur Polizeiwache, wo die Pferde dann auf dem Polizeiinnenhof grasten und auch übernachtet haben.
0: Und das Beste, keine Verletzten, keine Sachschäden, es gibt sie noch. Geschichten mit Happy End, großartig.
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0: Das Wetter.
1: Es kann immer mal wieder regnen, vereinzelt auch mal leicht gewittern. Dazu 11 bis 8 Grad, im Bergland nur bis 6 Grad. Dazu ordentlich windig weiter heute Nacht. Und so bleibt es auch tagsüber, teils stürmische Böen, dazu einzelne Gewitter und immer mal wieder Regen bis 16 Grad. Sonntag ähnlich ungemütlich, immer mal wieder Regen und vereinzelte Gewitter bis 15 Grad.
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2: A3 Köln-Oberhausen zwischen Kreuz Kaiserberg und Oberhausen-Lierich, dichter Verkehr, 10 Minuten Zeitverlust. Und A42 Dortmund-Kamp-Lindfort zwischen Oberhausen-Zentrum und Oberhausen-Buschhausen, 1 Kilometer stockender Verkehr. Wir wünschen allen unterwegs gute Fahrt.
1: Hallo zusammen an diesem ganz frühen Samstag. Ich hoffe, euch geht's gut, was auch immer ihr macht. Von der Party heim oder in der Nachtschicht mittendrin. Wir sind auf jeden Fall bei euch. Und das hier ist Musik von Yuna Das und Daddy DJ. Das ist Flipside. Schönes Wochenende.

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0: Also ich muss echt sagen, ihr habt schon ein bisschen verrückte Hobbys. Finden wir geil, unterstützen wir.
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0: Ja, wir erfüllen ja gerade alle eure Wünsche. Ihr dürft euch wirklich alles wünschen, da ist uns nichts zu verrückt. Jennifer zum Beispiel hat sich auf unserer Homepage einen Pole-Dance-Kurs gewünscht.
2: Ja, ich habe halt für mich gesagt, ich fange jetzt wieder irgendwas Neues an nach den Kindern. Und das ist halt das, was ich super gerne mache. Und ja, dann habe ich gedacht, vielleicht probiere ich es einfach, es klappt, ich kriege so einen kleinen Anstupser und vielleicht wird da ja was ganz Großes draus.
0: Ja, das hoffen wir. Und das Hobby von Daniela, bei dem wir diese Woche helfen, das ist noch verrückter.
3: Feuerspucken. Und ich sag mal, mit verschiedenen Gerätschaften mit Feuer hantieren.
0: Natürlich. Von uns bekommt Daniela jetzt erstmal einen professionellen Workshop. Von einem Profi ist bei Feuer vielleicht gar nicht mal so schlecht. Was ist denn euer Hobby? Oder was wollt ihr unbedingt mal lernen? Wünscht es euch ganz einfach auf unserer Homepage und wir kümmern uns drum.
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